0: Armbands und Schutzhelme. Die Deutsche Bahn setzt auf neue Technik und Ausrüstung, um das Sicherheitsgefühl ihrer Beschäftigten und der Fahrgäste zu stärken. Denn immer wieder kommt es etwa zu Konflikten bei der Ticketkontrolle. Für bundesweites Entsetzen sorgte Anfang Februar ein tödlicher Angriff auf einen Zugbegleiter in der Westpfalz.
1: Die Bahn will kräftig aufrüsten für mehr Sicherheit. So laufen an Bahnhöfen und auch in Zügen tausende Kameras. Die Bilder sollen künftig in Echtzeit ausgewertet werden. Eine künstliche Intelligenz schlägt dann bei Konflikten Alarm. Außerdem wird in einigen Zügen eine Doppelbesetzung getestet. Die Zugbegleiter sind dann entweder zu zweit an Bord oder werden von Security-Leuten begleitet. Ab Juli sollen bei der Schutzausrüstung auch stichfeste Westen getestet werden. Freiwillig können die Mitarbeiter mit Kundenkontakt auch Bodycams tragen. Sie sollen sogar zum Standard werden. Ursula Winkler, Nachrichtenredaktion.
0: Nach dem Brand in einem Umspannwerk in Reutlingen vergangene Nacht haben Staatsschutz und Antiterrorzentrum beim Landeskriminalamt in Stuttgart die Ermittlungen übernommen. Das teilte Innenminister Hagel mit. Es geht demnach um den Verdacht der vorsätzlichen Brandlegung und der Störung öffentlicher Betriebe. Bundesinnenminister Dobrindt geht von einem Anschlag aus. Es werde in alle Richtungen ermittelt, sagte er. Der Brand hatte zu einem großflächigen Stromausfall geführt. Die Mineralölkonzerne geben den von der Bundesregierung eingeführten Tankrabatt nach Berechnung des IFO-Instituts zum großen Teil an die Autofahrer weiter. Ein Teil der vom Bund eingesetzten rund 1,6 Milliarden Euro Steuermittel verbleibt aber bei den Konzernen. Der Tankrabatt soll noch bis Ende Juni gelten. Die Koalition hatte die Spritsteuer um knapp 17 Cent pro Liter gesenkt. Die deutsche Fußballnationalmannschaft ist in ihr WM-Quartier in Winston-Salem eingezogen. Nach dem Flug von Chicago landete die Mannschaft in North Carolina.
2: Das deutsche WM-Hotel Graylin Estate erinnert so ein bisschen an eine mittelalterliche Burg, in dem sich allerdings eine Luxusherberge befindet, idyllisch und ruhig zwischen grünen Hügeln gelegen und nur wenige Minuten entfernt vom Trainingsgelände der Wake Forest Universität. Dort auf dem riesigen Areal mit drei Plätzen und einer Turnhalle hat sich der Bundestrainer schon bei der ersten Besichtigung vergangenes Jahr richtig wohlgefühlt. Und in dieser Umgebung will er Wirtz, Musiala und Co. jetzt den passenden WM-Feinschliff verpassen. Thomas Thonfeld, Sportredaktion.
0: Am Sonntag startet das DFB-Team dann gegen Curaçao ins Turnier.
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1: Ich bin Thomas Brockt. Nach dem Brand in einem Umspannwerk in Reutlingen vergangene Nacht haben Staatsschutz und Antiterrorzentrum beim Landeskriminalamt in Stuttgart die Ermittlungen übernommen. Das teilte Innenminister Hagel mit. Es geht demnach um den Verdacht der vorsätzlichen Brandlegung und der Störung öffentlicher Betriebe. Bundesinnenminister Dobrindt geht von einem Anschlag aus, das sagte er im ZDF.
2: Wir gehen davon aus, dass es sich hier aller Wahrscheinlichkeit nach um einen Brandanschlag handelt. Notwendige Spuren wurden ermittelt. Jetzt geht es darum, dass man in alle Richtungen weiter ermittelt, um die Grundlage dieses Brandanschlags und die Täter entsprechend auch zu ermitteln.
1: Innenminister Dobrindt. Der Brand hatte zu einem großflächigen Stromausfall geführt. Die Deutsche Bahn stattet ihre Kundenbetreuer an Bahnhöfen und in Zügen seit einem

0: wenigen Wochen mit Bodycams aus. Rund ein Drittel haben das freiwillige Angebot bislang in Anspruch genommen. Bis Jahresmitte wolle man eine Quote von 50% erreichen, heißt es bei der Bahn. Außerdem sollen alle Beschäftigten mit Kundenkontakt eine verpflichtende Schulung besucht haben. Umfragen der Gewerkschaft EVG zeigen immer wieder, dass sich viele Zugbegleiter bei ihrer Arbeit nicht sicher fühlen. Der Tankrabatt entlastet Autofahrer zwar spürbar, nach Berechnungen des IFO-Instituts bleibt aber ein Teil der rund 1,6 Milliarden Euro an Steuermitteln bei den Mineralölkonzernen hängen. Die Wirtschaftsforscher sehen die Maßnahme deshalb kritisch.
1: An der Zapfsäule kommt zwar ein Großteil des Rabatts an, nach Einschätzung des IFO-Instituts profitieren davon aber vor allem Vielfahrer und Menschen mit größeren Autos. Wer nur selten tankt oder mit wenig Geld auskommen muss, habe deutlich weniger von dieser Entlastung. Die Forscher aus München sagen deshalb, wenn der Rabatt Ende des Monats ausläuft, sollte Schluss sein. Statt günstigeren Sprit für alle zu finanzieren, könnte der Staat Menschen mit geringem Einkommen gezielter unterstützen. Zoe Tassovali, Redaktion.
0: Nach jahrelangen Vorbereitungen ist das milliardenschwere Rüstungsprojekt eines deutsch-französischen Kampfjets gescheitert. Bundeskanzler Merz und der französische Präsident Macron seien zu der Einschätzung gekommen, dass die Unternehmen Dassault und Airbus beim Bau eines gemeinsamen Kampfflugzeugs nicht zusammenfinden, hieß es aus deutschen Regierungskreisen. Merz habe Macron daher nahegelegt, den Bau des Jets nicht weiter zu verfolgen.
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1: Ich bin Thomas Brockt. Nach dem Brand in einem Umspannwerk in Reutlingen vergangene Nacht haben Staatsschutz und Antiterrorzentrum beim Landeskriminalamt in Stuttgart die Ermittlungen übernommen. Das teilte Innenminister Hagel in Reutlingen mit. Es geht demnach um den Verdacht der vorsätzlichen Brandlegung und der Störung öffentlicher Betriebe.
2: Selbst viele Stunden nach dem Feuer waren noch Haushalte in Reutlingen ohne Strom. Für die Nacht soll es zur Sicherheit einen Notfalltreffpunkt geben. Dort können die Menschen etwa Handys aufladen oder Babynahrung erwärmen. Der Netzbetreiber spricht von insgesamt 3 entdeckten Brandstellen und einem beschädigten Zaun. Ermittler fanden Spuren eines möglichen Brandbeschleunigers. Sicherheitskreisen zufolge deutet das Vorgehen auf Linksextremisten hin. Landesinnenminister Hagel sagte aber, man ermittle in alle Richtungen. Ursula Winkler, Nachrichtenredaktion.
1: Die 9 Atommächte haben im vergangenen Jahr 19% mehr in Atomwaffenarsenale investiert als im Jahr davor. Das geht aus einem Bericht der internationalen Kampagne zur Abschaffung von Atomwaffen hervor. Sie beziffert den Gesamtbetrag auf 119 Milliarden Dollar. Nach den Angaben der Organisation hat Russland mit 5.420 die meisten Atomwaffen. Dahinter kommen die USA.

0: China und Frankreich. Schnelleres Internet, mehr Mobilfunk und weniger Bürokratie. Bund, Länder, Kommunen und die Telekommunikationsbranche haben einen gemeinsamen Ausbaupakt beschlossen. Allein im kommenden Jahr wollen die Unternehmen fast 11 Milliarden Euro in Glasfaser- und Mobilfunknetze investieren.
1: Damit neue Leitungen und Mobilfunkmasten schneller gebaut werden können, sollen Genehmigungen künftig deutlich einfacher und digitaler ablaufen. Außerdem wollen die Anbieter ihre Netze stärker gemeinsam nutzen. Das bedeutet mehr Wettbewerb, ohne dass überall doppelt gebaut werden muss. Ob die Ziele tatsächlich erreicht werden, soll regelmäßig überprüft werden. Dafür bekommt auch die Bundesnetzagentur zusätzliche Kontrollaufgaben. Zoe Tassovali, Redaktion.
0: Nach jahrelangen Vorbereitungen ist das milliardenschwere Rüstungsprojekt eines deutsch-französischen Kampfjets gescheitert. Bundeskanzler Merz und der französische Präsident Macron seien zu der Einschätzung gekommen, dass die Unternehmen Dassault und Airbus beim Bau eines gemeinsamen Kampfflugzeugs nicht zusammenfinden, hieß es aus deutschen Regierungskreisen. Merz habe Macron daher nahegelegt, den Bau des Jets nicht weiter zu verfolgen.
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1: Ich bin Thomas Brock. Nach dem Brand in einem Umspannwerk in Reutlingen verdichten sich die Hinweise auf eine mögliche Brandstiftung. Ermittler konnten einen möglichen Brandbeschleuniger sichern. Alle Spuren würden nun ausgewertet, teilte das Landeskriminalamt mit. Bisher gibt es weder Hinweise auf Tatverdächtige noch auf ein Motiv. Zeitweise waren zehntausende Menschen ohne Strom. Inzwischen sind die meisten wieder am Netz. Wann die Stromversorgung vollständig wiederhergestellt sein wird, ist aber noch unklar. Die neuen Atomwaffenländer haben im vergangenen Jahr 19% mehr in Atomwaffenarsenale investiert als im Jahr davor. Das geht aus einem Bericht der internationalen Kampagne zur Abschaffung von Atomwaffen hervor. Die Organisation beziffert den Gesamtbetrag auf umgerechnet 102 Milliarden Euro.
2: Mit Abstand am meisten Geld stecken die USA in ihr Atomwaffenarsenal. Sogar mehr als alle anderen Atommächte zusammen. Dahinter folgen China, Großbritannien und Russland. Die Friedensorganisation hält die Summen für völlig unverhältnismäßig. Sie verweist darauf, dass schon die Ausgaben eines einzigen Tages ausreichen würden, um Millionen Menschen vor Hunger zu schützen. Zoe Tassovali, Nachrichtenredaktion.
1: Kameras, Bodycams und Schutzhelme. Die Deutsche Bahn setzt auf neue Technik und Ausrüstung, um das Sicherheitsgefühl ihrer Beschäftigten und der Fahrgäste zu stärken. Denn immer wieder kommt es etwa zu Konflikten bei der Ticketkontrolle. Für bundesweites Entsetzen sorgte Anfang Februar ein tödlicher Angriff auf einen Zugbegleiter in der Westpfalz.
3: Die Bahn will kräftig aufrüsten für mehr Sicherheit. So laufen an Bahnhöfen und auch in Zügen tausende Kameras. Die Bilder sollen künftig in Echtzeit ausgewertet werden. Eine künstliche Intelligenz schlägt dann bei Konflikten Alarm. Außerdem wird in einigen Zügen eine Doppelbesetzung getestet. Die Zugbegleiter sind dann entweder zu zweit an Bord oder werden

0: von Security-Leuten begleitet. Ursula Winkler, Nachrichtenredaktion.
1: Die deutsche Fußballnationalmannschaft ist in ihrem WM-Quartier in Winston-Salem im US-Bundesstaat North Carolina angekommen. Kurz darauf gab es gleich ein öffentliches Training vor 3000 Fans. Die wichtigste sportliche Nachricht dabei, Torwart Manuel Neuer war nach seinen Wadenproblemen mit vollem Einsatz dabei und konnte alle Übungen mitmachen. Bundestrainer Julian Nagelsmann plant mit Neuer in der Startelf am kommenden Sonntag im ersten Gruppenspiel gegen WM-Neuling Curaçao.
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1: 9. Juni 1992. The Cure sind mit Friday I'm in Love. Neu in den Charts. Thursday, I don't care about you. The Cure-Sänger Robert Smith singt hier von einer eigenartigen Art und Weise, wie er ein Mädel datet. Von Samstag bis Donnerstag ist es ihm praktisch völlig egal, was sie treibt oder was passiert. Sie könnte ihm das Herz brechen, einen Herzinfarkt haben, zusammenbrechen, die Tage könnten völlig grau und traurig sein. Das kümmert ihn nicht, in seiner Beziehung, da ist quasi Framstag. Erst am Freitag, da ist er wieder verliebt in sie, erst dann, wenn er sie wieder sehen. Smith erzählt, Friday I'm in Love ist ein verrückter und recht einfacher Popsong, aber gleichzeitig auch einfach genial, weil er so untypisch für eine Liebesnummer ist. So absurd. Der Typ im Song, der singt völlig überoptimistisch von seinem Happy Land und das gefällt Smith deswegen so gut, weil man es so ein bisschen als Gegengewicht sehen kann zu dem, was die Leute schon oft von The Cure erwartet haben. Das waren nämlich in allererster Linie düstere Songs, aber das will Smith gar nicht weiter unterstützen. Und das ist gut so, denn Friday I'm in Love erreicht absoluten Kultstatus.

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2: 14 Grad in Kettich, 14 Grad in Dieblich und in Koblenz gilt aktuell auch 14 Grad. Ja, heute wechseln sich Sonne, Wolken und kleine Schauer ab und das Ganze mit 20 Grad in der Spitze. Ab Nachmittag gesellt sich noch ein etwas mäßiger Wind dazu. Ansonsten haben wir heute insgesamt 8 Sonnenstunden über den Tag verteilt. Morgen startet der Tag dann auch wieder regnerisch. Morgen erwarten uns 19 Grad in der Spitze und auch am Donnerstag brauchen wir wieder den Regenschirm, jedenfalls vormittags. Erst ab nachmittags haben wir dann wieder Ruhe vom Regen, auch dann wieder mit 20 Grad in der Spitze.
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3: Ich bin Babit Büchner. Bundesfinanzminister Lars Klingbeil hat sich optimistisch gezeigt, dass das Rentensystem in Deutschland durch Reformen seiner Regierung stabil gehalten werden kann. Dabei unterstützt Klingbeil einen Vorschlag des Deutschen Gewerkschaftsbunds für verpflichtende Betriebsrenten. Das würde helfen, sagte Klingbeil in der ARD. Auf Basis von Vorschlägen einer Rentenkommission will die Regierung neue Weichen für die Rente stellen. Die Vorschläge sind für diesen Monat angekündigt. Nach dem Brand in einem Umspannwerk in Reutlingen konnten Ermittler einen möglichen Brandbeschleuniger sichern. Innenminister Alexander Dobrindt sagte im ZDF:
4: Wir gehen davon aus, dass es sich hier aller Wahrscheinlichkeit nach um einen Brandanschlag handelt. Notwendige Spuren wurden ermittelt. Jetzt geht es darum, dass man in alle Richtungen weiter ermittelt, um die Grundlage dieses Brandanschlags und die Täter entsprechend auch zu ermitteln.
3: Bisher gibt es weder Hinweise auf Tatverdächtige noch ein Motiv. Zeitweise waren Zehntausende Menschen ohne Strom. Die 9 Atomwaffenländer haben im vergangenen Jahr 19% mehr in Atomwaffenarsenale investiert als im Jahr davor. Das geht aus einem Bericht der internationalen Kampagne zur Abschaffung von Atomwaffen hervor. Die Organisation beziffert den Gesamtbetrag auf umgerechnet 102 Milliarden Euro.
5: Mit Abstand am meisten Geld steckten die USA in ihr Atomwaffenarsenal. Sogar mehr als alle anderen Atommächte zusammen. Dahinter folgen China, Großbritannien und Russland. Die Friedensorganisation hält die Summen für völlig unverhältnismäßig. Sie verweist darauf, dass schon die Ausgaben eines einzigen Tages ausreichen würden, um Millionen Menschen vor Hunger zu schützen. Auch den regulären Haushalt der Vereinten Nationen hätte man mit dem Geld über Jahrzehnte finanzieren können. Zoe Tassovali, Nachrichtenredaktion.
3: Das Smartphone während der Fahrt zu benutzen, ist laut ADAC für einige Menschen zu einer gefährlichen Gewohnheit geworden. Bei einer Beobachtung des Automobilclubs in 5 Großstädten nutzten rund 2,7% der Autofahrer sowie 1,4% der Rad- und E-Scooterfahrer das Handy während der Fahrt. Der ADAC warnt, wer auch nur wenige Sekunden auf das Display schaue, sei im Stadtverkehr praktisch blind unterwegs.
0: Und jetzt noch mehr Informationen aus unserer Region.
6: Mit Lisa Tauchen, guten Morgen. Vor dem Landgericht Koblenz beginnt heute früh der Prozess gegen einen 26 Jahre alten Mann. Die Staatsanwaltschaft wirft dem Angeklagten räuberische Erpressung vor. Laut Anklage soll sich die Tat im vergangenen Jahr in Koblenz ereignet haben. Der Mann sei gemeinsam mit einer weiteren Person nach einer Feier

0: unterwegs gewesen. Auf dem Heimweg soll er seiner Begleitung ein Pfefferspray gezeigt haben. Anschließend soll er den Geschädigten aufgefordert haben, seine Goldkette herauszugeben. Dabei soll er gedroht haben, dass die Situation sonst eskaliere. Aus Angst habe das Opfer die Kette übergeben. Außerdem in den Regionalnachrichten um 20:30. Das Statistische Landesamt in Bad Ems misst eine wachsende Gesundheitswirtschaft. Und in Mayen-Alzheim bekommt der Kinderspielplatz an der Kirche neue Spielgeräte.
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2: 6:03. Wir schauen auf die Straße. Aktuell sieht's aber gut aus, soweit sind diese frei. Gute Fahrt.
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2: Aktuell haben wir noch keine Blitzer, aber Radarkontrollen sind auch noch nicht angekündigt. Von daher, also falls ihr was gesehen habt, gerne anmelden oder anrufen oder per WhatsApp an die Antenne Koblenz Hotline 0261 98 820 99. Vielen Dank und kommt gut durch.
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2: Einen schönen guten Morgen aus dem Antenne Koblenz Studio. Es ist Dienstag und heute sind wir wieder mit vielen spannenden Themen unterwegs. Aber erstmal heißt es, wir werden zusammen wach und das können wir am besten mit guter Musik hier bei uns im Supermix. Ihr hört jetzt Nico Santos mit All Time High. Mein Name ist Ala Schenz und ich wünsche einen guten Start in den Dienstagmorgen.
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1: Das magische Alter von 100 Jahren erreichen nur wenige. Die alte Rotbuche im Weindorf in Koblenz hat es allerdings geschafft. Doch leider steht auch ihr nun ein baldiges Ende bevor. Um ihr die letzte Ehre zu erweisen, ist die heutige Koblenz-Zahl des Tages die 100. Die Geschichte der Rotbuche beginnt im Jahre 1925. Damals feierte man die 1000-jährige Zugehörigkeit des Rheinlands zu Deutschland. Dafür veranstaltete man die Ausstellung Deutscher Wein in Koblenz und errichtete zu diesem Zweck das Weindorf. Etwa zu dieser Zeit pflanzte man auch die Rotbuche im Innenhof des Weindorfs. Ihre Anwesenheit ist kaum zu übersehen. So überragt sie mit ihren 17 Metern Höhe locker die Dächer der Fachwerkhäuser. Dank ihrer Größe dient die Rotbuche im Sommer auch als wichtiger Schattenspender. Nun fragt man sich natürlich, was der Grund für die Beseitigung eines so alten Wahrzeichens sein könnte. Auch weil Rotbuchen eigentlich bis zu 160 Jahre alt werden können. Ein holzzersetzender Pilz, der Lackporling, hat die 100-jährige Rotbuche befallen. Der Parasit verursacht eine Weißfäule und befällt meistens Laubbäume, wie zum Beispiel die Buche und Eiche. Man kann die einjährigen Fruchtkörper vom Sommer bis zum Spätherbst an bereits geschwächten Bäumen finden. An der Rotbuche im Weindorf ist der Pilz deutlich am unteren Stamm zu erkennen. Der Baum ist bereits stark geschädigt und abgängig, wodurch die Stand- und Bruchsicherheit nicht mehr gewährleistet werden kann. Deshalb entschieden die Baumexperten der Stadtgärtner schweren Herzens, dass der stattliche Baum gefällt werden muss. Auch ist der Pilzschaden wohl schon so extrem, dass die Baumexperten aus Sicherheitsgründen nicht zu lange warten wollen. Dann wäre das Weindorf nämlich ohnehin für eine Sanierung geschlossen worden.
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0: Der Supermix, 6:20 Uhr haben wir und das ist auf jeden Fall eine gute Zeit, um langsam gemeinsam wach zu werden und in den Tag zu starten. Und dabei hilft euch der Antenne Koblenz Supermix und gleich mit diesem Wachermacher. Luis Capaldi mit Forget Me und den hört ihr gleich noch vor halb.
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2: 13 Grad in Neuwied, 13 Grad in Hillscheid und in Koblenz auf dem Asterstein haben wir auch aktuell 13 Grad gemessen. Noch ist es ziemlich mild draußen, vereinzelt weht auch noch ein frischer Wind und das Ganze heute begleitet bei einem Mix aus Sonne und Wolken und 20 Grad in der Spitze.
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3: Im Studio Lisa Tauchen, guten Morgen. Vor dem Landgericht Koblenz beginnt heute früh der Prozess gegen einen 26 Jahre alten Mann. Die Staatsanwaltschaft wirft dem Angeklagten räuberische Erpressung vor. Laut Anklage soll sich die Tat im vergangenen Jahr in Koblenz ereignet haben. Der Mann sei gemeinsam mit einer weiteren Person nach einer Feier unterwegs gewesen. Auf dem Heimweg soll er seiner Begleitung ein Pfefferspray gezeigt haben. Anschließend soll er den Geschädigten aufgefordert haben, seine Goldkette herauszugeben. Dabei soll er gedroht haben, dass die Situation sonst eskaliere. Aus Angst habe das Opfer die Kette übergeben. Die Gesundheitswirtschaft in Rheinland-Pfalz ist im Jahr 2025 weiter gewachsen und hat an Bedeutung gewonnen. Alle Infos hat unser Rhein-Mosel-Experte Lenz Göbels.
4: Nach Angaben des Statistischen Landesamtes in Bad Ems stieg die Bruttowertschöpfung auf rund 20,9 Milliarden Euro. Damit leistet die Branche einen Anteil von gut 12% an der gesamten Wirtschaftsleistung des Landes. Auch die Zahl der Beschäftigten nahm deutlich zu und lag bei rund 305.000 Erwerbstätigen. Das entspricht etwa 15% aller Arbeitenden im Land. Besonders stark fiel das Wachstum im Vergleich zur Gesamtwirtschaft aus, die sich insgesamt schwächer entwickelte. Die Gesundheitswirtschaft bleibt damit ein wichtiger und wachsender Bereich für Wirtschaft und Arbeitsmarkt in Rheinland-Pfalz. Aus der Nachrichtenredaktion Lenz Göbels.
3: In Mayen-Alzheim bekommt der Kinderspielplatz an der Kirche neue Spielgeräte. Möglich macht das eine Spende des Vereins Freunde und Förder St. Martin Alzheim in Höhe von 5.000 Euro. Das Geld stammt aus einer Benefizveranstaltung mit den Mainzer Hofsängern. Zusätzlich wurde die Aktion von mehreren Sponsoren unterstützt. Die Einnahmen wurden nun offiziell übergeben. Durch einen Beschluss des Stadtrats wird die Summe verdoppelt. Damit stehen insgesamt 10.000 Euro für neue Geräte zur Verfügung. Der Spielplatz soll dadurch attraktiver und moderner werden. In Koblenz lädt die Stadtbibliothek am Donnerstag Kinder im Alter von 4 bis 7 Jahren zur Vorlesestunde ein. Vorgelesen wird die bekannte Geschichte »Die kleine Raupe Nimmersatt«. Die Geschichte erzählt von einer kleinen Raupe, die sich durch viele Lebensmittel frisst und schließlich zu einem Schmetterling wird. Die Veranstaltung richtet sich an Kinder und soll spielerisch an das Lesen heranführen. Beginn ist um 16 Uhr im 4. Obergeschoss der Bibliothek am Zentralplatz. Die Vorlesestunde dauert etwa 45 Minuten. Die Teilnahme ist kostenlos, eine Anmeldung ist jedoch erforderlich.
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2: Kurz nach 6:30, wir schauen zu euch raus auf die Straßen. Aktuell sieht's aber gut aus, soweit sind diese frei.
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2: Aktuell haben wir noch keine Blitzer, falls ihr aber was entdeckt habt, gerne melden. Unsere Antenne Koblenz Hotline lautet 0261 98 820 99. Vielen Dank und kommt gut durch.
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2: Einen schönen guten Morgen aus dem Studio hier am Friedrich-Ebert-Ring. Kurz nach 6:30 haben wir es und wir starten gemeinsam weiter in den Dienstagmorgen. Um nochmal richtig wach zu werden, gibt es jetzt 3 Hits am Stück. Und wir fangen an mit Kamrat und Hug Yourself. Mein Name ist Alla Schenz und ich wünsche einen guten Morgen.
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1: Wer wissen möchte, woran an der Hochschule Koblenz aktuell geforscht wird, hat heute die Gelegenheit dazu. Beim Tag der Forschung öffnen sich auf dem Campus Koblenz die Türen zu spannenden Projekten aus Wissenschaft und Praxis. Besucher können Vorträge, Posterpräsentationen und Informationsstände entdecken und mit Forschenden, Studierenden sowie Unternehmen aus der Region ins Gespräch kommen. Besonders empfohlen wird der Rundgang um 14 Uhr, bei dem aktuelle Forschungsarbeiten vorgestellt werden. Die Veranstaltung läuft von 13 bis 19 Uhr und zeigt, wie vielfältig und zukunftsorientiert Forschung in der Region ist. Der Eintritt ist frei, weitere Informationen gibt es auf der Internetseite der Hochschule Koblenz. Das Fährhaus Koblenz lädt zu exklusiven Gourmet-Events ein. Ein besonderer Tipp für Genießer erwartet euch am Freitag im Gotthards bei Yannick Noack in Koblenz. Beim exklusiven Four-Hands-Dinner trifft Zwei-Sterne-Koch Yannick Noack auf seinen langjährigen Freund und früheren Mentor Nils Henkel. Gemeinsam kreieren die beiden Spitzenköche ein außergewöhnliches 6-Gänge-Menü, das ihre unterschiedlichen Stile auf besondere Weise verbindet. Die Gäste dürfen sich außerdem auf eine passende Begleitung mit ausgewählten Getränken sowie Kaffee zum Abschluss freuen. Los geht's, 19 Uhr, ein Abend für alle, die besondere Geschmackserlebnisse und kreative Küche schätzen. In Bad Neuenahr-Ahrweiler lädt die Lebensart-Ausstellung von Freitag bis Sonntag zu einem entspannten Bummel durch die Welt von Garten, Wohnen und Lifestyle ein. Im idyllischen Daliengarten präsentieren zahlreiche Aussteller unter stilvollen Pagodenzelten die neuesten Trends für Haus, Garten und Genuss. Besucher können sich auf kreative Einrichtungsideen, Mode, Schmuck und viele Inspirationen für das eigene Zuhause freuen. Die Ausstellung ist täglich von 10 bis 18 Uhr geöffnet und bietet einen schönen Ausflug für die ganze Familie. Wer auf der Suche nach neuen Ideen für Garten und Wohnambiente ist, wird hier garantiert fündig. Und bei allem wünschen wir euch natürlich auch wie immer viel Spaß.
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4: 13 Grad in Gruft, 13 Grad in Kopern-Gondorf und in Koblenz auf der Kartause haben wir auch aktuell 13 Grad gemessen. Ja, noch ist es ein bisschen bewölkt, das Ganze zieht sich nachher noch ein bisschen auf. 7 Sonnenstunden sind uns heute versprochen bei einem Mix aus Sonne und Wolken und heute mit maximalen 20 Grad in der Spitze.
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5: Ich bin Babit Büchner. Die Grünen setzen die schwarz-rote Koalition beim BAföG unter Druck. Im Bundestag soll nach dem Willen der Fraktion am Donnerstag namentlich über eine Vorlage zur Anhebung der BAföG-Sätze abgestimmt werden.
6: Eine schrittweise BAföG-Erhöhung ab dem kommenden Wintersemester steht eigentlich im Koalitionsvertrag. Bundesforschungsministerin Bär von der CSU glaubt aber nicht, dass sie kommt. Die SPD reagierte empört. Sie will die Leistung für Studierende ähnlich wie die Grünen erhöhen. Demnach soll der BAföG-Grundbedarf um knapp 90 Euro auf 563 Euro pro Monat steigen und künftig automatisch an die Höhe der Grundsicherung angepasst werden. Mit ihrem Antrag bringen die Grünen Schwarz-Rot nun in Zugzwang. Katrin Müller, Nachrichtenredaktion.
5: Wie lässt sich die Rente in Deutschland langfristig sichern? Der Deutsche Gewerkschaftsbund hat eine verpflichtende Betriebsrente vorgeschlagen. Bundesfinanzminister Lars Klingbeil zeigt sich nun offen für den Vorstoß. Auch das würde helfen, das Rentensystem zukunftsfähig zu machen, sagte Klingbeil in der ARD. Er zeigte sich dabei optimistisch, dass das Rentensystem in Deutschland durch Reformen seiner Regierung stabil gehalten werden kann. Nach dem Stromausfall in Reutlingen gehen die Behörden dem Verdacht auf einen Brandanschlag nach. Staatsschutz und Antiterrorzentrum ermitteln.
7: Am Umspannwerk haben die Experten einen möglichen Brandbeschleuniger gefunden und nun arbeiten alle mit Hochdruck in sämtliche Richtungen. War es ein Brandanschlag, vielleicht von Linksextremen oder sogar ein Terrorakt? Unklar ist auch, wann alle wieder Strom haben. Heute Nacht gab es eine Notversorgung. Da konnten Menschen ihr Handy aufladen oder Milch fürs Baby warm machen. Gestern waren zeitweise Zehntausende vom Blackout betroffen. Claudia Wächter, Nachrichtenredaktion.
5: Und zum Sport. Die deutsche Fußballnationalmannschaft ist in ihrem WM-Quartier in den USA angekommen. Wenige Stunden nach der Ankunft gab es gleich ein öffentliches Training vor 3000 Fans. Die wichtigste sportliche Nachricht dabei: Torwart Manuel Neuer war nach seinen Wadenproblemen mit vollem Einsatz dabei und konnte alle Übungen mitmachen. Bundestrainer Julian Nagelsmann plant mit Neuer in der Startelf am kommenden Sonntag im ersten Gruppenspiel gegen Curaçao.
2: Und jetzt noch mehr Informationen aus unserer Region.
8: Mit Lisa Tauchen, guten Morgen. In Neuwied-Engers sorgt der geplante Umbau des Bahnhofs weiter für Diskussionen. Die Deutsche Bahn plant im Rahmen der Sanierung der rechten Rheinstrecke verschiedene Modernisierungen. Dazu gehören neue Bahnsteige, Aufzüge und digitale Anzeigen. Die Bahnsteige sollen dabei auf 55 cm erhöht werden. Mehrere Fraktionen im Neuwieder Stadtrat halten das jedoch für nicht ausreichend. Sie fordern weiterhin eine Höhe von 76 cm für eine vollständige

0: vollständige Barrierefreiheit. Die Bahn begründet die geringere Höhe mit dem Güterverkehr auf der Strecke. Die Erklärung stößt bei der Fraktion auf Kritik, da andere Bahnhöfe entlang der Strecke bereits höhere Bahnsteige haben. Außerdem in den regionalen Nachrichten um halb: Der Rhein-Lahn-Kreis erweitert das regionale Hitzeschutznetzwerk. Und in Koblenz sind erste Sanierungsarbeiten am Übernachtungswohnheim abgeschlossen.
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2: 7:04, wir schauen zu euch raus auf die Straßen und da haben wir gute Nachrichten. Aktuell sind die Straßen frei, kommt gut durch.
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2: Aktuell haben wir noch keine Blitzer gemeldet, aber falls ihr was gesehen habt, Staus oder Blitzer melden wollt, ganz einfach anrufen 0261 98 820 99. Vielen Dank und kommt gut durch.
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2: 3 Tage, 80 Bands und rund 90.000 Besucher. Rock am Ring hat unsere Region mal wieder in ein Festivalgelände der Superlative verwandelt. Und wir waren natürlich auch vor Ort für euch gewesen. Wir präsentieren gleich nochmal ein paar Ergebnisse. Alles, was wir so ein bisschen mitgenommen haben von Rock am Ring. Das Ganze nach 2 Hits am Stück. Wir fangen aber jetzt erstmal an mit Taylor Swift und The Fate of Ophelia. Mein Name ist Ala Schenz und ich wünsche einen guten Start in den Dienstag.
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0: Und gleich hört ihr noch Calvin Jones mit Born to Break Your Heart. 3 Tage, 80 Bands und rund 90.000 Besucher. Rock am Ring hat unsere Region mal wieder in ein Festivalgelände der Superlative verwandelt. Und neben 3 Tage Bühnenprogramm zog es viele Festivalgänger schon 3 Tage vorher auf die Campingplätze. Vollbeladene Bollerwagen sind dabei Programm. Wir wollten von euch wissen, was durfte in diesem Jahr auf gar keinen Fall fehlen und was hattet ihr am liebsten zu Hause gelassen?
1: Definitiv Regensachen. Vorher einmal aufs Wetter schauen. Ich weiß, der Wetterbericht ist nie wirklich so zuverlässig hier in der Eifel, aber auf jeden Fall genug Regensachen. 5, 6, 7 gefühlt Outfits zu viel einpacken und Sachen im Auto lassen, damit man wechseln kann, falls alles komplett nass geworden ist.
2: Also natürlich das Zelt, den klassischen Campingstuhl und was ganz wichtig ist, ist natürlich halt einfach der Grill.
3: Na gut, jetzt scheint halt die Sonne, ne? Da brauche ich meine Regenjacke nicht.
2: Ich glaube, aktuell keine Kopfschmerztabletten.
1: Tatsächlich glaube ich, weil es doch nicht so stark geregnet hat, halt das 3. Paar Jeans und den 4. Pulli.
0: Trotz aller Wetterkapriolen stand für die meisten Besucher aber vor allem die Musik im Mittelpunkt. Welche Auftritte und Momente nach 3 Tagen Festival besonders in Erinnerung bleiben, das haben wir ebenfalls nachgefragt.
3: Man muss auf jeden Fall Limp Bizkit gemacht haben. Wenn man mal richtig abgehen will und in so einem Moshpit alles geben will, wirklich, dann auf jeden Fall Limp Bizkit ganz vorne.
1: Boah, ich muss wirklich sagen, mein absolutes Highlight war gleich am Freitag Limp Bizkit. Absoluter Abriss, ohne Ende. Da schön weit vorne stehen, da wird nur noch geschoben. Das war wirklich mit Abstand mein Highlight.
2: Ich war ja schon am Freitag voll und ganz befriedigt. Es kam einfach Limp Bizkit, auf die habe ich wirklich insgesamt bestimmt über 30 Jahre gewartet, bis ich die mal gesehen habe. Und jetzt der Rest ist einfach nur noch plus, plus, plus, plus, plus.
4: Boah, ich glaube, Uwe fand schon Hollywood und Dead richtig gut. Und Uwe freut sich auch gleich nochmal auf Finch. Und danach muss Uwe auch in die Haier.
0: Und Uwe ist nicht nur irgendjemand. Uwe war unser Outfit des Tages am Sonntag. Dabei ist er kein Festivalbesucher, sondern ein lebensgroßer Teddybär, der auf den Schultern seines Besitzers regelmäßig über die Menschenmenge blickt. Wie es zu diesem besonderen Begleiter gekommen ist, haben wir seinen Besitzer gefragt.
4: Uwe ist seit 2 Jahren dabei. Der wurde ausgemistet bei einer Arbeitskollegin. Und da haben wir gesagt, wir geben Uwe nochmal ein zweites Leben und der darf jetzt hier immer mitten in die Moshpits. Ja, Uwe ist der Trinkfest, auf jeden Fall, ja. Der ist immer gut dabei, schon auf dem Zeltplatz.
5: Und weil Uwe ja so aktiv ist, wurde er sogar schon verletzt und verarztet.
4: Von den Sanitätern hat der Uwe schon mal ein bisschen Backup bekommen. Also vielen Dank an die Sanis hier, auch für Uwe.
0: Während Uwe verarztet wurde, bewegten sich die Massen von Bühne zu Bühne. Und wir hatten auch die Möglichkeiten, im All den ganzen Trubel mit Henning Wehland der Band H-Block zu sprechen. Dazu hört ihr gleich aber mehr in einer halben Stunde.

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2: 13 Grad in Lahnstein, 13 Grad in Main und in Koblenz-Lützel haben wir auch aktuell 13 Grad. Heute erwartet uns ein Mischmaschwetter aus Sonne, Wolken und Wind und das Ganze aber heute trocken mit 7 Sonnenstunden über den Tag verteilt und 20 Grad in der Spitze.
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3: Mit Lisa Tauchen, guten Morgen. In Neuwied-Engers sorgt der geplante Umbau des Bahnhofs weiter für Diskussionen. Die Deutsche Bahn plant im Rahmen der Sanierung der rechten Rheinstrecke verschiedene Modernisierungen. Dazu gehören neue Bahnsteige, Aufzüge und digitale Anzeigen. Die Bahnsteige sollen dabei auf 55 cm erhöht werden. Mehrere Fraktionen im Neuwieder Stadtrat halten das jedoch für nicht ausreichend. Sie fordern weiterhin eine Höhe von 76 cm für eine vollständige Barrierefreiheit. Die Bahn begründet die geringere Höhe mit dem Güterverkehr auf der Strecke. Die Erklärung stößt bei der Fraktion auf Kritik, da andere Bahnhöfe entlang der Strecke bereits höhere Bahnsteige haben. Im Rhein-Lahn-Kreis haben 24 Menschen eine Schulung zum Thema Hitzeschutz abgeschlossen. Die Veranstaltung fand in Bad Ems in der Kreisverwaltung statt. Im Mittelpunkt stand der Schutz vor großer Sommerhitze. Besonders ältere und kranke Menschen sollen besser unterstützt werden. Fachleute erklären, wie Hitze auf den Körper wirkt und welche Risiken entstehen können. Außerdem ging es um einfache Maßnahmen, die im Alltag helfen können. Die Teilnehmer sollen ihr Wissen nun im Kreis weitergeben und andere Menschen informieren. Zum Abschluss erhielten alle ein Zertifikat von der Kreisverwaltung. In Koblenz ist der erste Bauabschnitt der Sanierung des Übernachtungswohnheims abgeschlossen worden. Die Arbeiten liefen über rund ein Jahr. Dabei wurde die Außenfassade erneuert, neue Fenster eingesetzt und das Dach instand gesetzt. Ziel ist es, die Unterkunft für wohnungslose Menschen deutlich zu verbessern. Unterstützt wurde das Projekt von der Else-Schütz-Stiftung, die einen wichtigen Teil der Finanzierung übernommen hat. Das Übernachtungswohnheim ist ganzjährig rund um die Uhr geöffnet und bietet 28 Plätze für Männer und Frauen. Im nächsten Schritt sollen nun auch die Innenräume renoviert werden. Damit soll die Aufenthaltsqualität weiter verbessert werden. In Mayen wird die Innenstadt am Donnerstag zur Bühne für Musik, Kultur und Genuss. Unter dem Motto Kultur und Genuss lädt die Veranstaltungsreihe Schöner langer Donnerstag von 17 bis 22 Uhr zu einem besonderen Sommerabend ein. Im Mittelpunkt steht ein offenes Picknick in der Innenstadt. Eine lange Tafel verbindet den Marktplatz mit dem Brückenviertel. An 4 Standorten treten verschiedene Musiker und Bands auf. Dazu gehören regionale Künstler ebenso wie internationale Musikrichtungen. Auch die Burgfestspiele Mayen stellen ihr Programm vor. Der Einzelhandel beteiligt sich ebenfalls an der Aktion und öffnet länger als gewohnt. Ziel ist es, die Innenstadt als Treffpunkt zu stärken und Besucher zum Verweilen einzuladen.
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2: Kurz nach 7:30. Wir schauen auf die Straße. Aktuell sieht's aber gut aus. Soweit sind diese frei. Gute Fahrt.
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2: Blitzer haben wir aktuell noch keine. Falls ihr was entdeckt habt, Blitzer oder andere Verkehrsbehinderung melden wollt, dann gerne anrufen. Unsere Antenne Koblenz Hotline lautet 0261 98 8 20 99. Vielen Dank und kommt gut durch.
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2: Und wenn Anfang Juni zehntausende Musikfans zu uns in die Region reisen, dann bedeutet das, klar, Rock am Ring steht wieder an. Und neben internationalen Top-Acts gehören dabei auch bekannte deutsche Bands zum Festivalprogramm. Meine Kollegin hat mit den H-Blocks gesprochen. Das ganze Interview hört ihr gleich hier nach 2 Hits am Stück. Wir starten jetzt mit Leonie und Don't Worry. Mein Name ist Alla Schenz und ich wünsche einen guten Start in den Dienstagmorgen.
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0: 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Und gleich hält ihr noch Michael Schulte mit seinem Song Beautiful Reason. Wenn Anfang Juni zehntausende Musikfans zu uns in die Region reisen, ist klar, Rock am Ring steht wieder an. Neben internationalen Top-Acts gehören dabei auch bekannte deutsche Bands zum Festivalprogramm. Einer der Auftritte am Samstagabend kam von den H-Blocks. Kurz vor ihrer Show hat Sänger Henning Wehland mit meiner Kollegin Gima Ebelhäuser über das Festival, die Atmosphäre am Ring und den Auftritt gesprochen.
1: Ich grüße dich, Henning. Wie geht's dir?
2: Ja, wunderbar, schön hier zu sein. Sehr aufregend und noch ein ziemlich langer Weg bis zum Auftritt heute Abend.
1: Ja, Rock am Ring, ne? Ihr wart ein paar Mal hier, jetzt seid ihr wieder hier. Was geht denn durch deinen Kopf heute Abend? Werdet ihr auf der Bühne stehen?
2: Am Ende des Tages stehen wir irgendwie mehr oder weniger auf 10 Quadratmetern beisammen und müssen versuchen, diese Energie, die wir auch im Proberaum suchen, dass wir diese Energie halt eben auch auf so einer großen Bühne finden. Und das ist eine tolle Herausforderung, dass wir das nach all der Zeit immer noch machen dürfen, ist spannend. Jetzt zum 10. Mal oder 9. oder 10. Mal hier bei Rock am Ring auf der Bühne zu stehen, ist dann eher das Drumherum, so nach Hause zu kommen.
1: Was wichtig ist, ihr seid hier mit einer neuen Platte im Gepäck. Wie fühlt sich das grundlegend denn an, nach 14 Jahren zu sagen, so, jetzt haben wir hier wieder eine neue Platte, Henning?
2: Ja, also ich glaube, das ist für die meisten Außenstehenden viel spektakulärer als für uns. Das Entscheidende ist, was uns jetzt mit diesem Album klar geworden ist, du kannst Kreativität nicht erzwingen. Mhm. Und wenn du so denkst, man macht ein Album, geht auf Tour, dann macht man vielleicht ein bisschen Pause, dann geht man wieder ins Studio, schreibt Songs, macht wieder ein Album, dann wird das ein Job wie, dann kannst du auch Knöpfe produzieren oder Autos herstellen oder, keine Ahnung, Schuhe verkaufen, weil du versuchst, ein Gefühl zu simulieren und das in Form von Musik zu packen. Und am glücklichsten sind wir als Band, glaube ich, momentan darüber, dass wir uns diese 14 Jahre Zeit nehmen konnten und eigentlich nochmal so ein Gefühl entwickeln konnten, wie das vor der ersten Platte war, wo wir auch noch nie was aufgenommen hatten. Wir haben immer gesagt, seit dem ersten Tag, dass wir die Band nicht auflösen werden, solange wir noch alle am Leben sind. Weil wir alle nichts schlimmer finden, als so zu tun, als wäre die Band jetzt am Ende. Man macht eine Abschiedstournee und plötzlich 5 bis 10 oder 14 Jahre später merkt man plötzlich, ach, wir könnten doch vielleicht nochmal eine Platte machen.
0: Mit ihrem neuen Album im Gepäck sorgten die H-Blocks für einen stimmungsvollen Festivalabend und lieferten einen weiteren Höhepunkt eines Wochenendes voller Musik, Camping und Festivalatmosphäre.

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4: 13 Grad in Bad Ems, 13 Grad in Andernach und in Koblenz-Gülz haben wir aktuell auch 13 Grad gemessen. Ja, heute bleibt es auf jeden Fall mild bei einem Mix aus Sonne und Wolken. Ab Nachmittag gesellt sich noch ein kleiner Wind dazu. Das Ganze bleibt aber heute harmlos mit 7 Sonnenstunden sogar über den Tag verteilt und 20 Grad in der Spitze.
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5: Ich bin David Büchner. Die Bundesregierung will Chancen und Risiken moderner KI-Modelle besser einschätzen können. Sie hat dafür jetzt ein KI-Sicherheitsinstitut gegründet. Es soll sich auch mit vergleichbaren ausländischen Instituten austauschen und auf einheitliche Standards im Umgang mit KI hinwirken. In Deutschland war dafür bisher das Bundesamt für Sicherheit in der Informationstechnologie zuständig. Die Grünen setzen die schwarz-rote Koalition beim BAföG unter Druck. Im Bundestag soll nach dem Willen der Fraktion am Donnerstag namentlich über eine Vorlage zur Anhebung der BAföG-Sätze abgestimmt werden. In dem Antrag fordern sie den sogenannten BAföG-Grundbedarf auf das Niveau der Grundsicherung von jetzt 475 auf 563 Euro anzuheben. Zudem sollen die Grundbedarfssätze künftig automatisch an die Höhe der Grundsicherung angepasst werden. Die neuen Atomwaffenländer haben im vergangenen Jahr 19% mehr in Atomwaffenarsenale investiert als im Jahr davor. Das geht aus einem Bericht der internationalen Kampagne zur Abschaffung von Atomwaffen hervor. Die Organisation beziffert den Gesamtbetrag auf umgerechnet 102 Milliarden Euro.
6: Mit Abstand am meisten Geld steckten die USA in ihr Atomwaffenarsenal, sogar mehr als alle anderen Atommächte zusammen. Dahinter folgen China, Großbritannien und Russland. Die Friedensorganisation hält die Summen für völlig unverhältnismäßig. Sie verweist darauf, dass schon die Ausgaben eines einzigen Tages ausreichen würden, um Millionen Menschen vor Hunger zu schützen. Auch den regulären Haushalt der Vereinten Nationen hätte man mit dem Geld über Jahrzehnte finanzieren können. Zoe Tassovali, Nachrichtenredaktion.
5: Der ADAC hat den Verkehr in 5 Großstädten beobachtet und festgestellt, rund 3% der Autofahrer und 1,4% der Rad- und E-Scooterfahrer benutzen während der Fahrt das Handy. Eine gefährliche Gewohnheit, sagt ADAC-Sprecherin Katharina Luca.
7: Auf den ersten Blick mögen 3 bzw. 1,5% nicht viel wirken. Tatsächlich ist es das aber. Denn im Straßenverkehr sind ständig viele Fahrzeuge unterwegs und wenn eben jeder 30. durch sein Handy abgelenkt ist, dann bedeutet das ein dauerhaft hohes Risiko für die Verkehrssicherheit.
5: Der ADAC warnt, wer auch nur wenige Sekunden auf das Display schaut, ist im Stadtverkehr praktisch blind unterwegs.
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8: Mit Lisa Tauchen, guten Morgen. Vor dem Landgericht Koblenz beginnt heute früh der Prozess gegen einen 26 Jahre alten Mann. Die Staatsanwaltschaft wirft dem Angeklagten räuberische Erpressung vor. Laut Anklage soll sich die Tat im vergangenen Jahr in Koblenz ereignet haben. Der Mann sei gemeinsam mit einer weiteren Person nach einer Feier unterwegs gewesen. Auf dem Heimweg soll er seiner Begleitung ein Pfefferspray gezeigt haben. Anschließend soll er den Geschädigten aufgefordert haben, seine Goldkette herauszugeben. Dabei soll er gedroht haben, dass die Situation sonst eskaliere. Aus Angst habe das Opfer die Kette übergeben. Außerdem in den Regionalnachrichten um 20:30. Das Statistische Landesamt in Bad Ems misst eine wachsende Gesundheitswirtschaft. Und in Mayen-Alzheim bekommt der Kinderspielplatz an der Kirche neue Spielgeräte.
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4: Aktuell haben wir 8:03. Wir schauen auf die Straße. Da habe ich nur eine ganz kleine Meldung auf der A48 Dernbach Richtung Koblenz zwischen der Ausfahrt Bendorf-Neuwied und Koblenz-Nord. Hier braucht ihr aktuell 5 Minuten länger.
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2: Blitzer haben wir aktuell noch keine, aber falls ihr einen entdeckt habt, Staus oder andere Verkehrsbehinderung melden wollt, gerne anrufen. Unsere Antenne Koblenz Hotline lautet 0261 98 8 20 99. Vielen Dank und kommt gut an.
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2: Und nicht irgendein Morgen. Es ist Dienstag und das bedeutet, gleich ist wieder Zeit für unsere Bürgersprechstunde live aus dem Studio hier am Friedrich-Ebert-Ring. Und heute bei mir im Studio zu Gast unsere Bürgermeisterin Frau Ulrike Mors. Und ich verrate mal so viel, es wird heute ganz schön sportlich. Mehr dazu aber nach zwei Hits am Stück. Wir starten jetzt mit Bruno Mars und I Just Might. Mein Name ist Alaa Schenz und ich wünsche einen schönen Morgen.
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1: Und heute zu Gast live im Studio hier am Friedrich-Ebert-Ring ist unsere Bürgermeisterin Ulrike Mors. Hallo Frau Mors.
2: Einen wunderschönen guten Morgen.
1: Und es geht sportlich weiter hier im Text und zwar mit der Fußball-WM. Auch Koblenz fiebert schon. Welche Public Viewings sind eigentlich geplant in Koblenz?
2: Ja, aktuell ist ein Public Viewing am Deutschen Eck beantragt. Aber ich gehe davon aus, dass noch weitere dazukommen werden. Und ja, dafür sind halt einige Regelungen zu treffen.
1: Ja, die Spiele, die sind teilweise auch in der Nacht. Welche Nachtruhe muss eigentlich eingehalten werden?
2: Ja, also es sieht ja so aus, dass wir grundsätzlich vom Bund eine Verordnung haben, die sich mit dem Lärmschutz bei öffentlichen Fernsehdarbietungen im Freien beschäftigt. Und dort sind einheitliche und verlässliche Regelungen drin. Und auf dieser Basis haben wir dann hier in Koblenz eine Allgemeinverfügung für die Fußball-Weltmeisterschaft erlassen. Weil wir wollen ja zum einen, dass das Interesse der Bevölkerung natürlich auch bedient wird, aber zum anderen müssen wir auch das Ruhebedürfnis eines Teils der Bevölkerung, die drumherum wohnt, berücksichtigen. Und deshalb die Allgemeinverfügung, die halt klar regelt, was geht und was nicht geht. Und die beschäftigt sich mit allen Spielen, die zwischen 8 Uhr morgens und 22 Uhr abends angestoßen werden.
1: Und aufgrund der Zeitverschiebung könnte es auch zu Autokorsos oder Feierlichkeiten im morgendlichen Berufsverkehr kommen. Gibt es dafür auch Regelungen?
2: Grundsätzlich gibt es ja unsere Verkehrsregeln und die Gesetze, die da sind. Und die sind hier natürlich alle einzuhalten. Und von daher, da müssen darüber hinaus keine Regelungen gefunden werden, sondern die müssen nur konsequent angewandt werden.
1: Das sind auf jeden Fall gute Nachrichten. Und ich würde sagen, dann freuen wir uns auf jeden Fall auf die Fußball-WM. Und Koblenz fiebert auch schon stark mit. Haben Sie einen Favoriten?
2: Ja, natürlich Deutschland.
1: Dann freuen wir uns auf jeden Fall. Dann vielen Dank, Frau Mors.
2: Gerne.
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2: 13 Grad in Mendig, 14 Grad in Lahnstein und in Koblenz. Auf der Kartause haben wir auch aktuell 14 Grad gemessen. Heute wechseln sich Sonne und Wolken ab. Das Ganze nachmittags begleitet von einem etwas aufböigem Wind. Das Ganze auch heute mit 20 Grad in der Spitze. Morgen geht es auf jeden Fall auch wieder regnerisch weiter. Vormittags fängt schon an. Da brauchen wir auf jeden Fall unsere Regenschirme. Und morgen erwarten uns 19 Grad maximal in der Spitze.
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3: Im Studio Lisa Tauchen, guten Morgen. Vor dem Landgericht Koblenz beginnt heute früh der Prozess gegen einen 26 Jahre alten Mann. Die Staatsanwaltschaft wirft dem Angeklagten räuberische Erpressung vor. Laut Anklage soll sich die Tat im vergangenen Jahr in Koblenz ereignet haben. Der Mann sei gemeinsam mit einer weiteren Person nach einer Feier unterwegs gewesen. Auf dem Heimweg soll er seiner Begleitung ein Pfefferspray gezeigt haben. Anschließend soll er den Geschädigten aufgefordert haben, seine Goldkette herauszugeben. Dabei soll er gedroht haben, dass die Situation sonst eskaliere. Aus Angst habe das Opfer die Kette übergeben. Die Gesundheitswirtschaft in Rheinland-Pfalz ist im Jahr 2025 weiter gewachsen und hat an Bedeutung gewonnen. Alle Infos hat unser Rhein-Mosel-Experte Lenz Göbels.
4: Nach Angaben des Statistischen Landesamtes in Bad Ems stieg die Bruttowertschöpfung auf rund 20,9 Milliarden Euro. Damit leistet die Branche einen Anteil von gut 12% an der gesamten Wirtschaftsleistung des Landes. Auch die Zahl der Beschäftigten nahm deutlich zu und lag bei rund 305.000 Erwerbstätigen. Das entspricht etwa 15% aller Arbeitenden im Land. Besonders stark fiel das Wachstum im Vergleich zur Gesamtwirtschaft aus, die sich insgesamt schwächer entwickelte. Die Gesundheitswirtschaft bleibt damit ein wichtiger und wachsender Bereich für Wirtschaft und Arbeitsmarkt in Rheinland-Pfalz. Aus der Nachrichtenredaktion Lenz Göbels.
3: In Mayen-Alzheim bekommt der Kinderspielplatz an der Kirche neue Spielgeräte. Möglich macht das eine Spende des Vereins Freunde und Förder St. Martin Alzheim in Höhe von 5.000 Euro. Das Geld stammt aus einer Benefizveranstaltung mit den Mainzer Hofsängern. Zusätzlich wurde die Aktion von mehreren Sponsoren unterstützt. Die Einnahmen wurden nun offiziell übergeben. Durch einen Beschluss des Stadtrats wird die Summe verdoppelt. Damit stehen insgesamt 10.000 Euro für neue Geräte zur Verfügung. Der Spielplatz soll dadurch attraktiver und moderner werden. In Koblenz lädt die Stadtbibliothek am Donnerstag Kinder im Alter von 4 bis 7 Jahren zur Vorlesestunde ein. Vorgelesen wird die bekannte Geschichte »Die kleine Raupe Nimmersatt«. Die Geschichte erzählt von einer kleinen Raupe, die sich durch viele Lebensmittel frisst und schließlich zu einem Schmetterling wird. Die Veranstaltung richtet sich an Kinder und soll spielerisch an das Lesen heranführen. Beginn ist um 16 Uhr im 4. Obergeschoss der Bibliothek am Zentralplatz. Die Vorlesestunde dauert etwa 45 Minuten. Die Teilnahme ist kostenlos, eine Anmeldung ist jedoch erforderlich.
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2: Kurz nach 8:30, wir schauen auf die Straße. Aktuell sieht es aber gut aus, soweit sind diese frei. Gute Fahrt.
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2: Aktuell haben wir noch keine Blitzer, aber falls ihr was gesehen habt, Staus oder Blitzer melden wollt, einfach anrufen 0261 98 8 20 99 oder gerne auch eine WhatsApp senden. Wir freuen uns. Vielen Dank und kommt gut durch.
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2: Der Supermix und gleich nach zwei Hits gibt's wieder das Warum heißt das so? Heute sprechen wir über die Pfarrkirche Maria Himmelfahrt. Warum die so heißt und welche Hintergrundgeschichte dahinter steckt, erfahrt ihr gleich. Es geht aber erstmal weiter mit Alex Warren und Fever Dream. Mein Name ist Ala Schenz, ich wünsche einen guten Start in den Dienstagmorgen.
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1: Auf dem Asterstein haben wir eine feine, aber nicht gerade kleine Pfarrkirche namens Maria Himmelfahrt. Klingt sehr ähnlich zu dem Feiertag, den wir regional kennen. Aber woher hat die Kirche eigentlich ihren Namen? Etwa vom Feiertag? Tatsächlich ist die Antwort ja. Die Kirche ist im Vergleich zu vielen anderen Kirchen nicht einmal ziemlich alt. 1959 erst wurde sie erbaut. Wer sie mal von oben sehen würde, könnte eine Form erkennen, die den heiligen Rock, also die Tunika Jesu Christi, darstellen soll. Nach dem Zweiten Weltkrieg musste eine neue Kirche gebaut werden, da die Notkirche einer 1955 gegründeten Pfarrgemeinde langsam zu viele Mitglieder hatte und es fand dann ein Architektenwettbewerb statt. Bei diesem Wettbewerb hat Max Christens, ein Architekt aus Fallender, die Tunikaschnitte eingereicht, die offensichtlich gewonnen haben. Und durch den späten Bau konnte die Kirche dann auch zum Feiertag passend Maria Himmelfahrt genannt werden. Doch was heißt eigentlich Maria Himmelfahrt? Maria Himmelfahrt heißt grundsätzlich Maria Aufnahme in den Himmel, also der Tag, an dem die Kirche die Aufnahme von Maria in den Himmel feiert. Je nach Religion ist das anders, im Evangelischen zum Beispiel als Todestag und bei Orthodoxen wird Maria Himmelfahrt mit einem Fasten zelebriert. Jedenfalls ist es der Tag, an dem die Mutter von Jesus in den Himmel aufstieg. Daher kommt der Name der Asterstander Pfarrkirche.
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0: Weiter ein Mix aus Sonne, Wolken, Regen, Wind. 19 Grad erwarten uns dann maximal.
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2: Ich bin Babit Büchner. In Erfurt leben die glücklichsten Großstädter in Deutschland. Das zeigt der neue SKL-Glücksatlas. Die thüringische Landeshauptstadt löst an der Spitze des Städterankings Kassel ab.
3: Mit 7,74 Punkten auf dem Glücksindex führt Erfurt das Ranking der 40 größten deutschen Städte an, gefolgt von Augsburg und Düsseldorf. Günstige Mieten, hohe Umweltqualität und eine leicht überdurchschnittliche wirtschaftliche Lage. Der Spitzenreiter vereine die Vorzüge ostdeutscher Großstädte ohne starke strukturelle Schwächen, heißt es. Während Erfurt von Platz 6 auf 1 gestürmt ist, bleibt Rostock trotz guter Werte bei Kriminalität und Infrastruktur mit großem Abstand Schlusslicht nach Frankfurt am Main und Wiesbaden. Aus Berlin, Julian Degler.
2: Die Bundesregierung will Chancen und Risiken moderner KI-Modelle besser einschätzen können. Sie hat dafür jetzt ein KI-Sicherheitsinstitut gegründet. Es soll sich auch mit vergleichbaren ausländischen Instituten austauschen und auf einheitliche Standards im Umgang mit KI hinwirken. In Deutschland war dafür bisher das Bundesamt für Sicherheit in der Informationstechnologie zuständig. In Deutschland haben sich im vergangenen Jahr so viele Bäckermeister wie noch nie selbstständig gemacht. Nach Angaben des Zentralverbands des deutschen Bäckerhandwerks gab es 448 Neugründungen. Trotzdem sinkt die Zahl der kleinen handwerklichen Bäckereibetriebe.
4: Nachts aufstehen und backen, was das Zeug hält, damit Brot, Brötchen und Kuchen fertig sind, wenn der Laden aufmacht. Trotz allem machen die meisten Bäckerinnen und Bäcker ihren Job gern. Viele kleinere Betriebe arbeiten aber wohl am Limit und kämpfen täglich mit gestiegenen Kosten und wachsender Bürokratie, sagt der Verbandschef. Er fordert von der Regierung mehr Unterstützung und dass die Beschränkung der Sonntagsarbeit aufgehoben wird. An Sonn- und Feiertagen dürfen Bäckereien nur maximal 3 Stunden Backwaren herstellen und liefern. Laut Verband ist das kaum zu schaffen. Katrin Müller, Nachrichtenredaktion.
2: Und zum Sport. Die deutsche Fußballnationalmannschaft ist in ihrem WM-Quartier in den USA angekommen. Wenige Stunden nach der Ankunft gab es gleich ein öffentliches Training vor 3000 Fans. Die wichtigste sportliche Nachricht dabei: Torwart Manuel Neuer war nach seinen Wadenproblemen mit vollem Einsatz dabei. Deutschland startet am Sonntag gegen Curaçao in das Turnier.
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5: Mit Lisa Tauchen, guten Morgen. In Neuwied-Engers sorgt der geplante Umbau des Bahnhofs weiter für Diskussionen. Die Deutsche Bahn plant im Rahmen der Sanierung der rechten Rheinstrecke verschiedene Modernisierungen. Dazu gehören neue Bahnsteige, Aufzüge und digitale Anzeigen. Die Bahnsteige sollen dabei auf 55 cm erhöht werden. Mehrere Fraktionen im Neuwieder Stadtrat halten das jedoch für nicht ausreichend. Sie fordern weiterhin eine Höhe von 76 cm für eine vollständige Barrierefreiheit. Die Bahn begründet die geringere Höhe mit dem Güterverkehr auf der Strecke. Die Erklärung stößt bei der Fraktion auf Kritik, da andere Bahnhöfe entlang der Strecke bereits höhere Bahnsteige haben. Außerdem in den regionalen Nachrichten um 20:30. Der Rhein-Lahn-Kreis erweitert das regionale Hitzeschutznetzwerk. Und in Koblenz sind erste Sanierungsarbeiten am Übernachtungswohnheim abgeschlossen.
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0: 9:03, wir schauen auf die Straßen. Aktuell ist es aber noch ruhig, die Straßen sind soweit frei. Gute Fahrt.
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0: Aktuell haben wir noch keine Blitzer, aber falls ihr was entdeckt habt, Blitzer, Staus oder andere Verkehrsbehinderungen melden wollt, einfach anrufen 0261 988 2099. Vielen Dank und kommt gut durch.
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0: Es ist nicht irgendein Morgen. Es ist Dienstagmorgen. Das bedeutet, es ist wieder Zeit für unsere Bürgersprechstunde. Heute aus dem Studio hier am Friedrich-Ebert-Ring live mit unserer Bürgermeisterin Ulrike Mors. Die erzählt uns gleich, worauf wir uns freuen können, denn WM-Fieber steht quasi schon in Koblenz vor der Tür und das Ganze dann schon ab Donnerstag. Mehr dazu dann gleich von unserer Bürgermeisterin. Hier geht's erstmal weiter mit dem Supermix. Ihr hört jetzt Austis mit Electrified. Mein Name ist Alla Schenz und

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1: Und heute zu Gast live im Studio hier am Friedrich-Ebert-Ring ist unsere Bürgermeisterin Ulrike Mors. Hallo Frau Mors.
2: Einen wunderschönen guten Morgen.
1: Und wie angekündigt, sportlich wird es heute weiterhin mit der Sportler-Ehrennadel und der Sportplakette der Stadt Koblenz. Wer wurde ausgezeichnet und warum?
2: Ja, also es sieht so aus, dass wir mit der Sport-Ehrennadel eine ganze Menge Sportler ausgezeichnet haben, insgesamt 15 aus den unterschiedlichsten Vereinen. Bei der Sport-Ehrennadel geht es darum, dass jemand wirklich über viele Jahre ehrenamtliches Engagement im Verein ausgeübt hat, oft auch im Hintergrund. Und diese Menschen sollen einfach mal in den Vordergrund geholt werden und sollen geehrt werden. Mit unserer Sportplakette haben wir Ralf Schall von der Kunstturnvereinigung Koblenz ausgezeichnet, den Trainer unserer ersten Bundesligamannschaft, und Richard Vogt von der LG Koblenz-Rhäns, der sich um die Leichtathletik sehr verdient gemacht hat. Bei der Sportplakette geht es darum, dass es wirklich Menschen sind, die sich ganz besonders herausgetan haben. Es gibt auch Jahre, da verleihen wir keine Sportplakette. Aber dieses Jahr haben wir gesagt, das sind zwei Menschen, wo wir der Ansicht sind, denen müssen wir eigentlich für ihr Lebenswerk rund um den Sport diese Sportplakette verleihen. Und Kunstturnen in Koblenz ist ohne die Familie Schall nicht vorstellbar und ohne den Ralf Schall als der Trainer, der auch die Mannschaft in die erste Bundesliga geführt hat, überhaupt nicht. Von daher die Ehrung an ihn. Und genauso sieht es bei Richard Vogt aus. Leichtathletik und Richard Vogt gehören in Koblenz einfach zusammen.
1: Und apropos langjähriges Engagement, es ist Ihr letzter Monat für Sie in Ihrem Amt. Welche Veranstaltungen stehen noch an?
2: Viele Veranstaltungen stehen noch an. Heute Abend zum Beispiel das Benefizspiel der Koblenzer Schengelkultur gegen die Lotto 11. Aber auch ein ganz interessantes Musical der Willy-Graf-Schule am Freitagabend, wo ich mich richtig drauf freue, weil das sind Grundschüler aus vielen, vielen Nationen, die dort einfach ihr Musical aufführen. Das wird etwas Tolles werden. Heute ist am Deutschen Eck noch Azubi-Sport, wo es darum geht, dass junge Menschen eben auch entsprechende Ausbildungsplätze finden. Also es gibt noch sehr viel Buntes und natürlich mein letzter Stadtrat am 25. Juni, wo auch nochmal wichtige Themen anstehen.
1: In dem Sinne bedanken wir uns auch hier im Namen von Antenne Koblenz für die Zusammenarbeit.
2: Sehr gerne.
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2: 15 Grad in Dieplich, 15 Grad in Hillscheid und in Koblenz-Immendorf. Auch aktuell 15 Grad. Wir haben heute Glück mit dem Wetter. Ein Mischmasch aus Sonne, Wolken. Ein bisschen windig, bleibt es trotzdem. Insgesamt 7 Sonnenstunden über den Tag verteilt. Und heute mit 20 Grad in der Spitze.
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3: Mit Lisa Tauchen, guten Morgen. In Neuwied-Engers sorgt der geplante Umbau des Bahnhofs weiter für Diskussionen. Die Deutsche Bahn plant im Rahmen der Sanierung der rechten Rheinstrecke verschiedene Modernisierungen. Dazu gehören neue Bahnsteige, Aufzüge und digitale Anzeigen. Die Bahnsteige sollen dabei auf 55 cm erhöht werden. Mehrere Fraktionen im Neuwieder Stadtrat halten das jedoch für nicht ausreichend. Sie fordern weiterhin eine Höhe von 76 cm für eine vollständige Barrierefreiheit. Die Bahn begründet die geringere Höhe mit dem Güterverkehr auf der Strecke. Die Erklärung stößt bei der Fraktion auf Kritik, da andere Bahnhöfe entlang der Strecke bereits höhere Bahnsteige haben. Im Rhein-Lahn-Kreis haben 24 Menschen eine Schulung zum Thema Hitzeschutz abgeschlossen. Die Veranstaltung fand in Bad Ems in der Kreisverwaltung statt. Im Mittelpunkt stand der Schutz vor großer Sommerhitze. Besonders ältere und kranke Menschen sollen besser unterstützt werden. Fachleute erklären, wie Hitze auf den Körper wirkt und welche Risiken entstehen können. Außerdem ging es um einfache Maßnahmen, die im Alltag helfen können. Die Teilnehmer sollen ihr Wissen nun im Kreis weitergeben und andere Menschen informieren. Zum Abschluss erhielten alle ein Zertifikat von der Kreisverwaltung. In Koblenz ist der erste Bauabschnitt der Sanierung des Übernachtungswohnheims abgeschlossen worden. Die Arbeiten liefen über rund ein Jahr. Dabei wurde die Außenfassade erneuert, neue Fenster eingesetzt und das Dach instand gesetzt. Ziel ist es, die Unterkunft für wohnungslose Menschen deutlich zu verbessern. Unterstützt wurde das Projekt von der Else-Schütz-Stiftung, die einen wichtigen Teil der Finanzierung übernommen hat. Das Übernachtungswohnheim ist ganzjährig rund um die Uhr geöffnet und bietet 28 Plätze für Männer und Frauen. Im nächsten Schritt sollen nun auch die Innenräume renoviert werden. Damit soll die Aufenthaltsqualität weiter verbessert werden. In Mayen wird die Innenstadt am Donnerstag zur Bühne für Musik, Kultur und Genuss. Unter dem Motto Kultur und Genuss lädt die Veranstaltungsreihe Schöner langer Donnerstag von 17 bis 22 Uhr zu einem besonderen Sommerabend ein. Im Mittelpunkt steht ein offenes Picknick in der Innenstadt. Eine lange Tafel verbindet den Marktplatz mit dem Brückenviertel. An 4 Standorten treten verschiedene Musiker und Bands auf. Dazu gehören regionale Künstler ebenso wie internationale Musikrichtungen. Auch die Burgfestspiele Mayen stellen ihr Programm vor. Der Einzelhandel beteiligt sich ebenfalls an der Aktion und öffnet länger als gewohnt. Ziel ist es, die Innenstadt als Treffpunkt zu stärken und Besucher zum Verweilen einzuladen.
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2: Wir haben kurz nach 9:30 und schauen zu euch raus auf die Straße. Da habe ich nur eine Gefahrenmeldung auf der A48, Dreieck Vulkaneife Richtung Koblenz zwischen Ochtendungen und dem Kreuz Koblenz. Hier steht ein defektes Fahrzeug. Ansonsten sind die Straßen frei.
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2: Es blitzt hier im Rauental in der Steinstraße, um genau zu sagen. 30 ist hier erlaubt. Und wenn ihr auch noch was gesehen habt, Blitzerstaus oder andere Gefahren melden wollt, könnt ihr entweder im Studio anrufen oder uns ganz bequem eine WhatsApp senden. Das geht beide an unsere Antenne Koblenz Hotline 0261 98 820 99. Wir wünschen eine gute, aber vor allen Dingen eine sichere Fahrt.
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2: Passend zur guten Laune scheint die Sonne und was gibt es da Schöneres als gute Musik hier im Supermix zu hören? Gleich wieder mit 3 Hits am Stück. Dua Lipa ist mit dabei, Lady Gaga und den Start macht jetzt Katy Perry mit Band-Aids. Ich bin Alla Schenz und ich wünsche euch bei allem, was ihr heute tut, ganz viel Spaß.
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Und bevor es gleich wieder weitergeht mit guter Musik, kündige ich gerade nochmal meine Kollegin an, denn es ist gleich wieder soweit. Ich muss mein Mikro weitergeben an meine Kollegin Lisa Tauchen und die begleitet euch heute durch den Tag, auch wieder mit vielen spannenden Themen. Unter anderem wird es bei ihr wieder sportlich mit dem Oberliga-Update. Es wird natürlich auch wieder schön süß mit dem Körbchen gesucht und vieles, vieles mehr. Unter anderem spricht sie auch über die Lorelei. Also ihr dürft auf jeden Fall gespannt sein. Lisa hat einiges für euch parat. Ich sag an dieser Stelle Punkt und Tschüss. Bis morgen wieder pünktlich zu den Wachermachern um 6. Mein Name ist Alla Schenz und ich wünsche euch bei allem, was ihr heute vorhabt, ganz viel Spaß.

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2: In Bendorf, da messen wir aktuell 16 Grad, 15 Grad in Urbar und in Koblenz auf dem Asterstein haben wir auch 16 Grad gemessen. Bis zu 20 Grad gehen die Temperaturen heute noch nach oben und aktuell scheint die Sonne wieder richtig schön, nachdem es heute

0: bin Babit Büchner. Erfurt ist die Großstadt mit den glücklichsten Menschen in Deutschland. Das zeigt der neue SKL-Glücksatlas. Die thüringische Landeshauptstadt löst Kassel an der Spitze des Städterankings ab. Erfurt punkte mit niedrigen Mieten und hoher Umweltqualität. Zudem sei die wirtschaftliche Lage im Vergleich sogar leicht überdurchschnittlich, heißt es. Auf Platz 2 und 3 folgen Augsburg und Düsseldorf. Schlusslicht ist Rostock. Nach dem Brand in einem Umspannwerk mit großflächigem Stromausfall in Reutlingen sind laut Netzbetreiber weitere Haushalte wieder mit Strom versorgt, allerdings nur provisorisch. Ermittler haben vor Ort einen möglichen Brandbeschleuniger gefunden.
1: Die Ermittlungen konzentrieren sich inzwischen auf den Verdacht der vorsätzlichen Brandlegung sowie der gezielten Störung öffentlicher Betriebe. Laut Landeskriminalamt gibt es allerdings bislang keine Hinweise auf Tatverdächtige noch auf ein Motiv. Auch mehr als 24 Stunden nach dem Brand sind noch nicht wieder alle betroffenen Haushalte am Netz. Zeitweise waren 40.000 Menschen von dem Stromausfall betroffen. Aus Stuttgart, Stefanie Jerkel.
0: Schnell eine WhatsApp verschicken oder auf der Autobahn mit dem Partner telefonieren. Das Smartphone während der Fahrt zu benutzen, ist laut ADAC zu einer gefährlichen Gewohnheit für einige Menschen geworden. Knapp 3% der Autofahrer nutzen demnach das Handy am Steuer.
2: Der ADAC fordert deshalb mehr Kontrollen und warnt, wir sind quasi blind unterwegs, wenn wir auch nur einige Sekunden aufs Display schauen. Und die Ausrede, ich kann Multitasking, zieht da nicht. Wir reagieren nämlich zu spät oder gar nicht, wenn wir abgelenkt sind, so die Experten. Das gilt natürlich auch für alle, die auf dem E-Scooter oder Rad unterwegs sind. Überraschend auch laut einer anderen Studie, vor allem Männer fummeln während der Fahrt am Handy rum. Claudia Wächter, Nachrichtenredaktion.
0: Das Trio der erwarteten Megabörsengänge von Tech-Unternehmen ist komplett. Auch der ChatGPT-Erfinder OpenAI hat nun eine Aktienplatzierung beantragt. Ähnlich wie beim Rivalen Anthropic bleiben Details des vertraulichen Antrags aber zunächst unter Verschluss. OpenAI betonte zudem, dass es bis zu dem Börsengang noch dauern könne. Elon Musks Weltraumfirma SpaceX dürfte dagegen schon am kommenden Freitag an der Börse starten.
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4: Mit Lenz Göbels, guten Tag. Der Neuwieder Standesamtleiter Dirk Uhrig ist mit der Ehrennadel des Bundesverbandes der Standesbeamten ausgezeichnet worden. Die Ehrung erhielt er für sein langjähriges Engagement als Dozent an der Akademie für Personenstandswesen. Neben seiner Arbeit im Amt gibt er sein Fachwissen seit vielen Jahren an Nachwuchskräfte weiter. Besonders im Bereich des Personenstandrechts ist er als Experte tätig. Dieses regelt unter anderem Geburten, Eheschließungen und Sterbefälle. Seit 2019 unterrichtet er zusätzlich an der Bundesakademie in Hessen. Und nach seinem bevorstehenden Ruhestand will er auch weiter in der Ausbildung aktiv bleiben.
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5: Um 9:03 schauen wir zu euch auf die Straßen und da habe ich eine Meldung für euch und zwar auf der A3 Köln Richtung Frankfurt. Zwischen Montabaur und Dietz steht ein defekter LKW auf dem Standstreifen. Passt da gut auf und ansonsten ist freie Fahrt.
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5: Aktuell blitzt es in der Lindenstraße in Heimbach-Weiß. Hier ist 30 erlaubt und wenn ihr sonst was seht, Staus, Blitzer oder auch andere Gefahren melden wollt, schreibt mir doch eine WhatsApp hierher ins Studio oder ihr klingelt kurz durch bei unserer Hotline. 0261 988 20 99 und ich wünsche euch eine gute Fahrt.
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5: Einen ganz wundervollen Dienstag wünsche ich euch. Also mein Arbeitstag, der läuft zwar schon eine Weile, aber meine Sendung, die startet jetzt ganz offiziell und das bedeutet natürlich, dass ich von 10 bis 15 Uhr volle Power gebe und euch mit dem Antenne Koblenz Supermix durch den Tag begleite. Und da habe ich auch direkt ein fantastisches Line-Up zum Start. Und zwar Queen, David Bowie und jetzt direkt hören wir Holly Humberstone mit To Love Somebody. Nach den drei jetzt am Stück hört ihr dann die aktuelle Koblenz-Zahl des Tages. Da wird es heute um die Zahl genau 100 gehen. Und mein Name ist Lisa Tauchen. Startet in den Tag mit mir.
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1: Das magische Alter von 100 Jahren erreichen nur wenige. Die alte Rotbuche im Weindorf in Koblenz hat es allerdings geschafft. Doch leider steht auch ihr nun ein baldiges Ende bevor. Um ihr die letzte Ehre zu erweisen, ist die heutige Koblenz-Zahl des Tages die 100. Die Geschichte der Rotbuche beginnt im Jahre 1925. Damals feierte man die 1000-jährige Zugehörigkeit des Rheinlands zu Deutschland. Dafür veranstaltete man die Ausstellung Deutscher Wein in Koblenz und errichtete zu diesem Zweck das Weindorf. Etwa zu dieser Zeit pflanzte man auch die Rotbuche im Innenhof des Weindorfs. Ihre Anwesenheit ist kaum zu übersehen. So überragt sie mit ihren 17 Metern Höhe locker die Dächer der Fachwerkhäuser. Dank ihrer Größe dient die Rotbuche im Sommer auch als wichtiger Schattenspender. Nun fragt man sich natürlich, was der Grund für die Beseitigung eines so alten Wahrzeichens sein könnte. Auch weil Rotbuchen eigentlich bis zu 160 Jahre alt werden können. Ein holzzersetzender Pilz, der Lackporling, hat die 100-jährige Rotbuche befallen. Der Parasit verursacht eine Weißfäule und befällt meistens Laubbäume, wie zum Beispiel die Buche und Eiche. Man kann die einjährigen Fruchtkörper vom Sommer bis zum Spätherbst an bereits geschwächten Bäumen finden. An der Rotbuche im Weindorf ist der Pilz deutlich am unteren Stamm zu erkennen. Der Baum ist bereits stark geschädigt und abgängig, wodurch die Stand- und Bruchsicherheit nicht mehr gewährleistet werden kann. Deshalb entschieden die Baumexperten der Stadtgärtner schweren Herzens, dass der stattliche Baum gefällt werden muss. Auch ist der Pilzschaden wohl schon so extrem, dass die Baumexperten aus Sicherheitsgründen nicht zu lange warten wollen. Dann wäre das Weindorf nämlich ohnehin für eine Sanierung geschlossen worden.
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1: Der Rechtstipp auch heute wieder mit Sebastian Dornmeier von der Rechtsanwaltskanzlei Klinge Hess aus Koblenz. 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
2: Grundsätzlich ja. Arbeitgeber dürfen ihren Betrieb organisatorisch verändern, auch wenn damit ein Arbeitsplatz entfällt. Allerdings darf eine Umstrukturierung nicht nur vorgeschoben sein, um einen bestimmten Mitarbeiter loszuwerden. Im Streitfall prüfen Arbeitsgerichte, ob die unternehmerische Entscheidung tatsächlich umgesetzt wurde.
1: Danke, Sebastian, und wir hören uns wieder beim nächsten Mal.
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2: In Bassenheim, da messen wir aktuell 16 Grad, 15 Grad in Urmitz und in Koblenz-Ahrenberg haben wir auch 16 Grad gemessen. Bis zu 20 Grad gehen die Temperaturen heute noch nach oben. Aktuell strahlt die Sonne wieder. Und ja, das wird dann auch uns begleiten durch den gesamten Tag. Immer mal wieder ein paar kleine Wolken. Aber morgen, da wird es dann so richtig regnerisch. Nur bis zu 19 Grad. Die Sonne kommt immer mal wieder durch, aber der Regen bleibt uns erhalten. Auch der Donnerstag startet mit Regen. Aber ab Nachmittag ist es dann bewölkt mit ab und zu ein bisschen Sonne.
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3: Mit Lenz Göbels, guten Tag. Der Neuwieder Standesamtleiter Dirk Uhrig ist mit der Ehrennadel des Bundesverbandes der Standesbeamten ausgezeichnet worden. Die Ehrung erhielt er für sein langjähriges Engagement als Dozent an der Akademie für Personenstandswesen. Neben seiner Arbeit im Amt gibt er sein Fachwissen seit vielen Jahren an Nachwuchskräfte weiter. Besonders im Bereich des Personenstandrechts ist er als Experte tätig. Dieses regelt unter anderem Geburten, Eheschließungen und Sterbefälle. Seit 2019 unterrichtet er zusätzlich an der Bundesakademie in Hessen. Und nach seinem bevorstehenden Ruhestand will er auch weiter in der Ausbildung aktiv bleiben. Die COFEP schickt einen restaurierten Oldtimer-Bus aus dem Jahr 1970 wieder auf die Straße. Zur ersten offiziellen Fahrt am 19. Juni lädt das Verkehrsunternehmen zu einer besonderen Zeitreise ein. Zwischen 13 und 15 Uhr können die Teilnehmer vom COFEP-Betriebshof aus in nostalgischem Ambiente durch Koblenz fahren. Die Plätze für die Jungfernfahrt sind begrenzt. Interessierte müssen sich deshalb bis morgen verbindlich anmelden. Der Wasserspielplatz am Deutschen Eck ist wieder geöffnet. Die Anlage war in den vergangenen Tagen außer Betrieb, weil es Probleme mit der elektronischen Steuerung gab. Inzwischen konnten mehrere defekte Bauteile ausgetauscht werden. Nach erfolgreichen Tests wurden die Pumpen wieder eingeschaltet. Die Stadt prüft unabhängig von der Reparatur eine umfassende technische Erneuerung der Anlage. Damit sollen der Betrieb und die Wartung künftig einfacher werden und Störungen seltener auftreten.
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2: Und damit werfen wir einen Blick zu euch raus auf die Straßen. Und da habe ich eine Meldung für euch auf der A3 Köln Richtung Frankfurt zwischen Montabaur und Dietz. Hier steht ein defekter LKW auf dem Standstreifen. Passt auf und kommt gut an.
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2: Und es blitzt in der Lindenstraße in Heimbach-Weiß. Hier ist 30 erlaubt. Und wenn ihr sonst was seht, Staus, Blitzer oder auch andere Gefahren melden wollt, dann schreibt mir doch auf jeden Fall gerne WhatsApp direkt hierher ins Studio oder ihr klingelt kurz durch bei der Antenne Koblenz Hotline. Beides geht ganz schnell und einfach. 0261 988 20 99. So machen wir gemeinsam unsere Straßen sicherer. Dankeschön.
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1: Antenne Koblenz hier, der Supermix. Wir sind hier im Tierheim Neuwied und sprechen heute mit
2: Sabrina Steger.
1: Welches Tier haben wir denn hier vor uns?
2: Unseren schönen schwarzen Labby, das ist der Konrad.
1: Können Sie Konrad einmal beschreiben?
2: Konrad ist tollpatschig, Konrad ist lustig, Konrad hat 1000 gute Ideen, ist super menschenbezogen, freundlich, versteht sich gut mit Artgenossen, ist aber immer sehr wild in allen Bereichen und braucht noch ein bisschen Erziehung.
1: Für wen ist Konrad besonders geeignet? Welchen Menschen braucht Konrad?
2: Konrad braucht, glaube ich, den typischen Labrador-Besitzer, ein bisschen humorvoll, dabei grundsätzlich das Potenzial seines Hundes sehend. Der wäre auch für Familien oder als Zweithund geeignet. Ja, Konrad passt eigentlich überall hin.
1: Was für Eigenschaften hat Konrad?
2: Konrad ist aufgeschlossen, Konrad möchte gefallen, hat aber, wie gesagt, noch ein bisschen Erziehungsarbeit. Also aktuell arbeiten wir sehr an der Leinenführigkeit und da darf auch noch ein bisschen trainiert werden.
1: Wenn ein Hörer nun für Konrad interessiert ist, wie kann man sich melden?
2: Gerne per Telefon, Messenger oder Mail.
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2: In Mayen, da messen wir aktuell 16 Grad, 17 Grad in Kettich und in Koblenz-Rauntal haben wir auch 17 Grad gemessen. Bis zu 20 Grad gehen die Temperaturen heute noch nach oben. Aktuell kommt die Sonne immer mal wieder richtig schön raus und das begleitet uns auch durch den Tag. Aber am Nachmittag wird es nochmal ordentlich windig. Ab morgen ist es dann nicht mehr ganz so schön draußen. Die Sonne guckt immer mal wieder vorbei, aber insgesamt wird es sehr regnerisch morgen. Und der Donnerstag, der startet auch mit Regen, aber ab dem Nachmittag kommt die Sonne ab und zu vorbei, aber insgesamt eher bewölkt.
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3: Ich bin Babette Büchner. Innenminister Alexander Dobrindt und BKA-Chef Holger Münch haben heute die Statistik zur politisch motivierter Kriminalität vorgestellt. Mit fast 86.000 Fällen haben die politisch motivierten Straftaten dabei im vergangenen Jahr einen neuen Höchststand erreicht. Politisch motivierte Gewaltdelikte gab es mehr als 4.100. Die meisten werden dabei weiter von rechtsextremen Tätern verübt. Die linke Szene mobilisiere aber deutlich, so Dobrindt, meist im Zusammenhang mit Demonstrationen gegen den politischen Gegner. Erfurt ist die Großstadt mit den glücklichsten Menschen.

0: Experte bei Kriminalität und Infrastruktur, mit großem Abstand Schlusslicht nach Frankfurt am Main und Wiesbaden. Aus Berlin, Julian Degler.
1: In Deutschland haben sich im vergangenen Jahr so viele Bäckermeister wie noch nie selbstständig gemacht. Nach Angaben des Zentralverbands des Deutschen Bäckerhandwerks gab es 448 Neugründungen. Trotzdem sinkt die Zahl der Bäckereibetriebe.
2: Nachts aufstehen und backen, was das Zeug hält, damit Brot, Brötchen und Kuchen fertig sind, wenn der Laden aufmacht. Trotz allem machen die meisten Bäckerinnen und Bäcker ihren Job gern. Viele kleinere Betriebe arbeiten aber wohl am Limit und kämpfen täglich mit gestiegenen Kosten und wachsender Bürokratie, sagt der Verbandschef. Er fordert von der Regierung mehr Unterstützung und dass die Beschränkung der Sonntagsarbeit aufgehoben wird. An Sonn- und Feiertagen dürfen Bäckereien nur maximal 3 Stunden Backwaren herstellen und liefern. Laut Verband ist das kaum zu schaffen. Katrin Müller, Nachrichtenredaktion.
1: Die deutsche Wirtschaft hat ihre Ausfuhren auch im April trotz des Iran-Kriegs leicht gesteigert. Im Vergleich zum März gab es ein Plus von 0,9%, teilte das Statistische Bundesamt auf Basis vorläufiger Ergebnisse mit. Im Vergleich zum Vorjahresmonat betrug der Zuwachs sogar 3,6%. Die USA waren dabei wieder wichtigster Außenhandelsmarkt für Deutschland.
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4: Mit Lenz Göbels, guten Tag. Die Energieversorgung Mittelrhein mit Sitz in Koblenz hat einen Solarpark erneut erweitert. Gemeinsam mit der Ortsgemeinde wurde der 3. Bauabschnitt der Anlage offiziell in Betrieb genommen. Auf einer Fläche von rund 5,5 Hektar wurden mehr als 6.600 neue Solarmodule installiert. Dadurch produziert der gesamte Solarpark künftig so viel Strom aus erneuerbaren Energien, wie rund 3.900 Menschen im Raum Koblenz im Jahr verbrauchen. Ein Teil der Finanzierung soll über eine Bürgerbeteiligung erfolgen, bei der sich Einwohner und weitere Interessierte beteiligen können.
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5: Um 11.03 Uhr schauen wir zu euch auf die Straßen und Vorsicht auf der A48, Dreieck Vulkaneifel Richtung Koblenz. Im Bereich Kreuz Koblenz steht ein defektes Fahrzeug. Und noch eins auf der A61, Koblenz Richtung Mönchengladbach, zwischen Mendig und Wehr. Und dann staut es sich noch auf der A61, Mönchengladbach Richtung Koblenz. Zwischen Pleit und dem Kreuz Koblenz sind 2 Kilometer Stau. Ihr müsst mal 10 Minuten mehr einplanen und dann ansonsten hoffe ich, ihr kommt gut an.
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5: Und es blitzt in der Lindenstraße in Heimbach-Weiß. Hier ist 30 erlaubt. Und wenn ihr sonst was seht, Staus, Blitzer oder auch andere Gefahren melden wollt, schreibt mir gerne WhatsApp hierher ins Studio oder ihr ruft kurz an auf der Antenne Koblenz Hotline. 0261 98 8 20 99. Ich wünsche euch eine gute Fahrt.
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5: Es ist Dienstag, um ganz genau zu sein, der 9. Juni um kurz nach 11. Und das Juniwetter, das ist heute zwar richtig schön, aber ab morgen soll die Woche dann nicht mehr ganz so lieb zu uns sein wie heute. Aber naja, eigentlich passt das ja ganz gut zum Thema, denn da ich weiß, was euch interessiert, und zwar wer alles nicht so lieb war in der Antenne-Region, kommt gleich mein Kollege Lenz Göbels ins Studio und gibt euch genau dazu die neuesten Infos im Polizeireport. Doch vorher hören wir wieder in den Supermix und wir starten mit Kamrat und Hug Yourself. Ich bin Lisa Tauchen. Hallo.
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1: Mit Lenz Göbels, guten Tag. In Neuwied haben unbekannte Täter in einem Autohaus mehrere Fahrzeugteile gestohlen. Nach Angaben der Polizei verschafften sie sich in der Nacht zum 28. Mai Zutritt zu dem Gelände in der Stettiner Straße. Dort bauten sie an mehreren hochwertigen Autos Felgen und weitere Teile ab. Die Tat ereignete sich zwischen 3 Uhr morgens und 7.30 Uhr. Nach ersten Erkenntnissen dürften für den Abtransport mehrere größere Fahrzeuge genutzt worden sein. Die Polizei geht davon aus, dass mehrere Täter beteiligt waren. Der entstandene Sachschaden ist noch nicht genau beziffert. Die Ermittler bitten Zeugen aus dem Bereich Neuwied um Hinweise. In Koblenz hat sich auf der B49 im Bereich der Ausfahrt Horchheimer Höhe eine Unfallflucht ereignet. Nach Angaben der Polizei verlor ein Autofahrer am vergangenen Dienstagnachmittag gegen 15.20 Uhr die Kontrolle über sein Fahrzeug. Der dunkle Wagen war in Richtung Koblenz unterwegs und prallte frontal gegen die Leitplanke. Danach setzte der Fahrer seine Fahrt fort, ohne sich um den Schaden zu kümmern. Weitere Fahrzeuge waren an dem Unfall nicht beteiligt. Der Wagen dürfte vorne rechts stark beschädigt sein. Die Polizei bittet Zeugen aus der Region um Hinweise. Auch in Neuwied-Engers sucht die Polizei nach einem Unfallverursacher. Nach Angaben der Beamten wurden am 30. Mai zwischen 19 Uhr und 19.30 Uhr in der Straße am Lokschuppen ein geparkter Pkw beschädigt. Der Wagen stand dort ordnungsgemäß am Straßenrand. Vermutlich beim Ein- oder Ausparken stieß ein anderes Fahrzeug gegen die Front des Autos und fuhr anschließend weiter. Der Verursacher ist bislang unbekannt. Zeugen werden gebeten, sich bei der Polizeiinspektion Neuwied zu melden. Auf der B256 bei Kruft hat es am Freitagnachmittag eine Verkehrsunfallflucht mit 2 Verletzten gegeben. Nach Angaben der Polizei geriet ein Kleintransporter an der Anschlussstelle zur A61 auf regennasser Fahrbahn in den Gegenverkehr. Ursache war demnach eine nicht angepasste Geschwindigkeit in einer Kurve. Dort stieß das Fahrzeug mit einem entgegenkommenden Auto zusammen. Beide Fahrer wurden leicht verletzt und in Krankenhäuser gebracht. Die Fahrzeuge waren nicht mehr fahrbereit und mussten abgeschleppt werden.
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2: In Mendig, da messen wir aktuell 16 Grad, 17 Grad in Kruft. Und in Koblenz-Rübenach, da haben wir auch 17 Grad gemessen. Bis zu 21 Grad gehen die Temperaturen heute noch nach oben. Aktuell scheint die Sonne wieder richtig schön. Aber heute Nachmittag, da wird es dann doch noch mal ein bisschen windig draußen. Trotzdem bleibt uns die Sonne natürlich erhalten. Morgen wird es dann aber nicht mehr so schön, denn es wird richtig regnerisch. Ab und zu schaut die Sonne zwar vorbei bei 19 Grad, aber insgesamt bleibt der Regen den ganzen Tag erhalten. Wir starten auch am Donnerstag mit Regen in den Tag, aber ab Nachmittag ist es dann bewölkt und 20 Grad maximal.
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3: Mit Lenz Göbels, guten Tag. Die Energieversorgung Mittelrhein mit Sitz in Koblenz hat einen Solarpark erneut erweitert. Gemeinsam mit der Ortsgemeinde wurde der dritte Bauabschnitt der Anlage offiziell in Betrieb genommen. Auf einer Fläche von rund 5,5 Hektar wurden mehr als 6.600 neue Solarmodule installiert. Dadurch produziert der gesamte Solarpark künftig so viel Strom aus erneuerbaren Energien, wie rund 3.900 Menschen im Raum Koblenz im Jahr verbrauchen. Ein Teil der Finanzierung soll über eine Bürgerbeteiligung erfolgen, bei der sich Einwohner und weitere Interessierte beteiligen können. In Koblenz lädt die Initiative Ansprechbar am Wochenende ins Kloster Ahrenberg ein. Das Angebot richtet sich an junge Erwachsene zwischen 20 und 40 Jahren. Unter dem Motto Zeit und Raum sollen die Teilnehmenden zur Ruhe kommen. Ziel ist es, Abstand vom Alltag zu gewinnen. Geplant sind stille Zeiten, Gespräche und Einblicke in das Leben im Kloster. Auch Entspannung spielt eine große Rolle. Das Gästehaus bietet unter anderem ein Schwimmbad und eine Sauna. Die Veranstalter wollen Raum für neue Impulse und Orientierung schaffen. In Koblenz hat der Social Media Summit rund 100 Unternehmer, Kreative und Experten zusammengebracht. Austragungsort war das Fairhaus Koblenz. Im Mittelpunkt standen Themen wie Social Media, digitale Werbung und künstliche Intelligenz. Zahlreiche Fachleute aus der Region und darüber hinaus gaben Einblicke in ihre Arbeit. Dabei ging es unter anderem um Reichweite im Internet, den Einsatz von KI und neue Wege im Marketing. Auch praktische Beispiele aus Unternehmen zeigten, wie digitale Strategien Wachstum ermöglichen können.
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2: Um 11.31 Uhr schauen wir zu euch auf die Straßen und da müsst ihr vorsichtig sein auf der A48. Dreieck Vulkaneifel Richtung Koblenz. Im Bereich Kreuz Koblenz steht nämlich ein defektes Fahrzeug. Und noch eins auf der A61. Koblenz Richtung Mönchengladbach zwischen Mendig und Wehr. Und auf der A61 staute sich auch Mönchengladbach Richtung Koblenz. Zwischen Pleit und Kreuz Koblenz ist aktuell 2 Kilometer Stau. Ihr müsst mal so um die 10 Minuten mehr einplanen und ich hoffe, ihr kommt gut an.
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2: Und das blitzt in der Lindenstraße in Heimbach-Weiß. Hier ist 30 erlaubt. Und wenn ihr sonst was seht, Staus, Blitzer oder auch andere Gefahren melden wollt, schreibt mir auf jeden Fall eine WhatsApp direkt hierher ins Studio oder ihr klingelt kurz durch auf unserer Hotline 0261 988 2099. So machen wir gemeinsam unsere Straßen sicherer. Dankeschön.
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1: Mit Lenz Göbels, hallo. Heute könnt ihr sowohl in Fallenda als auch in Kobern-Gondorf Blut spenden. Die Stadthalle Fallenda in der Helenstraße 67 öffnet von 17 bis 20 Uhr ihre Türen. In Kobern-Gondorf ist die Schlossberghalle in der Leningstraße 12 bis 14 bereits ab 16 Uhr geöffnet. Dort kann auch bis 20 Uhr gespendet werden. Am Donnerstag habt ihr dann die Wahl zwischen Urbar und Münster-Maifeld. In Urbar ist das Bürgerhaus in der Bornstraße 25 von 17 bis 20 Uhr geöffnet. In Münster-Maifeld öffnet die Stadthalle in der Straße an den Gärten 6 bereits um 16 Uhr und bleibt ebenfalls bis 20 Uhr geöffnet. Am kommenden Montag könnt ihr im Waldescher Bürgerhaus in der Römerstraße 1 von 16 bis 20 Uhr Blut spenden. Zwei Tage später startet das DRK Blutspendmobil seinen dreitägigen Aufenthalt in der Koblenzer Innenstadt. Am Lörrondell 1a vor der Herz-Jesu-Kirche kann jeweils von 11 bis 17 Uhr gespendet werden. Am 18. Juni stehen dann weitere Termine in Neuwied-Feldkirchen und Gruft an. In der Landesblindenschule in der Feldkirchener Straße 100 kann von 16 bis 19.30 Uhr gespendet werden. In Gruft öffnet die Vulkanhalle in der Jahnstraße ebenfalls von 16 Uhr bis 19.30 Uhr. Zum Ende der Woche bietet außerdem Nassstetten eine weitere Möglichkeit. Im Bürgerhaus in der Schulstraße 29 könnt ihr am 19. Juni von 15.30 Uhr bis 20 Uhr Blut spenden. Und wenn eine Blutspende dabei ist in der nächsten Woche oder in der übernächsten, die wir noch nicht erwähnt haben, dann könnt ihr uns das gerne melden. Entweder per E-Mail an redaktion@antenne-koblenz.de oder per WhatsApp direkt live ins Studio unter 0261 98 8 20 99. Eure Blutspendetermine in der Region.
0: Das war ABAB 0, das DRK Blutspende-Update. Weitere Informationen gibt es unter www.blutspende.jetzt.

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2: In Pleit, da messen wir aktuell 17 Grad, 16 Grad in Rhens und in Koblenz-Bubenheim, da haben wir auch 17 Grad gemessen. Bis zu 20 Grad können wir heute noch bekommen. Aktuell schaut die Sonne doch immer mal wieder vorbei und das soll auch den gesamten Nachmittag und Abend so bleiben. Aktuell wird es dann aber doch immer windiger über den Tag verteilt. Morgen starten wir dann mit ordentlich Regen und das zieht sich dann auch über den gesamten Tag. Wir bekommen nur bis zu 19 Grad. Und dann der Donnerstag, da starten wir auch mit Regen in den Tag. Doch ab Nachmittag ist es dann hauptsächlich bewölkt und ab und zu kommt doch mal die Sonne raus.
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3: Ich bin Babette Büchner. Die Polizei hat im vergangenen Jahr bundesweit über 85.000 Straftaten mit politischem Hintergrund gezählt. Das ist ein neuer Höchststand und knapp 2% mehr als 2024. Einen leichten Anstieg gab es auch bei der Zahl der politisch motivierten Gewalttaten. Hier gab es fast 4.200 Fälle. Bei den meisten geht die Polizei dabei von einem rechten Motiv aus. Die linksmotivierten Gewalttaten stiegen aber stark an. Deutschland liefert wieder mehr Strom ins Ausland, als es importiert. Erstmals seit Ende 2023 gibt es einen Überschuss. Im ersten Quartal sanken die Stromimporte um 15,5%, während die Exporte ins Ausland um gut 20% stiegen.
4: Vor allem die Produktion aus erneuerbaren Energien wie Wind und Solar hat stark zugelegt. Die machen inzwischen rund die Hälfte am Strommix Made in Germany aus. Zu den wichtigsten Importeuren des hier erzeugten Stroms gehören Österreich, aber auch Dänemark und Norwegen. Der Stromaustausch im europäischen Verbundsystem ist wichtig, um Engpässe und Überproduktion auszugleichen. Und er macht Europa unabhängiger von Preisschwankungen auf dem Weltmarkt. Katrin Müller, Nachrichtenredaktion.
3: Nach dem Brand in einem Umspannwerk mit großflächigem Stromausfall in Reutlingen sind laut Netzbetreiber weitere Haushalte wieder mit Strom versorgt. Die Ermittler hatten einen möglichen

0: Thüringische Landeshauptstadt löst Kassel an der Spitze des Städterankings ab. Erfurt punkte mit niedrigen Mieten und hoher Umweltqualität. Zudem sei die wirtschaftliche Lage im Vergleich sogar leicht überdurchschnittlich, heißt es. Auf Platz 2 und 3 folgen Augsburg und Düsseldorf. Schlusslicht ist Rostock.
1: Und jetzt noch mehr Informationen aus unserer Region.
2: Mit Lenz Göbels, guten Tag. Der Neuwieder Standesamtleiter Dirk Uhrig ist mit der Ehrennadel des Bundesverbandes der Standesbeamten ausgezeichnet worden. Die Ehrung erhielt er für sein langjähriges Engagement als Dozent an der Akademie für Personenstandswesen. Neben seiner Arbeit im Amt gibt er sein Fachwissen seit vielen Jahren an Nachwuchskräfte weiter. Besonders im Bereich des Personenstandrechts ist er als Experte tätig. Dieses regelt unter anderem Geburten, Eheschließungen und Sterbefälle. Seit 2019 unterrichtet er zusätzlich an der Bundesakademie in Hessen. Und nach seinem bevorstehenden Ruhestand will er auch weiter in der Ausbildung aktiv bleiben.
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3: Und damit werfen wir einen Blick zu euch raus auf die Straßen. Ihr müsst vorsichtig sein auf der A48 Dreieck Vulkaneifel Richtung Koblenz. Im Bereich Kreuz Koblenz steht ein defektes Fahrzeug. Und besondere Vorsicht auf der B9 Koblenz Richtung Bonn zwischen Mülheim-Kärlich und Neuwied. Hier in beiden Richtungen Gefahr durch Enten auf der Fahrbahn. Seid auf jeden Fall vorsichtiger unterwegs und auch ein bisschen langsamer. Außerdem staut es sich auf der A61 Mönchengladbach Richtung Koblenz. Zwischen Pleit und Kreuz Koblenz habt ihr 2 Kilometer Stau und da mindestens 10 Minuten habt ihr Zeitverlust, aber ich hoffe, ihr kommt gut an.
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3: Und es blitzt in der Lindenstraße in Heimbach-Weiß. Hier ist 30 erlaubt und wenn ihr sonst was seht, Staus, Blitzer oder auch andere Gefahren melden wollt, schreibt mir gerne WhatsApp hierher ins Studio oder ruft kurz an auf unserer Antenne Koblenz Hotline. 0261 988 2099. So machen wir gemeinsam unsere Straßen sicherer. Dankeschön.
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3: Und es ist kurz nach 12 an diesem Dienstag. Die Lorelei ist eins der bekanntesten Highlights im oberen Mittelrheintal. Und das Gebiet vom Wasser zu erleben ist was ganz Besonderes. Darum gründete sich die Lorelei-Linie. Sie bieten viele Veranstaltungen und Events an. Mehr dazu hört ihr auf jeden Fall gleich hier bei mir nach 3 Hits am Stück. Und dann macht doch direkt den Anfang Leonie mit Don't Worry. Ich bin Lisa Tauchen. Einen schönen Mittag euch.
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0: Koblenz hier im Supermix um 12.12 Uhr. Die Lorelei ist eines der bekanntesten Highlights im oberen Mittelrheintal. Um das Gebiet vom Wasser aus zu erleben, gründete sich die Lorelei-Linie. Was das ist und was man sich unter dem Event Sundowner vorstellen kann, erklärte mir Vertriebsleiter Martin Roth. Was ist denn das überhaupt, die Lorelei-Linie?
1: Also die Lorelei-Linie ist ein Schifffahrtsbetrieb. Wir bieten Schifffahrten im wunderschönen Loreleital an, im oberen Mittelrheintal, ab Boppard, St. Goar und zurück. Teilweise fahren wir auch nach Koblenz und nach Rüdesheim. Und wir haben sehr viele Sonderveranstaltungen und Events.
0: Alles klar. Und eine davon, habe ich gehört, ist der Sundowner. Ist das richtig?
1: Genau, der Sundowner ist quasi gerade dabei, ein echter Klassiker zu werden. Manchmal gilt das Motto Keep it simple. Also wir haben schöne Schiffe, wir haben eine schöne Naturkulisse und wir haben auch eine schöne DJin, also es gibt auch schöne Musik. Und dann lässt man einfach bei schönem Wetter und einem schönen Cocktail tatsächlich Schifffahrt und Naturkulisse wirken.
0: Ist das mehr Party oder ist das mehr Entspannung?
1: Naja, beides. Das hängt von den Gästen ab, was sie wollen. Also wir können sowohl Chill-Out als auch Party. DJ und DJin lassen sich auf alles ein. Und das ist eigentlich das perfekte Afterwork-Rezept.
0: Wann kann man denn vorbeikommen? Wie bekommt man Tickets?
1: Also der Sundowner der Lorelei-Linie ist jeden Donnerstag im Juli und August. Tickets gibt's auf www.lorelei-linie.de und Infos gibt's auch bei Instagram lorelei-linie.official.
0: Wo kann man denn euch da antreffen? Also wo fahrt ihr genau los und kann man da theoretisch auch einfach vorbeikommen und einsteigen oder braucht man vorher Tickets?
1: Also wir empfehlen immer vorher ein Online-Ticket zu buchen. Das geht ja wie gesagt auf unserer Webseite. Und ansonsten kann man in Boppard am Anleger 1 und 2 der Lorelei-Linie einsteigen. Und unser Geheimtipp ist tatsächlich immer die andere Rheinseite. Weil ihr habt in Koblenz ja viele Brücken, da kann man ja direkt auf die richtige Rheinseite fahren. Und Kampornhofen heißt das Zauberwort. Da kann man nämlich kostenlos am Rheinufer parken und direkt aufs Schiff gehen.
0: Ein besonderes Event mit einer tollen Atmosphäre also. In einer Stunde erfahrt ihr noch mehr über sonstige Veranstaltungen der Lorelei-Linie. Und das ist Liam Prain, Rita Ora for you hier bei Antenne Koblenz.

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2: In Polch, da messen wir aktuell 17 Grad, 16 Grad in Saffig und in Koblenz-Gülz, da haben wir auch 17 Grad gemessen. Bis zu 20 Grad können wir heute noch bekommen. Aktuell strahlt die Sonne hier bei mir ins Studio. Aber das soll auch so bleiben den ganzen restlichen Tag. Trotzdem wird es recht windig über den Tag verteilt. Morgen starten wir dann mit Regen und das zieht sich bis zum Abend. Wir bekommen maximal 19 Grad. Der Donnerstag, der startet auch mit Regen. Aber ab Nachmittag wird es dann doch einfach nur bewölkt und ab und zu kommt sogar mal die Sonne vorbei.
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3: Mit Lenz Göbels, guten Tag. Der Neuwieder Standesamtleiter Dirk Uhrig ist mit der Ehrennadel des Bundesverbandes der Standesbeamten ausgezeichnet worden. Die Ehrung erhielt er für sein langjähriges Engagement als Dozent an der Akademie für Personenstandswesen. Neben seiner Arbeit im Amt gibt er sein Fachwissen seit vielen Jahren an Nachwuchskräfte weiter. Besonders im Bereich des Personenstandrechts ist er als Experte tätig. Dieses regelt unter anderem Geburten, Eheschließungen und Sterbefälle. Seit 2019 unterrichtet er zusätzlich an der Bundesakademie in Hessen. Und nach seinem bevorstehenden Ruhestand will er auch weiter in der Ausbildung aktiv bleiben. Die COFEP schickt einen restaurierten Oldtimer-Bus aus dem Jahr 1970 wieder auf die Straße. Zur ersten offiziellen Fahrt am 19. Juni lädt das Verkehrsunternehmen zu einer besonderen Zeitreise ein. Zwischen 13 und 15 Uhr können die Teilnehmer vom COFEP-Betriebshof aus in nostalgischem Ambiente durch Koblenz fahren. Die Plätze für die Jungfernfahrt sind begrenzt. Interessierte müssen sich deshalb bis morgen verbindlich anmelden. Der Wasserspielplatz am Deutschen Eck ist wieder geöffnet. Die Anlage war in den vergangenen Tagen außer Betrieb, weil es Probleme mit der elektronischen Steuerung gab. Inzwischen konnten mehrere defekte Bauteile ausgetauscht werden. Nach erfolgreichen Tests wurden die Pumpen wieder eingeschaltet. Die Stadt prüft unabhängig von der Reparatur eine umfassende technische Erneuerung der Anlage. Damit sollen der Betrieb und die Wartung künftig einfacher werden und Störungen seltener auftreten.
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2: Und damit werfen wir einen Blick zu euch raus auf die Straßen. Und da müsst ihr vorsichtig sein auf der A48, Dreieck Vulkaneifel Richtung Koblenz. Im Bereich Kreuz Koblenz steht ein defektes Fahrzeug. Und auf der B9 Koblenz Richtung Bonn zwischen Mülheim-Kärlich und Neuwied, da müsst ihr unbedingt aufpassen in beiden Richtungen. Da sind nämlich Enten auf der Fahrbahn unterwegs. Und auf der A61 Mönchengladbach Richtung Koblenz zwischen Pleit und Kreuz Koblenz. Es ist 2 Kilometer Stau. Ihr müsst mal so 10 Minuten mehr einplanen und ich hoffe sehr, ihr kommt gut an.
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2: Und da blitzt es aktuell in der Lindenstraße in Heimbach. Weiß, hier ist 30 erlaubt und wenn ihr sonst was seht, Staus, Blitzer oder auch andere Gefahren melden wollt, schreibt mir gerne WhatsApp hierher ins Studio oder klingelt kurz durch bei der Antenne Koblenz Hotline. Beides geht ganz schnell und einfach. 0261 988 2099. So machen wir gemeinsam unsere Straßen sicherer. Dankeschön.
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1: Wer wissen möchte, woran an der Hochschule Koblenz aktuell geforscht wird, hat heute die Gelegenheit dazu. Beim Tag der Forschung öffnen sich auf dem Campus Koblenz die Türen zu spannenden Projekten aus Wissenschaft und Praxis. Besucher können Vorträge, Posterpräsentationen und Informationsstände entdecken und mit Forschenden, Studierenden sowie Unternehmen aus der Region ins Gespräch kommen. Besonders empfohlen wird der Rundgang um 14 Uhr, bei dem aktuelle Forschungsarbeiten vorgestellt werden. Die Veranstaltung läuft von 13 bis 19 Uhr und zeigt, wie vielfältig und zukunftsorientiert Forschung in der Region ist. Der Eintritt ist frei. Weitere Informationen gibt es auf der Internetseite der Hochschule Koblenz. Das Fährhaus Koblenz lädt zu exklusiven Gourmet-Events ein. Ein besonderer Tipp für Genießer erwartet euch am Freitag im Gotthards bei Yannick Noack in Koblenz. Beim exklusiven Four-Hands-Dinner trifft Zwei-Sterne-Koch Yannick Noack auf seinen langjährigen Freund und früheren Mentor Nils Henkel. Gemeinsam kreieren die beiden Spitzenköche ein außergewöhnliches 6-Gänge-Menü, das ihre unterschiedlichen Stile auf besondere Weise verbindet. Die Gäste dürfen sich außerdem auf eine passende Begleitung mit ausgewählten Getränken sowie Kaffee zum Abschluss freuen. Los geht's, 19 Uhr, ein Abend für alle, die besondere Geschmackserlebnisse und kreative Küche schätzen. In Bad Neuenahr-Ahrweiler lädt die Lebensart-Ausstellung von Freitag bis Sonntag zu einem entspannten Bummel durch die Welt von Garten, Wohnen und Lifestyle ein. Im idyllischen Daliengarten präsentieren zahlreiche Aussteller unter stilvollen Pagodenzelten die neuesten Trends für Haus, Garten und Genuss. Besucher können sich auf kreative Einrichtungsideen, Mode, Schmuck und viele Inspirationen für das eigene Zuhause freuen. Die Ausstellung ist täglich von 10 bis 18 Uhr geöffnet und bietet einen schönen Ausflug für die ganze Familie. Wer auf der Suche nach neuen Ideen für Garten und Wohnambiente ist, wird hier garantiert fündig. Und bei allem wünschen wir euch natürlich auch wie immer viel Spaß.
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2: In Nassau, da messen wir aktuell 18 Grad. 17 Grad in Metternich und in Koblenz Süd, da haben wir auch 18 Grad gemessen. Bis zu 20 Grad können wir heute noch bekommen. Aktuell scheint die Sonne wieder richtig schön und ein paar kleine Wolken sind auch am Himmel zu sehen. Aber die Sonne, die wird uns bis zum Abend auch begleiten. Und morgen starten wir dann mit ordentlich viel Regen in den Tag. Und es zieht sich auch über den gesamten Tag bis in den Abend hinein. Wir bekommen maximal 19 Grad. Der Donnerstag startet auch nochmal mit Regen. Allerdings kommt ab dem Nachmittag die Sonne immer mal wieder raus. Es bleibt trotzdem überwiegend bewölkt bei um die 20 Grad.
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3: Ich bin Babette Büchner. Innenminister Alexander Dobrindt und BKA-Chef Holger Münch haben heute Vormittag die neue Statistik zu politisch motivierter Kriminalität vorgestellt. Mit fast 86.000 Fällen haben die politisch motivierten Straftaten dabei im vergangenen Jahr einen neuen Höchststand erreicht. Politisch motivierte Gewaltdelikte gab es mehr als 4.100. Die linke Szene mobilisiere dabei deutlich, so Dobrindt.
4: Die linke Szene unterstreicht mit einem Steigen von 42% der Gewalttaten die deutlich wachsende Bedrohung.
3: Insgesamt gab es aber weiterhin deutlich mehr rechtsextreme Taten. Im Juli steigen die Bezüge der mehr als 21 Millionen Rentner noch einmal deutlich. Vor Beratungen mit den Spitzen der Koalition und der Gewerkschaften dringen Deutschlands Arbeitgeber nun darauf, das Tempo herauszunehmen. Arbeitgeberpräsident Rainer Dulger sagte der deutschen Presseagentur, es sei den Beitragszahlern nicht zu vermitteln, dass die Renten in diesem und im kommenden Jahr mit jeweils über 4% deutlich stärker steigen sollen als Löhne und Preise. Sophia und Noah sind weiterhin die beliebtesten Babynamen. Das zeigt eine Auswertung der Gesellschaft für deutsche Sprache für das Jahr 2025. Ein anderer Name ist dagegen erst im vergangenen Jahr weit nach oben geklettert auf der Hitliste.
5: Theo macht einen richtigen Sprung nach vorn, aber auch Emil klettert im Ranking. Doch unterm Strich kleben auf den Kita-Garderoben bei uns wohl doch eher die bekannten Namen. Bei den Mädels sind das neben Sophia, Mia, Lina und Ella, bei den Jungs klar Noah, aber auch Matteo und Leo ist im Kommen. Das hat aber wohl nichts mit dem aktuellen Papst zu tun. Kurze, prägnante Namen, sagen die Forscher, die sind im Trend. Claudia Wächter, Nachrichtenredaktion.
3: Und zum Sport. Die Spannungen rund um das iranische Team bei der Fußball-WM halten an. Der iranische Fußballverband beklagt, dass den Fans aus dem Land das Ticketkontingent für Spiele in den USA

0: produziert der gesamte Solarpark künftig so viel Strom aus erneuerbaren Energien wie rund 3.900 Menschen im Raum Koblenz im Jahr verbrauchen. Ein Teil der Finanzierung soll über eine Bürgerbeteiligung erfolgen, bei der sich Einwohner und weitere Interessierte beteiligen können.
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2: Und damit werfen wir einen Blick zu euch raus auf die Straßen. Und da müsst ihr vorsichtig sein auf der A48. Dernbach Richtung Koblenz. Im Bereich Dreieck Dernbach steht ein defektes Fahrzeug. Und auf der A61 Koblenz Richtung Ludwigshafen. Zwischen Koblenz-Metternich und Dieblich. Hier liegen Gegenstände auf der Fahrbahn. Seid da ein bisschen vorsichtiger unterwegs und kommt gut an.
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2: Und da blitzt es aktuell in der Weimarer Straße auf der Karthause. Hier ist 50 erlaubt. Und wenn ihr sonst was seht, Staus, Blitzer oder auch andere Gefahren melden wollt, schreibt mir auf jeden Fall eine WhatsApp, damit ich auch Bescheid weiß. Oder ihr klingelt einfach kurz durch hier bei uns auf der Hotline 0261 988 2099. Ich wünsche euch eine gute Fahrt.
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2: Die Loreley-Linie. Das ist eine Schifffahrtslinie, die im Bereich des berühmten Loreley-Felsens Schifffahrten anbietet. Neben dem Sundowner-Event gibt es auch die Möglichkeit, als Unternehmen oder Privatperson das Schiff zu buchen oder auch an anderen Touren teilzunehmen. Wie das genau funktioniert, das hört ihr gleich hier bei mir nach drei Hits am Stück. Und da starten wir wieder in den Supermix mit einem absoluten Favoriten hier bei Antenne Koblenz, Alex Warren und Fever Dream. Ich bin Lisa Tauchen. Einen schönen Tag euch.
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0: Ihr hört Antenne Koblenz hier im Supermix und gleich geht's weiter mit Dua Lipa und Illusion. Die Lorelei-Linie ist eine Schifffahrtslinie, die im Bereich des berühmten Lorelei-Felsens Schifffahrten anbietet. Neben dem Sundowner-Event gibt es auch die Möglichkeit, als Unternehmen oder Privatperson das Schiff zu buchen oder an anderen Touren teilzunehmen. Mehr dazu hat mir der Betriebsleiter Martin Roth erzählt. Und wenn man jetzt ein Unternehmen ist, was bietet ihr denn genau an? Was kann man denn bei euch buchen?
1: Also Firmen und Unternehmen können natürlich unsere Eventprodukte buchen und daran teilnehmen, also auch als Firma zum Beispiel einen Sundowner mitfahren oder ein exklusives Event. Das heißt, man hat das Schiff für sich ganz alleine und wir machen die Veranstaltung so, wie der Partner das möchte.
0: Alles klar. Und habt ihr da bestimmte Sachen, die ihr immer anbietet, also DJs, bestimmte Setups? Was habt ihr alles so im Angebot?
1: Also der Klassiker ist natürlich die Schifffahrt an sich und da bestimmt dann der Kunde, wohin es gehen soll. Und dann gibt es Module, die man haben kann. Also man kann eine Cocktailbar haben, man kann natürlich einen DJ haben, man kann Livesänger haben, man kann eine Kostümparty machen, man kann auch einen Brunch haben. Also da sind wir total flexibel.
0: Jeder, der einfach mal von sich aus ganz privat was mit euch machen möchte, was bietet ihr denn sonst so an?
1: Ja, wir haben tägliche Linienschifffahrten von Boppard nach St. Goa vorbei am wunderschönen Lorelei-Felsen. Und wer mal aus Koblenz raus möchte und in Boppard unterwegs ist, der kann dann bei uns auf die Schiffe einsteigen, einen Brunch fahren oder einfach auch nur wirklich die Kulisse vom Rhein aus genießen. Ja, wir haben natürlich auch eigene Schiffspartys an Bord, auch ab Boppard und Kamp. Und weil wir wissen, dass Koblenzer hier natürlich schon ein super Angebot in der Stadt haben, gibt es auch immer die Möglichkeit, mit einem Bus-Shuttle oder mit dem ÖPNV anzureisen, der dann inklusive ist im Partyticket.
0: Habt ihr da feste Termine? Also findet das immer zu regulären Zeiten statt oder habt ihr da immer je nach Event?
1: Nein, die Partys sind immer einmal im Monat, natürlich hauptsächlich an Samstagen und die Termine gibt es dann bei uns auf der Website.
0: Ihr findet die Webseite unter www.lorelei-linie.de. Außerdem sucht die Lorelei-Linie auch immer wieder neue Mitarbeiter, von Aushilfen jeglichen Alters bis hin zu Azubis als Schiffsführer. Schaut für nähere Infos dazu auch bei der Webseite vorbei.

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2: In Neuwied messen wir aktuell 19 Grad, 18 Grad in Montabaur und in Koblenz-Stolzenfels haben wir auch 19 Grad gemessen. Ja, damit haben wir auch unser Temperaturmaximum für heute praktisch erreicht. Aber die Sonne, die bleibt uns natürlich noch den restlichen Tag erhalten. Ab und zu kommen ein paar kleine Wolken vorbei, aber insgesamt nichts, was unsere Sonne verdecken könnte. Morgen starten wir dann mit ordentlich viel Regen in den Tag und das wird sich auch bis in den Abend ziehen. Wir bekommen bis zu 19 Grad und ganz viel Regen und der Donnerstag startet nochmal mit Regen, aber da haben wir dann gute Aussichten für den Nachmittag. Es bleibt zwar sehr viel bewölkt, aber ab und zu kommt dann doch mal die Sonne vorbei.
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3: Mit Lenz Göbels, guten Tag. Die Energieversorgung Mittelrhein mit Sitz in Koblenz hat einen Solarpark erneut erweitert. Gemeinsam mit der Ortsgemeinde wurde der dritte Bauabschnitt der Anlage offiziell in Betrieb genommen. Auf einer Fläche von rund 5,5 Hektar wurden mehr als 6.600 neue Solarmodule installiert. Dadurch produziert der gesamte Solarpark künftig so viel Strom aus erneuerbaren Energien, wie rund 3.900 Menschen im Raum Koblenz im Jahr verbrauchen. Ein Teil der Finanzierung soll über eine Bürgerbeteiligung erfolgen, bei der sich Einwohner und weitere Interessierte beteiligen können. In Koblenz lädt die Initiative Ansprechbar am Wochenende ins Kloster Ahrenberg ein. Das Angebot richtet sich an junge Erwachsene zwischen 20 und 40 Jahren. Unter dem Motto Zeit und Raum sollen die Teilnehmenden zur Ruhe kommen. Ziel ist es, Abstand vom Alltag zu gewinnen. Geplant sind stille Zeiten, Gespräche und Einblicke in das Leben im Kloster. Auch Entspannung spielt eine große Rolle. Das Gästehaus bietet unter anderem ein Schwimmbad und eine Sauna. Die Veranstalter wollen Raum für neue Impulse und Orientierung schaffen. In Koblenz hat der Social Media Summit rund 100 Unternehmer, Kreative und Experten zusammengebracht. Austragungsort war das Fairhaus Koblenz. Im Mittelpunkt standen Themen wie Social Media, digitale Werbung und künstliche Intelligenz. Zahlreiche Fachleute aus der Region und darüber hinaus gaben Einblicke in ihre Arbeit. Dabei ging es unter anderem um Reichweite im Internet, den Einsatz von KI und neue Wege im Marketing. Auch praktische Beispiele aus Unternehmen zeigten, wie digitale Strategien Wachstum ermöglichen können.
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2: Und es ist genau 13.33 Uhr und wir schauen zu euch auf die Straßen. Und da müsst ihr ein bisschen aufpassen auf der A48 in Dernbach Richtung Koblenz im Bereich Dreieck Dernbach. Hier steht ein defektes Fahrzeug. Und auf der A61 Koblenz Richtung Ludwigshafen zwischen Koblenz-Metternich und Dieblich. Hier müsst ihr aufpassen, da liegen Gegenstände auf der Fahrbahn. Ansonsten habe ich nichts für euch und ich hoffe, ihr kommt gut an.
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2: Und ein Blitzer steht in der Weimarer Straße auf der Karthause. Hier ist 50 erlaubt und wenn ihr sonst was seht, Staus, Blitzer oder auch andere Gefahren melden wollt, schreibt mir unbedingt eine WhatsApp direkt ins Studio oder ruft kurz durch auf der Antenne Koblenz Hotline 0261 988 2099. So machen wir gemeinsam unsere Straßen sicherer. Dankeschön.
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1: Mit Max Dehmann aus der Sportredaktion. Hallo, es war das erste dicke Meisterschaftswochenende in Rheinland-Pfalz. In Mainz ermittelten U18 Jugend- und Männerfrauen ihre Landesmeister. In Heidesheim ging es für die Altersklassen U16 und U14 um Medaillen bei der Blockmeisterschaft des LV Rheinhessen-Rheinland. Die LG Rhein-Wied war an beiden Austragungsorten sehr erfolgreich und gewann insgesamt 34 Medaillen. Starten wir bei den Meisterschaften der U18 und der Männer und Frauen in Mainz. Bei einigen Top-Athleten der LG Rhein-Wied passte die Meisterschaft nicht in das Aufbauprogramm für die bevorstehenden Saisonhöhepunkte im Sommer. Aber auch so hat man einige Leute, die im eigenen Bundesland das Bild an der Spitze mitbestimmen. Bei den Männern gewann Lennart Kohlberg auf seiner Spezialstrecke über 200 Meter Bronze. Nils Clemens kam nach 5000 Metern als Zweiter im Ziel an. Und Paul Jacobi lieferte sich im Stabhochsprung einen spannenden Zweikampf mit Malte Zaun. Jacobi setzte sich höhengleich mit 4,35 Meter durch, weil er diese Höhe im ersten, Zaun hingegen erst im zweiten Versuch meisterte. Jeweils einmal Gold, Silber und Bronze, die Rhein-Wied-Männer machten einen Medaillensatz komplett. Bei den Frauen schlug die Stunde einiger Hochstarterinnen aus der U20, die hervorragend performten. Ganz vorne zu nennen ist U20-Sprinterin Isabella Cetik, die über 100 als Erste sowie 200 Meter als Dritte ihre persönlichen Bestleistungen steigerte und jeweils die Norm für die U20 und U23 DM schaffte. Die junge Staffel lief Cetik auf der vierten Position zur A-Norm für die deutsche Meisterschaft. Vor ihr hatten Selina Medinger, Miriam Rühle und Maren Schumacher den Lauf zu Gold und Norm auf den Weg gebracht. Es ist bereits die zweite Rhein-Wied-Staffel, die die DM-Voraussetzungen erfüllte. Beide warten auch in der DLV-Bestenliste, derzeit mit den Plätzen 5 und 7 auf. Mehr zu den Meisterschaften gibt's dann morgen bei uns. So das Neueste vom Sport.
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2: In Mülheim-Kärlich, da messen wir aktuell 18 Grad. 19 Grad in Bad Ems und in Koblenz leider haben wir 20 Grad gemessen. Und damit haben wir unser Temperaturmaximum für heute auch schon erreicht. Und die Sonne, die jetzt aktuell hier so richtig schön ins Studio scheint, die bleibt uns heute auf jeden Fall bis zum Abend erhalten. Und das müssen wir genießen, denn morgen starten wir mit richtig viel Regen in den Tag und der wird sich dann bis zum Abend ziehen. Wir bekommen maximal 19 Grad. Ab und zu schaut die Sonne vorbei, aber insgesamt nicht so oft. Der Donnerstag startet auch mit Regen, aber ab Nachmittag bleibt es dann nur bewölkt und ab und zu kommt doch mal die Sonne raus bei 20 Grad.
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3: Ich bin Dirk Zeitler. Die politisch motivierte Kriminalität hat im vergangenen Jahr einen neuen Höchststand erreicht. Die Polizei zählte bundesweit mehr als 85.000 Straftaten mit politischem Hintergrund. Knapp 2% mehr als 2024.
4: Einen leichten Anstieg gibt es insgesamt bei den politisch motivierten Gewalttaten, von denen der größte Teil auf das Konto von Tätern aus dem rechten Spektrum geht. Aber auch links motivierte Kriminalität nimmt stark zu. Innenminister Dobrindt führt das unter anderem auf mehr Gewalt gegen Polizistinnen und Polizisten zurück. Laut BKA-Präsident Münch spitzt sich die gesellschaftliche Stimmung zu, das Fundament der Demokratie wird angegriffen. Wesentliche Treiber sind aus seiner Sicht soziale Medien, über die Hasshetze und Propaganda verbreitet werden. David Riemer, Nachrichtenredaktion.
3: Europas Drogenbanden setzen zunehmend Jugendliche für den Handel mit Rauschgift, aber auch für Gewalttaten ein. Junge Menschen, vor allem aus sozial benachteiligten Vierteln, würden von der Mafia sogar als Auftragskiller angeworben, heißt es im Jahresbericht der EU-Drogenagentur. Kriminelle Hintermänner stellten Planung, Waffen, Geld und Transport bereit. Nach der Obduktion und dem Transport von Teilen des als Timmy bekannten Buckelwals auf das Festland werden die Überreste des Tiers in einer dänischen Fabrik verwertet. Das bestätigte die Firma Daka Dänemark, die sich des Kadavers annimmt. Einige Knochen des Wals kommen aber wohl auch ins Museum.
5: Tonnenweise Walteile sind in Containern in der Fabrik im dänischen Randers angekommen. Da wird jetzt erst einmal genau sortiert, was man wozu noch gebrauchen kann. Das Wasser wird in den Fjord geleitet. Aus dem Fett wird Biodiesel. Knochen, Haut und Sehnen landen als Biomasse in einer Zementfabrik. Ein bisschen was soll die Öffentlichkeit aber auch von dem Buckelwal haben. Im Naturhistorischen Museum in Kopenhagen könnten künftig Walknochen zu sehen sein. Aus Skandinavien Julia Weschenbach.
3: Sophia und Noah sind in Deutschland weiter die beliebtesten Vornamen für Babys. Das zeigt eine Auswertung der Gesellschaft für deutsche Sprache für das Jahr 2025. Auch die beiden Jahre davor hatten Sophia und Noah schon vorne gelegen. Bei den Mädchen haben es außerdem Mia, Lina, Ella und Hanna in die Top 5 geschafft. Bei den Jungs folgt auf Noah der Vorname Matteo in verschiedenen Schreibvarianten, dann Theo, Leo und Emil.
0: Und jetzt noch mehr Informationen aus unserer Region.
6: Mit Lenz Göbels, guten Tag. Der Neuwieder Standesamtleiter Dirk Uhrig ist mit der Ehrennadel des Bundesverbandes der Standesbeamten ausgezeichnet worden. Die Ehrung erhielt er für sein langjähriges Engagement als Dozent an der Akademie für Personenstandswesen. Neben seiner Arbeit im Amt gibt er sein Fachwissen seit vielen Jahren an Nachwuchskräfte weiter.

0: Ein Blick zu euch raus auf die Straßen. Seid mal vorsichtig auf der A3 Köln Richtung Frankfurt. Zwischen Montabaur und Dietz steht nämlich ein defektes Fahrzeug. Außerdem staut es sich auf der A61 Mönchengladbach Richtung Koblenz zwischen Pleit und Kreuz Koblenz. 4 Kilometer habt ihr Stau, 11 Minuten Zeitverlust. Und auf der B42 zwischen Urbar und Fallender Westerwaldstraße, da ist dichter Verkehr. 6 Minuten müsst ihr mehr einplanen und ich hoffe, ihr kommt gut an.
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0: Außerdem blitzt es und zwar in der Weimarer Straße auf der Karthause. Hier ist 50 erlaubt. Und wenn ihr sonst was seht, Staus, Blitzer oder auch andere Gefahren melden wollt, schreibt mir unbedingt eine WhatsApp hierher ins Studio oder klingelt kurz durch bei unserer Hotline. Beides geht ganz schnell und einfach. 0261 988 2099. Ich wünsche euch eine gute Fahrt.
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0: Einen wunderschönen Dienstag für euch. Und so schnell gehen wir auch schon durch den Tag und kommen tatsächlich bald im Nachmittag an. Und dann ist der Weg zum Feierabend auch gar nicht mehr so weit. Und falls ihr ein bisschen Stimmung für unterwegs braucht, schaltet unbedingt das Radio ein oder holt euch doch direkt die Antenne Koblenz App. Da könnt ihr uns immer und überall mit hinnehmen. Und jetzt starten wir auch direkt mit richtig viel Energie. Und zwar Katy Perry mit Band-Aids. Mein Name ist Lisa Tauchen. Habt einen schönen Start in den Nachmittag.
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1: Auf dem Asterstein haben wir eine feine, aber nicht gerade kleine Pfarrkirche namens Maria Himmelfahrt. Klingt sehr ähnlich zu dem Feiertag, den wir regional kennen. Aber woher hat die Kirche eigentlich ihren Namen? Etwa vom Feiertag? Tatsächlich ist die Antwort ja. Die Kirche ist im Vergleich zu vielen anderen Kirchen nicht einmal ziemlich alt. 1959 erst wurde sie erbaut. Wer sie mal von oben sehen würde, könnte eine Form erkennen, die den heiligen Rock, also die Tunika Jesu Christi, darstellen soll. Nach dem Zweiten Weltkrieg musste eine neue Kirche gebaut werden, da die Notkirche einer 1955 gegründeten Pfarrgemeinde langsam zu viele Mitglieder hatte und es fand dann ein Architektenwettbewerb statt. Bei diesem Wettbewerb hat Max Christens, ein Architekt aus Fallender, die Tunikaschnitte eingereicht, die offensichtlich gewonnen haben. Und durch den späten Bau konnte die Kirche dann auch zum Feiertag passend Maria Himmelfahrt genannt werden. Doch was heißt eigentlich Maria Himmelfahrt? Maria Himmelfahrt heißt grundsätzlich Maria Aufnahme in den Himmel, also der Tag, an dem die Kirche die Aufnahme von Maria in den Himmel feiert. Je nach Religion ist das anders, im Evangelischen zum Beispiel als Todestag und bei Orthodoxen wird Maria Himmelfahrt mit einem Fasten zelebriert. Jedenfalls ist es der Tag, an dem die Mutter von Jesus in den Himmel aufstieg. Daher kommt der Name der Astersteiner Pfarrkirche.
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2: In Winningen messen wir aktuell 18 Grad, 19 Grad in Boppard und in Koblenz-Lützel haben wir 20 Grad gemessen. Und damit haben wir unser Temperaturmaximum für heute auch schon erreicht. Und die Sonne, die scheint gerade wieder richtig schön hier ins Studio und die bleibt uns auch erhalten. Und zwar bis zum Abend. Morgen starten wir auch mit viel Sonne in den Tag. Allerdings kommt dann am Nachmittag einiges an Wolken auf uns zu und zum Abend hin wird es auch regnen bei 20 Grad maximal morgen. Und der Donnerstag startet mit Regen, am Nachmittag wird es dann kurz nochmal sonnig und der Abend verspricht dann aber auch wieder Regen bis in die Nacht.
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3: Mit Lenz Göbels, guten Tag. Der Neuwieder Standesamtleiter Dirk Uhrig ist mit der Ehrennadel des Bundesverbandes der Standesbeamten ausgezeichnet worden. Die Ehrung erhielt er für sein langjähriges Engagement als Dozent an der Akademie für Personenstandswesen. Neben seiner Arbeit im Amt gibt er sein Fachwissen seit vielen Jahren an Nachwuchskräfte weiter. Besonders im Bereich des Personenstandrechts ist er als Experte tätig. Dieses regelt unter anderem Geburten, Eheschließungen und Sterbefälle. Seit 2019 unterrichtet er zusätzlich an der Bundesakademie in Hessen. Und nach seinem bevorstehenden Ruhestand will er auch weiter in der Ausbildung aktiv bleiben. Die COFEP schickt einen restaurierten Oldtimer-Bus aus dem Jahr 1970 wieder auf die Straße. Zur ersten offiziellen Fahrt am 19. Juni lädt das Verkehrsunternehmen zu einer besonderen Zeitreise ein. Zwischen 13 und 15 Uhr können die Teilnehmer vom COFEP-Betriebshof aus in nostalgischem Ambiente durch Koblenz fahren. Die Plätze für die Jungfernfahrt sind begrenzt. Interessierte müssen sich deshalb bis morgen verbindlich anmelden. Der Wasserspielplatz am Deutschen Eck ist wieder geöffnet. Die Anlage war in den vergangenen Tagen außer Betrieb, weil es Probleme mit der elektronischen Steuerung gab. Inzwischen konnten mehrere defekte Bauteile ausgetauscht werden. Nach erfolgreichen Tests wurden die Pumpen wieder eingeschaltet. Die Stadt prüft unabhängig von der Reparatur eine umfassende technische Erneuerung der Anlage. Damit sollen der Betrieb und die Wartung künftig einfacher werden und Störungen seltener auftreten.
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2: Um 14.32 Uhr ist doch einiges los auf den Straßen. Fangen wir auf der A3 an. Köln Richtung Frankfurt zwischen Montabaur und Dietz steht ein defektes Fahrzeug. Und es staut sich auf der A61 Mönchengladbach Richtung Koblenz. Zwischen Pleit und Kreuz Koblenz ist 4 Kilometer Stau. Dann auf der B42 zwischen Urbar und der Fallender Westerwaldstraße ist dichter Verkehr. 6 Minuten braucht ihr hier länger. Und auf der B327 Koblenz Richtung Hermeskeil zwischen Remstecken und Rehns. Hier ist dichter Verkehr, 10 Minuten müsst ihr da mehr einplanen. Und dann noch auf der B413 Bendorf Richtung Hachenburg und zwar bei der Einmündung Dierdorf. Da ist dichter Verkehr, 5 Minuten braucht ihr länger und ich hoffe, ihr kommt gut an.
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2: Und es blitzt in der Weimarer Straße auf der Karthause. Hier ist 50 erlaubt. Und wenn ihr sonst was seht, Staus, Blitzer oder auch andere Gefahren melden wollt, schreibt mir auf jeden Fall eine WhatsApp. Einfach direkt hierher ins Studio. Oder ihr ruft kurz an auf der Antenne Koblenz Hotline. 0261 98 8 2099. So machen wir gemeinsam unsere Straßen sicherer. Dankeschön.
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1: Mit Max Dehmann, hallo. Ein letztes Mal gemeinsam in der Kabine, ein letztes Mal gemeinsam auf dem Rasen. Im Rahmen des letzten Saisonspiels gegen den FC Kosmos Koblenz hat die TuS Koblenz mehrere Spieler verabschiedet, sich für ihren Einsatz im blau-schwarzen Trikot bedankt und ein kleines Andenken an die gemeinsame Zeit überreicht. Neben den bereits bekannt gegebenen Abgängen von Karim Celi zu Schott Mainz, Sani Music und Michael Zadach, beide zum Ahrweiler BC, sowie Tim Thielen zur SG 2000 Mülheim-Kärlich, verabschiedete die TuS darüber hinaus auch Albrim Krasnici, Vasilios Polikronakis und Torhüter Cedric Taxis. Der 18-jährige Krasnici wechselte aus dem Nachwuchs der Eisbachtaler Sportfreunde in die Schengelschmiede und lief seit der Saison 24-25 parallel für die Jugend und Herren auf, für die er 9 Pflichtspiele absolvierte. Auch Vasilios Polikronakis wird sich einer neuen Herausforderung widmen. Der Verteidiger war im Winter ans Oberwert gewechselt, absolvierte 16 Pflichtspiele für Blau-Schwarz und erzielte dabei 2 Treffer. Ebenfalls verabschiedet wurde Torhüter Cedric Taxis, der sich im Sommer Kosmos Koblenz anschließen wird. Die TuS Koblenz kann weiterhin auf die Dienste von Nassif Chadjei bauen. Der 23-jährige Offensivspieler hat seinen Vertrag verlängert und wird somit auch künftig das Trikot der Schengel tragen. Chadjei, der bei der TuS in der Offensive variabel zum Einsatz kommt, läuft seit Februar 2025 für Blau-Schwarz auf. In der auslaufenden Saison, in der Chadjei durch eine langwierige Schambeinentzündung zurückgeworfen wurde, erzielte der Offensivspieler 12 Scorerpunkte für die TuS. So das Neueste vom Oberliga-Update.
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1: 20 Grad haben wir aktuell im Weißen Turm gemessen. 20 Grad sind es auch in Winningen und in Koblenz-Wallersheim sind es auch 20 Grad. Überwiegend wolkig mit ein bisschen Sonne. So geht's durch den Nachmittag. Das Ganze windig, aber trocken. In der Nacht auch da eher wolkig. Bei 10 Grad geht's rein in den Mittwoch. Der startet sonnig, nachmittags wolkiger. Am Abend ein bisschen Regen dabei bei auch 20 Grad. Auch der Donnerstag dann wechselhaft. Sonne, Wolken, Regen bei auch 20 Grad.
0: Es ist 15 Uhr. 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
2: Ich bin Dirk Zeitler. Die politisch motivierte Kriminalität hat im vergangenen Jahr einen neuen Höchststand erreicht. Die Polizei zählte bundesweit mehr als 85.000 Straftaten mit politischem Hintergrund. Knapp 2% mehr als 2024.
3: Einen leichten Anstieg gibt es insgesamt bei den politisch motivierten Gewalttaten, von denen der größte Teil auf das Konto von Tätern aus dem rechten Spektrum geht. Aber auch linksmotivierte Kriminalität nimmt stark zu. Innenminister Dobrindt führt das unter anderem auf mehr Gewalt gegen Polizistinnen und Polizisten zurück. Laut BKA-Präsident Münch spitzt sich die gesellschaftliche Stimmung zu, das Fundament der Demokratie wird angegriffen. Wesentliche Treiber sind aus seiner Sicht soziale Medien, über die Hasshetze und Propaganda verbreitet werden. David Riemer, Nachrichtenredaktion.
2: Ungeachtet einer Waffenruhevereinbarung greift das israelische Militär weiter im Südlibanon an. Bei einem Angriff am Stadtrand der Küstenstadt Tyros wurden nach vorläufigen Angaben des Gesundheitsministeriums mindestens 8 Menschen getötet und 32 weitere Personen verletzt. Aus libanesischen Sicherheitskreisen heißt es, rund um die Stadt käme es zu israelischem Beschuss. Sophia und Noah sind in Deutschland weiter die beliebtesten Vornamen für Babys. Das zeigt eine Auswertung der Gesellschaft für deutsche Sprache für das vergangene Jahr. Bei den Mädchen haben es außerdem Mia, Lina, Ella und Hanna in die Top 5 geschafft. Bei den Jungs folgt auf Noah der Vorname Matteo in verschiedenen Schreibvarianten, dann Theo, Leo und Emi.
4: Theo macht einen richtigen Sprung nach vorn, aber auch Emil klettert im Ranking. Doch unterm Strich kleben auf den Kita-Garderoben bei uns wohl doch eher die bekannten Namen. Bei den Mädels sind das neben Sophia, Mia, Lina und Ella, bei den Jungs klar Noah, aber auch Matteo und Leo ist im Kommen. Das hat aber wohl nichts mit dem aktuellen Papst zu tun. Kurze, prägnante Namen, sagen die Forscher, die sind im Trend. Claudia Wächter, Nachrichtenredaktion.
2: Zum Sport. Die Spannungen rund um das iranische Team bei der Fußball-WM halten an. Der iranische Fußballverband beklagt, dass den Fans aus dem Land kurzfristig das Ticketkontingent für die Spiele ihrer Teams in den USA entzogen worden sei. Er wirft dem WM-Mitgastgeber vor, die Anwesenheit iranischer Fans auf diesem Weg verhindern zu wollen. Viele Anhänger hätten bereits ihre Reise zur WM geplant und müssten diese nun absagen.
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5: Mit Lenz Göbels, guten Tag. Vor dem Landgericht Koblenz haben heute 2 Prozesse wegen mutmaßlicher Drogendelikte begonnen. Im ersten Verfahren steht ein 37-jähriger Mann aus dem Westerwald vor Gericht. Nach Angaben der Staatsanwaltschaft soll er mit Kokain, Amphetamin und Ecstasy gehandelt haben. In einem Fall soll er dabei bewaffnet gewesen sein. Außerdem werden ihm der Besitz verbotener Gegenstände und mehrerer Waffen vorgeworfen. Die Ermittler gehen davon aus, dass einige davon zur Absicherung eines Drogenlagers dienten. Im zweiten Verfahren muss sich ein 33-jähriger Koblenzer verantworten.

0: euch auf die Straßen, auf die A61. Mönchengladbach Richtung Koblenz. Zwischen Pleit und dem Kreuz Koblenz hier aktuell 4 Kilometer stockender Verkehr. B42 Koblenz Richtung Bonn zwischen Urba und Fallenda. Hier dauert es an der Baustelle so 5 bis 10 Minuten länger. Und auch in der Gegenrichtung an der B42 zwischen Bendorf-Neuwied und Fallenda. Da müsst ihr auch so 5 bis 10 Minuten mehr Zeit einplanen.
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0: Geblitzt wird an der L258 in der Alteckfahrt Richtung Anhausen, 70 hier erlaubt. Und geblitzt wird auch in Mertloch, das Ganze in der Bahnhofstraße an der Bushaltestelle in beiden Richtungen, 30 hier erlaubt. Und wenn ihr Staus, Blitzer oder Verkehrsbehinderung habt, immer her damit, meldet's alles, Antenne Koblenz Hotline 0261 98 820 99 per Anruf oder WhatsApp direkt live zu mir ins Studio.
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0: Der Dienstagnachmittag, wir schauen gleich nochmal zurück auf das vergangene Wochenende. Es ging zu Rock am Ring. 90.000 Leute waren da, wir waren auch da, so auch meine Kollegin Gima Ebelhäuser. Und sie hat sich getroffen mit der Band Age Blocks. Mehr dazu gleich nach Michael Jackson, Dua Lipa, Nico Santos mit All Time High. Und ich bin Max Demann. Schönen Dienstag, hallo.
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0: Michael Jackson mit Smooth, Criminal gleich BTS mit Swim. Ja, und wenn Anfang Juni Zehntausende, fast schon Hunderttausende Musikfans in die Eifel reisen, dann ist klar, Rock am Ring steht an. Neben internationalen Top-Acts gehören dabei auch bekannte deutsche Bands zum Festivalprogramm. Eine der Auftritte am Samstagabend gab es von der Band H-Blox. Kurz vor der Show hat Sänger Henning Wehland mit meiner Kollegin Gima Ebelhäuser über das Festival, die besondere Atmosphäre und den Auftritt gesprochen.
1: Ich grüße dich, Henning. Wie geht's dir?
2: Ja, wunderbar, schön hier zu sein. Sehr aufregend und noch ein ziemlich langer Weg bis zum Auftritt heute Abend.
1: Ja, Rock am Ring, ne? Ihr wart ein paar Mal hier, jetzt seid ihr wieder hier. Was geht denn durch deinen Kopf heute Abend, werdet ihr auf der Bühne stehen?
2: Am Ende des Tages stehen wir irgendwie mehr oder weniger auf 10 Quadratmetern beisammen und müssen versuchen, diese Energie, die wir auch im Proberaum suchen, dass wir diese Energie halt eben auch auf so einer großen Bühne finden. Und das ist eine tolle Herausforderung, dass wir das nach all der Zeit immer noch machen dürfen, ist spannend. Jetzt zum 10. Mal oder 9. oder 10. Mal hier bei Rock am Ring auf der Bühne zu stehen, ist dann eher das Drumherum, so nach Hause zu kommen.
1: Was wichtig ist, ihr seid hier mit einer neuen Platte im Gepäck. Wie fühlt sich das grundlegend denn an, nach 14 Jahren zu sagen, so, jetzt haben wir hier wieder eine neue Platte hin?
2: Ja, also ich glaube, das ist für die meisten Außenstehenden viel spektakulärer als für uns. Das Entscheidende ist, was uns jetzt mit diesem Album klar geworden ist, du kannst Kreativität nicht erzwingen. Mhm. Und wenn du so denkst, man macht ein Album, geht auf Tour, dann macht man vielleicht ein bisschen Pause, dann geht man wieder ins Studio, schreibt Songs, macht wieder ein Album, dann wird das ein Job wie, dann kannst du auch Knöpfe produzieren oder Autos herstellen oder, keine Ahnung, Schuhe verkaufen. Weil du versuchst, ein Gefühl zu simulieren und das in Form von Musik zu packen. Und am glücklichsten sind wir als Band, glaube ich, momentan darüber, dass wir uns diese 14 Jahre Zeit nehmen konnten und eigentlich nochmal so ein Gefühl entwickeln konnten, wie das vor der ersten Platte war, wo wir auch noch nie was aufgenommen hatten. Wir haben immer gesagt, seit dem ersten Tag, dass wir die Band nicht auflösen werden, solange wir noch alle am Leben sind. Weil wir alle nichts schlimmer finden, als so zu tun, als wäre die Band jetzt am Ende. Man macht eine Abschiedstournee und plötzlich 5 bis 10 oder 14 Jahre später merkt man plötzlich, ach, wir könnten doch vielleicht nochmal eine Platte machen.
0: Das also Henning Wehland vor seinem Auftritt mit H-Blox am vergangenen Samstagabend bei Rock am Ring. Ja, und Rock am Ring 2027 wirft ja schon seine Schatten wieder voraus. Heute gab es die erste Vorverkaufsphase. Mit dabei ja dann im nächsten Jahr Blink 182 als Headliner. Ich würde mal sagen, wir wünschen jetzt schon mal viel Spaß.

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1: 19 Grad haben wir in Waldesch gemessen, 19 sind es auch in Waltersburg und in Koblenz in der Südstadt sind es 20 Grad. Wolkig, das überwiegend, aber trocken. So geht's durch den Nachmittag. Vereinzelt gucken ein bisschen die Sonne raus, aber windig ist es dazu. In der Nacht auch da eher wolkig. Bei Tiefstwerten von 10 Grad und trocken geht's rein in den Mittwoch. Der startet sonnig, nachmittags wolkig, abends ein bisschen Regen. Das Ganze bei 20 Grad.
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2: Mit Lenz Göbels, guten Tag. Vor dem Landgericht Koblenz haben heute zwei Prozesse wegen mutmaßlicher Drogendelikte begonnen. Im ersten Verfahren steht ein 37-jähriger Mann aus dem Westerwald vor Gericht. Nach Angaben der Staatsanwaltschaft soll er mit Kokain, Amphetamin und Ecstasy gehandelt haben. In einem Fall soll er dabei bewaffnet gewesen sein. Außerdem werden ihm der Besitz verbotener Gegenstände und mehrerer Waffen vorgeworfen. Die Ermittler gehen davon aus, dass einige davon zur Absicherung eines Drogenlagers dienten. Im zweiten Verfahren muss sich ein 33-jähriger Koblenzer verantworten. Er soll mit Cannabis und Kokain gehandelt haben, teilweise in größeren Mengen und gewerbsmäßig. Zudem soll er in seiner Wohnung ein Springmesser griffbereit gelagert haben. In Rheinland-Pfalz ist die Zahl der Menschen mit einem anerkannten Schwerbehindertenausweis deutlich gestiegen. Ende 2025 lebten nach Angaben des Statistischen Landesamtes in Bad Ems rund 334.000 Betroffene im Land. Das entspricht etwa 8% der Bevölkerung. Besonders häufig betroffen sind ältere Menschen. Fast 6 von 10 Betroffenen sind 65 Jahre oder älter. Die meisten Einschränkungen gehen auf Krankheiten zurück. Nur ein kleiner Teil ist angeboren oder durch Unfälle entstanden. Am häufigsten sind Funktionsstörungen innerer Organe. Außerdem spielen auch Einschränkungen des Nervensystems sowie Probleme mit Wirbelsäule und Gliedmaßen eine wichtige Rolle. Die Goethe-Schule in Lahnstein hat ein neues Talentprojekt gestartet. Unter dem Motto "Ich kann was, ich zeig's dir" sollen Schüler ihre Fähigkeiten ohne Notendruck zeigen können. Ziel ist es, Kindern einen geschützten Raum zu geben, in dem sie ihre Talente entdecken und weiterentwickeln können. Die Teilnahme ist freiwillig und ohne Leistungsbewertung. Bereits in den ersten Wochen haben sich viele Schüler beteiligt. Dabei entstanden Beiträge aus Musik, Tanz, Turnen und auch aus dem Bereich der Sprache. In der Turnhalle und auf dem Schulhof wurden die ersten Ergebnisse vor Publikum präsentiert. Das Projekt soll im kommenden Schuljahr fortgeführt werden. Im Jugend- und Bürgerzentrum auf der Kartause in Koblenz findet am Sonntag ein Frauenfrühstück statt. Frauen aller Altersgruppen und Kulturen sind eingeladen, dort gemeinsam zu frühstücken und ins Gespräch zu kommen. Ziel der Veranstaltung ist es, einen offenen Treffpunkt für Austausch und Begegnung zu schaffen. Auch neue Bewohnerinnen der Stadt sollen so leichter Kontakte knüpfen können. Die Teilnahme kostet 8 Euro pro Person, Kinder können mitgebracht werden. Eine Anmeldung ist telefonisch erforderlich, das Treffen läuft von 10 bis 12 Uhr.
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1: Um 15.34 Uhr mit dem Blick raus zu euch auf die Straßen, auf die B42. Koblenz Richtung Bonn zwischen Urba und Fallendar. Hier dauert es aktuell 5 bis 10 Minuten länger. Und auch in der Gegenrichtung zwischen Bendorf-Neuwied und Fallendar müsst ihr auch so 5 bis 10 Minuten mehr Zeit einplanen.
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1: Geblitzt wird in Märtschloch. Das Ganze in der Bahnhofstraße an der Bushaltestelle in beiden Richtungen. 30 sind hier erlaubt. Und wenn ihr Staus, Blitzer oder Verkehrsbehinderung habt, mehr damit, meldet's alles. Antenne Koblenz Hotline 0261 98 820 99 per Anruf oder WhatsApp direkt live zu mir. Im Studio.
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1: Antenne Koblenz hier, der Supermix. Wir sind hier im Tierheim Neuwied und sprechen heute mit
2: Sabrina Steger.
1: Welches Tier haben wir denn hier vor uns?
2: Unseren schönen schwarzen Labby, das ist der Konrad.
1: Können Sie Konrad einmal beschreiben?
2: Konrad ist tollpatschig, Konrad ist lustig, Konrad hat 1000 gute Ideen, ist super menschenbezogen, freundlich, versteht sich gut mit Artgenossen, ist aber immer sehr wild in allen Bereichen und braucht noch ein bisschen Erziehung.
1: Für wen ist Konrad besonders geeignet? Welchen Menschen braucht Konrad?
2: Konrad braucht, glaube ich, den typischen Labrador-Besitzer, ein bisschen humorvoll, dabei grundsätzlich das Potenzial seines Hundes sehend. Der wäre auch für Familien oder als Zweithund geeignet. Ja, Konrad passt eigentlich überall hin.
1: Was für Eigenschaften hat Konrad?
2: Konrad ist aufgeschlossen, Konrad möchte gefallen, hat aber, wie gesagt, noch ein bisschen Erziehungsarbeit. Also aktuell arbeiten wir sehr an der Leinenführigkeit und da darf auch noch ein bisschen trainiert werden.
1: Wenn ein Hörer nun für Konrad interessiert ist, wie kann man sich melden?
2: Gerne per Telefon, Messenger oder Mail.
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1: 19 Grad haben wir nur mit gemessen. In Fallendar sind es 20 Grad und in Koblenz-Stolzenfeld sind es auch 20 Grad. Wolkig mit vereinzelt ein bisschen Sonne, so geht's durch diesen Dienstagnachmittag. Auch in der Nacht, da eher wolkig, aber trocken. Die Tiefstwerte liegen bei 10 Grad. Morgen erst sonnig, dann wolkig, abends ein bisschen Regen. Das Ganze bei 20 Grad.
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2: Ich bin Dirk Zeitler. Innenminister Dobrindt und PKA-Chef Münch haben heute Vormittag die Statistik zu politisch motivierter Kriminalität vorgestellt. Mit fast 86.000 Fällen haben die politisch motivierten Straftaten dabei im vergangenen Jahr einen neuen Höchststand erreicht. Bei den meisten geht die Polizei dabei von einem rechten Motiv aus. Die linksmotivierten Gewalttaten stiegen aber stark an. Morgen treffen Arbeitgeber und Gewerkschaften mit den Spitzen von Union und SPD im Koalitionsausschuss zu Beratungen über Reformen zusammen. Dabei geht es auch um die Rente und wie sie künftig finanziert werden soll. Arbeitgeberpräsident Dulger sagte, bei den Rentenerhöhungen müsse dringend Tempo herausgenommen werden.
3: Zum 1. Juli werden die Renten noch einmal deutlich um mehr als 4% erhöht. Den Beitragszahlern sei es nicht zu vermitteln, dass die Altersbezüge damit stärker steigen sollen als Löhne und Preise, so Arbeitgeberpräsident Dulger. Er warnt vor noch mehr Belastungen und Beitragssätzen für die Rente von 20%. Finanzminister Klingbeil ist mit Blick auf die Rentenreform optimistisch. Er unterstützt einen Vorschlag des Deutschen Gewerkschaftsbunds für verpflichtende Betriebsrenten für Arbeitnehmer als zusätzliche Altersvorsorge. Katrin Müller, Nachrichtenredaktion.
2: Sophia und Noah sind in Deutschland weiter die beliebtesten Vornamen. Das zeigt eine Auswertung der Gesellschaft für deutsche Sprache für das vergangene Jahr. Bei den Mädchen haben es außerdem Mia, Lina, Ella und Hanna in die Top 5 geschafft. Bei den Jungs folgt auf Noah der Vorname Matteo, dann Theo, Leo und Emil.
4: Theo macht einen richtigen Sprung nach vorn, aber auch Emil klettert im Ranking. Doch unterm Strich kleben auf den Kita-Garderoben bei uns wohl doch eher die bekannten Namen. Bei den Mädels sind das neben Sophia, Mia, Lina und Ella, bei den Jungs klar Noah, aber auch Matteo und Leo ist im Kommen. Das hat aber wohl nichts mit dem aktuellen Papst zu tun. Kurze, prägnante Namen, sagen die Forscher, die sind im Trend. Claudia Wächter, Nachrichtenredaktion.
2: Deutschland ist wieder Nettoexporteur von Strom. Im ersten Quartal sanken die Stromimporte um 15,5%, während die Exporte ins Ausland um gut 20% steigen. Unterm Strich stand ein Überschuss von über 3 Milliarden Kilowattstunden. Dabei stammte über die Hälfte aus erneuerbaren Energien wie Wind und Solar.
0: Und jetzt noch mehr Informationen aus unserer Region.
5: Mit Lenz Göbels, guten Tag. In Koblenz ist es in der Nacht auf Samstag auf der Horchheimer Kirmes zu einer gewaltsamen Auseinandersetzung gekommen. Nach Angaben der Polizei wurde ein 25-jähriger Besucher dabei verletzt. Der Mann hatte zunächst versucht, einen Streit zwischen seinem Freund und einer unbekannten Person zu schlichten. Danach wurde er selbst angegriffen. Dabei wurde er zu Boden gebracht und mehrfach geschlagen und getreten. Der Mann erlitt sichtbare Verletzungen. Die Täter sollen drei junge Männer im Alter zwischen 17 und 19 Jahren gewesen sein. Sie werden als schlank und etwa 1,70 Meter groß beschrieben. Alle hätten dunkle Haare gehabt. Die Polizei sucht nun Zeugen, die den Vorfall beobachtet haben. Außerdem in den Regionalnachrichten um halb. Der Zweckverband SPNV Nord aus Koblenz setzt ab Mitte Juni Profitester ein und Neuwied bekommt eine neue Sozialraumbeschreibung.
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1: Um 16.03 Uhr mit dem Blick raus zu euch. Auf die Straßen, auf die B9, hier bei uns zu Koblenz, stadteinwärts, wenn ihr über die Europabrücke rein.

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1: Geblitzt wird in Mertloch, in der Bahnhofstraße, an der Bushaltestelle. In beiden Richtungen 30 hier erlaubt. Und wenn ihr Staus, Blitzer oder Verkehrsbehinderungen habt, immer damit, meldet alles Antenne Koblenz Hotline 0261 98 820 99 per Anruf oder WhatsApp direkt live zu mir ins Studio.
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1: Der Dienstagnachmittag und dienstags, das ist ja mal Zeit für unsere Bürgersprechstunde. Hier in Koblenz heute Bürgermeisterin Ulrike Mors zu Gast gewesen bei meiner Kollegin Alla Schenz. Das Besondere, es ist das letzte Mal für Ulrike Mors bei uns in der Bürgersprechstunde. Um was es ging? Gleich nach Bob Marley, nach Austis und nach Taylor Swift mit The Fate of Ophelia. Und ich bin Max Dehmann. Schönen Dienstag. Hallo.
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1: Und heute zu Gast live im Studio hier am Friedrich-Ebert-Ring ist unsere Bürgermeisterin Ulrike Mors. Hallo Frau Mors.
2: Einen wunderschönen guten Morgen.
1: Und es geht sportlich weiter hier im Text und zwar mit der Fußball-WM. Auch Koblenz fiebert schon. Welche Public Viewings sind eigentlich geplant in Koblenz?
2: Ja, aktuell ist ein Public Viewing am Deutschen Eck beantragt. Aber ich gehe davon aus, dass noch weitere dazukommen werden. Und ja, dafür sind halt einige Regelungen zu treffen.
1: Ja, die Spiele, die sind teilweise auch in der Nacht. Welche Nachtruhe muss eigentlich eingehalten werden?
2: Ja, also es sieht ja so aus, dass wir grundsätzlich vom Bund eine Verordnung haben, die sich mit dem Lärmschutz bei öffentlichen Fernsehdarbietungen im Freien beschäftigt. Und dort sind einheitliche und verlässliche Regelungen drin. Und auf dieser Basis haben wir dann hier in Koblenz eine Allgemeinverfügung für die Fußball-Weltmeisterschaft erlassen. Weil wir wollen ja zum einen, dass das Interesse der Bevölkerung natürlich auch bedient wird, aber zum anderen müssen wir auch das Ruhebedürfnis eines Teils der Bevölkerung, die drumherum wohnt, berücksichtigen. Und deshalb die Allgemeinverfügung, die halt klar regelt, was geht und was nicht geht. Und die beschäftigt sich mit allen Spielen, die zwischen 8 Uhr morgens und 22 Uhr abends angestoßen werden.
1: Und aufgrund der Zeitverschiebung könnte es auch zu Autokorsos oder Feierlichkeiten im morgendlichen Berufsverkehr kommen. Gibt es dafür auch Regelungen?
2: Grundsätzlich gibt es ja unsere Verkehrsregeln und die Gesetze, die da sind. Und die sind hier natürlich alle einzuhalten. Und von daher, da müssen darüber hinaus keine Regelungen gefunden werden, sondern die müssen nur konsequent angewandt werden.
1: Das sind auf jeden Fall gute Nachrichten. Und ich würde sagen, dann freuen wir uns auf jeden Fall auf die Fußball-WM. Und Koblenz fiebert auch schon stark mit. Haben Sie einen Favoriten?
2: Ja, natürlich Deutschland.
1: Dann freuen wir uns auf jeden Fall. Dann vielen Dank, Frau Mors.
2: Gerne.
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1: 20 Grad haben wir in Saffig gemessen, 20 sind es auch in Urbar und in Koblenz-Rübenacht sind es auch 20 Grad. Überwiegend wolkig, vereinzelt ein bisschen Sonne, so geht's durch den Nachmittag. Dabei bleibt es trocken. In der Nacht auch da eher wolkig, Tiefstwerte bei 10 Grad. Morgen dann sonniger, bei 20 Grad am Nachmittag neue Wolken und am Abend auch wieder Regen. Auch der Donnerstag zeigt sich dann wechselhaft. Bei 20 Grad auch hier Sonne, Wolken und Regen.
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2: Mit Lenz Göbels, guten Tag. In Koblenz ist es in der Nacht auf Samstag auf der Horchheimer Kirmes zu einer gewaltsamen Auseinandersetzung gekommen. Nach Angaben der Polizei wurde ein 25-jähriger Besucher dabei verletzt. Der Mann hatte zunächst versucht, einen Streit zwischen seinem Freund und einer unbekannten Person zu schlichten. Danach wurde er selbst angegriffen. Dabei wurde er zu Boden gebracht und mehrfach geschlagen und getreten. Der Mann erlitt sichtbare Verletzungen. Die Täter sollen drei junge Männer im Alter zwischen 17 und 19 Jahren gewesen sein. Sie werden als schlank und etwa 1,70 Meter groß beschrieben. Alle hätten dunkle Haare gehabt. Die Polizei sucht nun Zeugen, die den Vorfall beobachtet haben. Der Zweckverband SPNV Nord in Koblenz setzt ab Mitte Juni erstmals sogenannte Profitester ein. Sie sollen die Qualität der Bahnverbindung aus Sicht der Fahrgäste überprüfen. Kontrolliert werden unter anderem die Sauberkeit der Züge, die Funktion der Ausstattung sowie die Informationen für Fahrgäste. Auch die Arbeit des Zugpersonals, die Pünktlichkeit und mögliche Zugausfälle werden bewertet. Darüber hinaus nehmen die Tester rund 200 Bahnhöfe und Haltepunkte im Verbandsgebiet unter die Lupe. Die Ergebnisse werden digital erfasst und dem SPNV Nord zeitnah zur Verfügung gestellt. Hintergrund sind anhaltende Probleme im Bahnverkehr. In Neuwied hat das Stadtjugendamt eine neue Sozialraumbeschreibung vorgestellt. Sie soll helfen, die Jugendhilfe gezielter auf die einzelnen Stadtteile auszurichten. Hintergrund ist, dass sich die Lebensbedingungen in der Stadt deutlich unterscheiden. Je nach Quartier gibt es andere Herausforderungen für Kinder, Jugendliche und Familien. Für die Auswertung wurden Daten aus verschiedenen Bereichen zusammengeführt. So entstand ein umfassendes Bild der Lage in den Stadtteilen. Nach Angaben des Jugendamtes zeigen sich in Neuwied sowohl stabile Strukturen als auch belastete Bereiche. Themen wie Kinderarmut, Sprachförderung und Integration spielen dabei eine Rolle. Die Stadt Lahnstein zieht eine positive Bilanz der diesjährigen Aktion Stadtradeln. Im Mai legten fast 250 Teilnehmer in 17 Teams insgesamt 46.000 Kilometer mit dem Fahrrad zurück. Nach Angaben der Stadt konnten dadurch etwa 8 Tonnen CO2 eingespart werden. Besonders erfolgreich waren die berufsbildende Schule Lahnstein, die mit durchschnittlich 715 Kilometern pro Person den Spitzenplatz bei der Pro-Kopf-Kilometern belegte. Gemeinsam mit weiteren Kommunen beteiligte sich Lahnstein an der kreisweiten Aktion im Rhein-Lahn-Kreis. Insgesamt kamen dabei mehr als 148.000 Kilometer zusammen.
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1: Um 16.33 Uhr mit dem Blick raus zu euch auf die Straßen, auf die A48 Koblenz Richtung Dermbach zwischen Koblenz Nord und Bendorf-Neuwied. Hier ein Unfall, hier aktuell 3 Kilometer Stau. B9 über uns in Koblenz statt einwärts, wenn ihr über die Europabrücke rein wollt, dauert gerade so 10 bis 15 Minuten länger. Wenn ihr rausfahrt über die Europabrücke, über die B9, müsst ihr aktuell so auch um die 5 Minütchen mehr Zeit einplanen. Und B42 Koblenz Richtung Bonn zwischen Koblenz-Ehrenbreitstein und Fallendar, hier dauert es aktuell 10 Minuten länger. Und auch in der Gegenrichtung zwischen Bendorf-Neuwied und Fallendar dauert es auch so um die 10 Minuten länger.
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1: Ein Caddy, der blitzt auf der Kartause. Das Ganze im Kartäuser Hofweg. Fahrtrichtung Simmerner Straße. 30 hier erlaubt. Und wenn ihr Staus, Blitzer oder Verkehrsbehinderungen habt, mehr damit, meldet alles Antenne Koblenz Hotline 0261 98 820 99 per Anruf oder WhatsApp direkt live zu mir ins Studio.
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1: Mit Lenz Göbels, hallo. Heute könnt ihr sowohl in Fallenda als auch in Kobern-Gondorf Blut spenden. Die Stadthalle Fallenda in der Helenstraße 67 öffnet von 17 bis 20 Uhr ihre Türen. In Kobern-Gondorf ist die Schlossberghalle in der Leningstraße 12 bis 14 bereits ab 16 Uhr geöffnet. Dort kann auch bis 20 Uhr gespendet werden. Am Donnerstag habt ihr dann die Wahl zwischen Urbar und Münster-Maifeld. In Urbar ist das Bürgerhaus in der Bornstraße 25 von 17 bis 20 Uhr geöffnet. In Münster-Maifeld öffnet die Stadthalle in der Straße an den Gärten 6 bereits um 16 Uhr und bleibt ebenfalls bis 20 Uhr geöffnet. Am kommenden Montag könnt ihr im Waldescher Bürgerhaus in der Römerstraße 1 von 16 bis 20 Uhr Blut spenden. Zwei Tage später startet das DRK Blutspendmobil seinen dreitägigen Aufenthalt in der Koblenzer Innenstadt. Am Lörrondell 1a vor der Herz-Jesu-Kirche kann jeweils von 11 bis 17 Uhr gespendet werden. Am 18. Juni stehen dann weitere Termine in Neuwied-Feldkirchen und Gruft an. In der Landesblindenschule in der Feldkirchener Straße 100 kann von 16 bis 19.30 Uhr gespendet werden. In Gruft öffnet die Vulkanhalle in der Jahnstraße ebenfalls von 16 Uhr bis 19.30 Uhr. Zum Ende der Woche bietet außerdem Nassstetten eine weitere Möglichkeit. Im Bürgerhaus in der Schulstraße 29 könnt ihr am 19. Juni von 15.30 Uhr bis 20 Uhr Blut spenden. Und wenn eine Blutspende dabei ist in der nächsten Woche oder in der übernächsten, die wir noch nicht erwähnt haben, dann könnt ihr uns das gerne melden. Entweder per E-Mail an redaktion@antenne-koblenz.de oder per WhatsApp direkt live ins Studio unter 0261 988 20 99 eure Blutspendetermine in der Region.
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3: 19 Grad sind es in Ransbach-Baumbach, 20 Grad in Rhens und in Koblenz im Rauental sind es auch 20 Grad. Wolkig geht's durch den Feierabend, vereinzelt gucken ein bisschen die Sonne raus. Das Ganze trocken, aber mit ein bisschen Wind. In der Nacht auch da eher wolkig, aber trocken. Die Tiefstwerte liegen bei 10 Grad. Morgen da zunächst sonnig, dann wolkig. Abends ein bisschen Regen bei 20 Grad. Und Donnerstag ist dann auch wieder alles dabei. Sonne, Wolken, Regen bei auch 20 Grad.
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4: Ich bin Dirk Zeitler. Beim 500 Milliarden Euro Sondervermögen für Investitionen in die Infrastruktur gibt es aus Expertensicht Handlungsbedarf. Ein Beirat für das Programm legte heute in Berlin seinen ersten Bericht vor. Finanzminister Klingbeil räumte ein, dass das Tempo bei den Investitionen noch höher werden müsse.
5: Immer wieder hört man, dass die hunderten Milliarden, die für die Infrastruktur bereitstehen, nur langsam abfließen. Auch der Beirat, der das 500 Milliarden Programm begleitet, sieht da Luft nach oben. Finanzminister Klingbeil bat einerseits um Geduld. Das Programm laufe ja erst seit rund einem Jahr, sei aber für 12 Jahre ausgelegt. Höheres Tempo sei aber möglich und nötig, so Klingbeil. Helfen soll unter anderem auch ein Bonus- und Malus-System. Die Idee, wer Investitionen schneller umsetzt, könnte mehr Mittel bekommen, wer bummelt, weniger. Onni Tochau, Nachrichtenredaktion.
4: Innenminister Dobrindt und BKA-Chef Münch haben heute Vormittag die Statistik zu politisch motivierter Kriminalität vorgestellt. Mit fast 86.000 Fällen haben die politisch motivierten Straftaten dabei im vergangenen Jahr einen neuen Höchststand erreicht. Bei den meisten geht die Polizei dabei von einem rechten Motiv aus. Die linksmotivierten Gewalttaten stiegen aber stark an. Harsche US-Visa-Bestimmungen trüben die WM-Vorfreude. Dem Schiedsrichter Omar Artan aus Somalia wurde die Einreise verweigert und auch die Fans sind offenbar betroffen.
6: Afrikas prominentester Schiedsrichter reist zurück nach Mogadischu. Somalia gehört zu den Ländern, die nach einer von Präsident Trump verhängten Regelung unter einem generellen Einreiseverbot stehen. Auch Spieler aus der Schweiz, dem Irak, Iran und sogar Fans aus Schottland hatten Einreiseprobleme. FIFA-Präsident Infantino protestiert und stellt den reibungslosen Ablauf des Turniers in Frage. Das US-Außenministerium erklärt, dass man kooperativ sein wolle, die Bestimmungen aber ohne Ausnahmen durchsetzen werde. Aus den USA, Tina Eck.
4: Sophia und Noah sind in Deutschland weiter die beliebtesten Vornamen für Babys. Das zeigt eine Auswertung der Gesellschaft für deutsche Sprache für das Jahr 2025. Bei den Mädchen haben es außerdem Mia, Alina, Ella und Hanna in die Top 5 geschafft. Bei den Jungs folgt auf Noah der Vorname Matteo, dann Theo, Leo und Emil.
2: Und jetzt noch mehr Informationen aus unserer Region.
7: Mit Lenz Göbels, guten Tag. Vor dem Landgericht Koblenz haben heute zwei Prozesse wegen mutmaßlicher Drogendelikte begonnen. Im ersten Verfahren steht ein 37-jähriger Mann aus dem Westerwald vor Gericht. Nach Angaben der Staatsanwaltschaft soll er mit Kokain, Amphetamin und Ecstasy gehandelt haben. In einem Fall soll er dabei bewaffnet gewesen sein. Außerdem werden ihm der Besitz verbotener Gegenstände und mehrerer Waffen vorgeworfen. Die Ermittler gehen davon aus, dass einige davon zur Absicherung eines Drogenlagers dienten. Im zweiten Verfahren muss sich ein 33-jähriger Koblenzer verantworten. Er soll mit Cannabis und Kokain gehandelt haben, teilweise in größeren Mengen und gewerbsmäßig. Außerdem in den Regionalnachrichten um halb. Das Statistische Landesamt in Bad Ems zählt mehr anerkannte Schwerbehindertenausweise und die Goethe-Schule in Lahnstein hat ein neues Talentprojekt gestartet.
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3: Um 17.03 Uhr mit dem Blick raus zu euch auf die Straßen. Vorsicht auf der A48 Koblenz Richtung Dernbach zwischen Koblenz Nord und Bendorf-Neuwied. Hier steht ein defektes Fahrzeug auf der rechten Spur, staut sich auch zurück. Hier 3 Kilometer Stau auf der A48 und es staut sich auch zurück auf die B9. Das Ganze bis auf die Höhe vom IKEA. Schauen wir auf die B9 und zwar hier bei uns in Koblenz. Statt einwärts, wenn ihr über die Europabrücke rein wollt, dauert gerade so 10, 15 Minuten länger. B42, Koblenz Richtung Bonn, zwischen Koblenz-Ehrenbreitstein und Fallendar. Hier müsst ihr auch mindestens 10 Minuten mehr Zeit einplanen. Und in der Gegenrichtung auf der B42 zwischen Bendorf-Neuwied und Fallendar dauert es auch so um die 10 Minuten länger. Und B256 in Neuwied Richtung Mayen zwischen Miesenheim und Bleit dauert es auch 5 Minuten länger.
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3: Ein Caddy Blitz auf der Kartause im Kartäuser Hofweg, Fahrt Richtung Simmerner Straße 30 hier erlaubt.

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1: Und heute zu Gast live im Studio hier am Friedrich-Ebert-Ring ist unsere Bürgermeisterin Ulrike Mors. Hallo Frau Mors.
2: Einen wunderschönen guten Morgen.
1: Und wie angekündigt, sportlich wird es heute weiterhin mit der Sportler-Ehrennadel und der Sportplakette der Stadt Koblenz. Wer wurde ausgezeichnet und warum?
2: Ja, also es sieht so aus, dass wir mit der Sport-Ehrennadel eine ganze Menge Sportler ausgezeichnet haben, insgesamt 15 aus den unterschiedlichsten Vereinen. Bei der Sport-Ehrennadel geht es darum, dass jemand wirklich über viele Jahre ehrenamtliches Engagement im Verein ausgeübt hat, oft auch im Hintergrund. Und diese Menschen sollen einfach mal in den Vordergrund geholt werden und sollen geehrt werden. Mit unserer Sportplakette haben wir Ralf Schall von der Kunstturnvereinigung Koblenz ausgezeichnet, den Trainer unserer ersten Bundesligamannschaft, und Richard Vogt von der LG Koblenz-Rhäns, der sich um die Leichtathletik sehr verdient gemacht hat. Bei der Sportplakette geht es darum, dass es wirklich Menschen sind, die sich ganz besonders herausgetan haben. Es gibt auch Jahre, da verleihen wir keine Sportplakette. Aber dieses Jahr haben wir gesagt, das sind zwei Menschen, wo wir der Ansicht sind, denen müssen wir eigentlich für ihr Lebenswerk rund um den Sport diese Sportplakette verleihen. Und Kunstturnen in Koblenz ist ohne die Familie Schall nicht vorstellbar und ohne den Ralf Schall als der Trainer, der auch die Mannschaft in die erste Bundesliga geführt hat, überhaupt nicht. Von daher die Ehrung an ihn. Und genauso sieht es bei Richard Vogt aus. Leichtathletik und Richard Vogt gehören in Koblenz einfach zusammen.
1: Und apropos langjähriges Engagement, es ist Ihr letzter Monat für Sie in Ihrem Amt. Welche Veranstaltungen stehen noch an?
2: Viele Veranstaltungen stehen noch an, heute Abend zum Beispiel das Benefizspiel der Koblenzer Schengelkultur gegen die Lotto 11, aber auch ein ganz interessantes Musical der Willi-Graf-Schule am Freitagabend, wo ich mich richtig drauf freue, weil das sind Grundschüler aus vielen, vielen Nationen, die dort einfach ihr Musical aufführen. Das wird etwas Tolles werden. Heute ist am Deutschen Eck noch Azubi-Sport, wo es darum geht, dass junge Menschen eben auch entsprechende Ausbildungsplätze finden. Also es gibt noch sehr viel Buntes und natürlich mein letzter Stadtrat am 25. Juni, wo auch nochmal wichtige Themen anstehen.
1: In dem Sinne bedanken wir uns auch hier im Namen von Antenne Koblenz für die Zusammenarbeit.
2: Sehr gerne.
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1: In Pleitsch, da sind es 20 Grad, 20 Grad sind es auch in Polch. Und in Koblenz auf der Pfaffendorfer Höhe sind es auch 20 Grad. Überwiegend wolkig, ein bisschen Sonnenstrahlen dabei. So läuft es jetzt weiter durch den Feierabend und auch durch den Abend. Das Ganze trocken und mit ein bisschen Wind. In der Nacht da auch wieder überwiegend wolkig, die Tiefstwerte liegen bei 10 Grad. Morgen zunächst sonnig, dann wolkig, bei 20 Grad am Abend auch ein bisschen Regen dabei. Am Donnerstag dann eine Mischung von allem. Sonne, Wolken und Regen bei 20 Grad.
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2: Mit Lenz Göbels, guten Tag. Vor dem Landgericht Koblenz haben heute zwei Prozesse wegen mutmaßlicher Drogendelikte begonnen. Im ersten Verfahren steht ein 37-jähriger Mann aus dem Westerwald vor Gericht. Nach Angaben der Staatsanwaltschaft soll er mit Kokain, Amphetamin und Ecstasy gehandelt haben. In einem Fall soll er dabei bewaffnet gewesen sein. Außerdem werden ihm der Besitz verbotener Gegenstände und mehrerer Waffen vorgeworfen. Die Ermittler gehen davon aus, dass einige davon zur Absicherung eines Drogenlagers dienten. Im zweiten Verfahren muss sich ein 33-jähriger Koblenzer verantworten. Er soll mit Cannabis und Kokain gehandelt haben, teilweise in größeren Mengen und gewerbsmäßig. Zudem soll er in seiner Wohnung ein Springmesser griffbereit gelagert haben. In Rheinland-Pfalz ist die Zahl der Menschen mit einem anerkannten Schwerbehindertenausweis deutlich gestiegen. Ende 2025 lebten nach Angaben des Statistischen Landesamtes in Bad Ems rund 334.000 Betroffene im Land. Das entspricht etwa 8% der Bevölkerung. Besonders häufig betroffen sind ältere Menschen. Fast 6 von 10 Betroffenen sind 65 Jahre oder älter. Die meisten Einschränkungen gehen auf Krankheiten zurück. Nur ein kleiner Teil ist angeboren oder durch Unfälle entstanden. Am häufigsten sind Funktionsstörungen innerer Organe. Außerdem spielen auch Einschränkungen des Nervensystems sowie Probleme mit Wirbelsäule und Gliedmaßen eine wichtige Rolle. Die Goethe-Schule in Lahnstein hat ein neues Talentprojekt gestartet. Unter dem Motto "Ich kann was, ich zeig's dir" sollen Schüler ihre Fähigkeiten ohne Notendruck zeigen können. Ziel ist es, Kindern einen geschützten Raum zu geben, in dem sie ihre Talente entdecken und weiterentwickeln können. Die Teilnahme ist freiwillig und ohne Leistungsbewertung. Bereits in den ersten Wochen haben sich viele Schüler beteiligt. Dabei entstanden Beiträge aus Musik, Tanz, Turnen und auch aus dem Bereich der Sprache. In der Turnhalle und auf dem Schulhof wurden die ersten Ergebnisse vor Publikum präsentiert. Das Projekt soll im kommenden Schuljahr fortgeführt werden. Im Jugend- und Bürgerzentrum auf der Kartause in Koblenz findet am Sonntag ein Frauenfrühstück statt. Frauen aller Altersgruppen und Kulturen sind eingeladen, dort gemeinsam zu frühstücken und ins Gespräch zu kommen. Ziel der Veranstaltung ist es, einen offenen Treffpunkt für Austausch und Begegnung zu schaffen. Auch neue Bewohnerinnen der Stadt sollen so leichter Kontakte knüpfen können. Die Teilnahme kostet 8 Euro pro Person, Kinder können mitgebracht werden. Eine Anmeldung ist telefonisch erforderlich, das Treffen läuft von 10 bis 12 Uhr.
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1: Um 17.32 Uhr mit dem Blick raus zu euch auf die Straßen. Vorsicht auf der A48 Koblenz Richtung Dermbach. Zwischen Bendorf-Neuwied und Hörgrenzhausen hier liegen Spanngurte auf der rechten Spur. Kommen wir zu den Staus A48 Koblenz Richtung Dermbach. Zwischen Koblenz-Nord und Bendorf-Neuwied hier 2 Kilometer Stau. B9 hier bei uns in Koblenz statt einwärts, wenn ihr über die Europabrücke rein wollt, dauert aktuell noch so um die 10 Minuten länger. B42 Koblenz Richtung Bonn zwischen Koblenz-Ehrenbreitstein und Fallendar. Hier dauert es aktuell so um die 10 Minuten länger. Und auch in der Gegenrichtung B42 zwischen Bendorf-Neuwied und Fallendar dauert es auch so um die 10 Minuten länger.
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1: Ein Caddy Blitz in Koblenz auf der Kartause im Kartäuser Hofweg. Fahrtrichtung Simmerner Straße 30 hier erlaubt. Und wenn ihr Staus, Blitze oder Verkehrsbehinderungen habt, immer her damit, meldet's alles. Antenne Koblenz Hotline 0261 98 820 99 per Anruf oder WhatsApp direkt live zu mir ins Studio.
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1: Mit Max Dehmann aus der Sportredaktion. Hallo, es war das erste dicke Meisterschaftswochenende in Rheinland-Pfalz. In Mainz ermittelten U18 Jugend- und Männerfrauen ihre Landesmeister. In Heidesheim ging es für die Altersklassen U16 und U14 um Medaillen bei der Blockmeisterschaft des LV Rheinhessen-Rheinland. Die LG Rhein-Wied war an beiden Austragungsorten sehr erfolgreich und gewann insgesamt 34 Medaillen. Starten wir bei den Meisterschaften der U18 und der Männer und Frauen in Mainz. Bei einigen Top-Athleten der LG Rhein-Wied passte die Meisterschaft nicht in das Aufbauprogramm für die bevorstehenden Saisonhöhepunkte im Sommer. Aber auch so hat man einige Leute, die im eigenen Bundesland das Bild an der Spitze mitbestimmen. Bei den Männern gewann Lennart Kohlberg auf seiner Spezialstrecke über 200 Meter Bronze. Nils Clemens kam nach 5000 Metern als Zweiter im Ziel an. Und Paul Jacobi lieferte sich im Stabhochsprung einen spannenden Zweikampf mit Malte Zaun. Jacobi setzte sich höhengleich mit 4,35 Meter durch, weil er diese Höhe im ersten, Zaun hingegen erst im zweiten Versuch meisterte. Jeweils einmal Gold, Silber und Bronze. Die Rhein-Wied-Männer machten einen Medaillensatz komplett. Bei den Frauen schlug die Stunde einiger Hochstarterinnen aus der U20, die hervorragend performten. Ganz vorne zu nennen ist U20-Sprinterin Isabella Cetik, die über 100 als Erste sowie 200 Meter als Dritte ihre persönlichen Bestleistungen steigerte und jeweils die Norm für die U20 und U23 DM schaffte. Die junge Staffel lief Cetik auf der vierten Position zur A-Norm für die deutsche Meisterschaft. Vor ihr hatten Selina Medinger, Miriam Rühle und Maren Schumacher den Lauf zu Gold und Norm auf den Weg gebracht. Es ist bereits die zweite Rhein-Wied-Staffel, die die DM-Voraussetzungen erfüllte. Beide warten auch in der DLV-Bestenliste, derzeit mit den Plätzen 5 und 7 auf. Mehr zu den Meisterschaften gibt's dann morgen bei uns. So das Neueste vom Sport.
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3: 20 Grad sind es in der Wied, 20 Grad sind es auch in Ochtendung und in Koblenz-Pfaffendorf, da sind es auch 20 Grad. Sonne und Wolken im Mix, so geht es durch den Abend. Mal mehr Wolken, mal aber auch ein bisschen Sonne. Das Ganze trocken und auch in der Nacht zeigt sich das Ganze ähnlich, dann halt ohne Sonne. Bei 10 Grad geht es rein in den Mittwoch, der bringt zunächst Sonne. Nachmittags mehr Wolken, abends auch ein bisschen Regen. Bei 20 Grad ähnlich wie heute, auch am Donnerstag alles dabei. Sonne, Wolken, Regen bei 20 Grad.
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4: Ich bin Dirk Zeitler. Die SPD steckt weiter im Umfragetief. Im RTL-NTV-Trendbarometer verlieren die Sozialdemokraten einen Punkt und fallen auf 11%. Die Union kann sich um einen Punkt auf 22% verbessern. Die AfD bleibt mit den 27% stärkste Kraft. Würde in dieser Woche gewählt, käme die FDP demnach auf 5%, die Grünen liegen bei 15%, die Linke bei 11%. Beim 500 Milliarden Euro Sondervermögen für Investitionen in die Infrastruktur gibt es aus Expertensicht Handlungsbedarf. Ein Beirat für das Programm legte heute in Berlin seinen ersten Bericht vor. Finanzminister Klingbeil räumte ein, dass das Tempo bei den Investitionen noch höher werden müsse.
5: Immer wieder hört man, dass die hunderten Milliarden, die für die Infrastruktur bereitstehen, nur langsam abfließen. Auch der Beirat, der das 500 Milliarden Programm begleitet, sieht da Luft nach oben. Finanzminister Klingbeil bat einerseits um Geduld, das Programm laufe ja erst seit rund einem Jahr, sei aber für 12 Jahre ausgelegt. Höheres Tempo sei aber möglich und nötig, so Klingbeil. Helfen soll unter anderem auch ein Bonus- und Malus-System. Die Idee, wer Investitionen schneller umsetzt, könnte mehr Mittel bekommen, wer bummelt, weniger. Onni Tochau, Nachrichtenredaktion.
4: Europas Drogenbanden setzen zunehmend Jugendliche für den Handel mit Rauschgift, aber auch für Gewalttaten ein. Junge Menschen, vor allem aus sozial benachteiligten Vierteln, würden sogar als Auftragskiller angeworben, heißt es im Jahresbericht der EU-Drogenagentur.
6: In dem Bericht wird von einem Gewalt-als-Dienstleistung-Modell gesprochen. Der Drogenmarkt werde immer gefährlicher und komplexer. Neue Substanzen kommen immer schneller auf den Markt. Letztes Jahr alleine 50 neue psychoaktive Mittel. Die Gefahr, unwissentlich eine hochwirksame Droge zu konsumieren, werde größer. Letztes Jahr starben mindestens 7.600 Menschen in Europa daran. Aus Brüssel, Dieter Ebeling.
4: In Erfurt ist die allgemeine Lebenszufriedenheit der Menschen unter 40 deutschen Großstädten am höchsten. Das geht aus dem aktuellen Glücksatlas der Uni Freiburg und der SKL hervor. Die Thüringer Landeshauptstadt liegt in dem Großstadtranking auf Platz 1, gefolgt von Augsburg und Düsseldorf. Schlusslicht ist Rostock.
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7: Mit Lenz Göbels, guten Abend. In Koblenz ist es in der Nacht auf Samstag auf der Horchheimer Kirmes zu einer gewaltsamen Auseinandersetzung gekommen. Nach Angaben der Polizei wurde ein 25-jähriger Besucher dabei verletzt. Der Mann hatte zunächst versucht, einen Streit zwischen seinem Freund und einer unbekannten Person zu schlichten. Danach wurde er selbst angegriffen. Dabei wurde er zu Boden gebracht und mehrfach geschlagen und getreten. Der Mann erlitt sichtbare Verletzungen. Die Täter sollen 3 junge Männer im Alter zwischen 17 und 19 Jahren gewesen sein. Sie werden als schlank und etwa 1,70 Meter groß beschrieben. Alle hätten dunkle Haare gehabt. Die Polizei sucht nun Zeugen, die den Vorfall beobachtet haben. Außerdem in den Regionalnachrichten um 9:30. Der Zweckverband SPNV Nord aus Koblenz setzt ab Mitte Juni Profitester ein und Neuwied bekommt eine neue Sozialraumbeschreibung.
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3: Um 18.03 Uhr mit dem Blick raus zu euch auf die Straßen. Vorsicht auf der A48 Koblenz Richtung Dermbach zwischen Koblenz Nord und der Bendorfer Brücke besteht ein defektes Fahrzeug auf der linken Spur. Kommen wir zu den Staus. B42 Koblenz Richtung Bonn zwischen Urbau und Fallendar. Hier dauert es aktuell 5 bis 10 Minuten länger. Und auch in der Gegenrichtung B42 zwischen Bendorf, Neuwied und Fallendar dauert es auch 5 bis 10 Minuten länger.
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3: Ein Caddy blitzt in Koblenz auf der Kartause. Im Kartäuser Hofweg, Fahrtrichtung Simmerner Straße 30, hier erlaubt. Und wenn ihr Staus, Blitzer oder Verkehrsbehinderungen habt, immer her damit, meldet's alles an Antenne Koblenz Hotline 0261 98 8 20 99 per Anruf oder WhatsApp direkt live zu mir ins Studio.
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3: Der Dienstagabend, gleich gibt's den Polizeireport. Alles, was wichtig ist, aus den Polizeirevieren der Region. Das Ganze mit meinem Nachrichtenkollegen Lenz Göbitz. Vorher der Antenne Koblenz Supermix mit Queen, mit Michael Schulte, mit Austis und Electrified. Und ich bin Max Dehmer und wünsche einen schönen Dienstagabend. Hallo.
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1: Mit Lenz Göbels, guten Tag. In Neuwied haben unbekannte Täter in einem Autohaus mehrere Fahrzeugteile gestohlen. Nach Angaben der Polizei verschafften sie sich in der Nacht zum 28. Mai Zutritt zu dem Gelände in der Stettiner Straße. Dort bauten sie an mehreren hochwertigen Autos Felgen und weitere Teile ab. Die Tat ereignete sich zwischen 3 Uhr morgens und 7.30 Uhr. Nach ersten Erkenntnissen dürften für den Abtransport mehrere größere Fahrzeuge genutzt worden sein. Die Polizei geht davon aus, dass mehrere Täter beteiligt waren. Der entstandene Sachschaden ist noch nicht genau beziffert. Die Ermittler bitten Zeugen aus dem Bereich Neuwied um Hinweise. In Koblenz hat sich auf der B49 im Bereich der Ausfahrt Horchheimer Höhe eine Unfallflucht ereignet. Nach Angaben der Polizei verlor ein Autofahrer am vergangenen Dienstagnachmittag gegen 15.20 Uhr die Kontrolle über sein Fahrzeug. Der dunkle Wagen war in Richtung Koblenz unterwegs und prallte frontal gegen die Leitplanke. Danach setzte der Fahrer seine Fahrt fort, ohne sich um den Schaden zu kümmern. Weitere Fahrzeuge waren an dem Unfall nicht beteiligt. Der Wagen dürfte vorne rechts stark beschädigt sein. Die Polizei bittet Zeugen aus der Region um Hinweise. Auch in Neuwied-Engers sucht die Polizei nach einem Unfallverursacher. Nach Angaben der Beamten wurden am 30. Mai zwischen 19 Uhr und 19.30 Uhr in der Straße am Lokschuppen ein geparkter PKW beschädigt. Der Wagen stand dort ordnungsgemäß am Straßenrand. Vermutlich beim Ein- oder Ausparken stieß ein anderes Fahrzeug gegen die Front des Autos und fuhr anschließend weiter. Der Verursacher ist bislang unbekannt. Zeugen werden gebeten, sich bei der Polizeiinspektion Neuwied zu melden. Auf der B256 bei Kruft hat es am Freitagnachmittag eine Verkehrsunfallflucht mit 2 Verletzten gegeben. Nach Angaben der Polizei geriet ein Kleintransporter an der Anschlussstelle zur A61 auf regennasser Fahrbahn in den Gegenverkehr. Ursache war demnach eine nicht angepasste Geschwindigkeit in einer Kurve. Dort stieß das Fahrzeug mit einem entgegenkommenden Auto zusammen. Beide Fahrer wurden leicht verletzt und in Krankenhäuser gebracht. Die Fahrzeuge waren nicht mehr fahrbereit und mussten abgeschleppt werden.
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1: Der Rechtstipp auch heute wieder mit Sebastian Dornmeier von der Rechtsanwaltskanzlei Klinge Hess aus Koblenz. Sebastian, darf ein Arbeitgeber Aufgaben umstrukturieren, um gezielt einen Arbeitsplatz entfallen zu lassen?
2: Grundsätzlich ja. Arbeitgeber dürfen ihren Betrieb organisatorisch verändern, auch wenn damit ein Arbeitsplatz entfällt. Allerdings darf eine Umstrukturierung nicht nur vorgeschoben sein, um einen bestimmten Mitarbeiter loszuwerden. Im Streitfall prüfen Arbeitsgerichte, ob die unternehmerische Entscheidung tatsächlich umgesetzt wurde.
1: Danke, Sebastian, und wir hören uns wieder beim nächsten Mal.
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1: In Münstermaifeld sind 20 Grad, 19 sind es in Nassau und in Koblenz auf dem Oberwert sind es auch 20 Grad. Sonne und Wolken im Mix, so geht es durch den Abend, das Ganze trocken. Auch in der Nacht eher wolkig und trocken, bei Tiefstwerten von 10 Grad geht es rein in den Mittwoch. Der bringt Sonne, nachmittags Wolken, abends auch ein bisschen Regen, das Ganze bei 20 Grad und auch am Donnerstag gibt es eine Mischung aus allem. Sonne, Wolken und Regen bei auch 20 Grad.
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2: Mit Lenz Göbels, guten Abend. In Koblenz ist es in der Nacht auf Samstag auf der Horchheimer Kirmes zu einer gewaltsamen Auseinandersetzung gekommen. Nach Angaben der Polizei wurde ein 25-jähriger Besucher dabei verletzt. Der Mann hatte zunächst versucht, einen Streit zwischen seinem Freund und einer unbekannten Person zu schlichten. Danach wurde er selbst angegriffen. Dabei wurde er zu Boden gebracht und mehrfach geschlagen und getreten. Der Mann erlitt sichtbare Verletzungen. Die Täter sollen drei junge Männer im Alter zwischen 17 und 19 Jahren gewesen sein. Sie werden als schlank und etwa 1,70 Meter groß beschrieben. Alle hätten dunkle Haare gehabt. Die Polizei sucht nun Zeugen, die den Vorfall beobachtet haben. Der Zweckverband SPNV Nord in Koblenz setzt ab Mitte Juni erstmals sogenannte Profitester ein. Sie sollen die Qualität der Bahnverbindung aus Sicht der Fahrgäste überprüfen. Kontrolliert werden unter anderem die Sauberkeit der Züge, die Funktion der Ausstattung sowie die Informationen für Fahrgäste. Auch die Arbeit des Zugpersonals, die Pünktlichkeit und mögliche Zugausfälle werden bewertet. Darüber hinaus nehmen die Tester rund 200 Bahnhöfe und Haltepunkte im Verbandsgebiet unter die Lupe. Die Ergebnisse werden digital erfasst und dem SPNV Nord zeitnah zur Verfügung gestellt. Hintergrund sind anhaltende Probleme im Bahnverkehr. In Neuwied hat das Stadtjugendamt eine neue Sozialraumbeschreibung vorgestellt. Sie soll helfen, die Jugendhilfe gezielter auf die einzelnen Stadtteile auszurichten. Hintergrund ist, dass sich die Lebensbedingungen in der Stadt deutlich unterscheiden. Je nach Quartier gibt es andere Herausforderungen für Kinder, Jugendliche und Familien. Für die Auswertung wurden Daten aus verschiedenen Bereichen zusammengeführt. So entstand ein umfassendes Bild der Lage in den Stadtteilen. Nach Angaben des Jugendamtes zeigen sich in Neuwied sowohl stabile Strukturen als auch belastete Bereiche. Themen wie Kinderarmut, Sprachförderung und Integration spielen dabei eine Rolle. Die Stadt Lahnstein zieht eine positive Bilanz der diesjährigen Aktion Stadtradeln. Im Mai legten fast 250 Teilnehmer in 17 Teams insgesamt 46.000 Kilometer mit dem Fahrrad zurück. Nach Angaben der Stadt konnten dadurch etwa 8 Tonnen CO2 eingespart werden. Besonders erfolgreich waren die berufsbildende Schule Lahnstein, die mit durchschnittlich 715 Kilometern pro Person den Spitzenplatz bei der Pro-Kopf-Kilometern belegte. Gemeinsam mit weiteren Kommunen beteiligte sich Lahnstein an der kreisweiten Aktion im Rhein-Lahn-Kreis. Insgesamt kamen dabei mehr als 148.000 Kilometer zusammen.
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1: Um 18.32 Uhr mit dem Blick raus zu euch auf die Straßen, auf die A48 Koblenz Richtung Dermbach, zwischen Koblenz Nord und Bendorf-Navid hier 1 Kilometer Stau. B42 Koblenz Richtung Bonn, zwischen Urbau und Fallendar, hier dauert es aktuell so um die 5 Minuten länger.
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1: Ein Caddy-Blitz auf der Kartause im Kartäuser Hofweg, Fahrtrichtung Simmerner Straße 30 hier erlaubt. Und wenn ihr Staus, Blitze oder Verkehrsbehinderungen habt, immer her damit, meldet's alles an Antenne Koblenz Hotline 0261 98 820 99 per Anruf oder WhatsApp direkt live zu mir ins Studio.
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1: Das magische Alter von 100 Jahren erreichen nur wenige. Die alte Rotbuche im Weindorf in Koblenz hat es allerdings geschafft. Doch leider steht auch ihr nun ein baldiges Ende bevor. Um ihr die letzte Ehre zu erweisen, ist die heutige Koblenz-Zahl des Tages die 100. Die Geschichte der Rotbuche beginnt im Jahre 1925. Damals feierte man die 1000-jährige Zugehörigkeit des Rheinlands zu Deutschland. Dafür veranstaltete man die Ausstellung Deutscher Wein in Koblenz und errichtete zu diesem Zweck das Weindorf. Etwa zu dieser Zeit pflanzte man auch die Rotbuche im Innenhof des Weindorfs. Ihre Anwesenheit ist kaum zu übersehen. So überragt sie mit ihren 17 Metern Höhe locker die Dächer der Fachwerkhäuser. Dank ihrer Größe dient die Rotbuche im Sommer auch als wichtiger Schattenspender. Nun fragt man sich natürlich, was der Grund für die Beseitigung eines so alten Wahrzeichens sein könnte. Auch weil Rotbuchen eigentlich bis zu 160 Jahre alt werden können. Ein holzzersetzender Pilz, der Lackporling, hat die 100-jährige Rotbuche befallen. Der Parasit verursacht eine Weißfäule und befällt meistens Laubbäume, wie zum Beispiel die Buche und Eiche. Man kann die einjährigen Fruchtkörper vom Sommer bis zum Spätherbst an bereits geschwächten Bäumen finden. An der Rotbuche im Weindorf ist der Pilz deutlich am unteren Stamm zu erkennen. Der Baum ist bereits stark geschädigt und abgängig, wodurch die Stand- und Bruchsicherheit nicht mehr gewährleistet werden kann. Deshalb entschieden die Baumexperten der Stadtgärtner schweren Herzens, dass der stattliche Baum gefällt werden muss. Auch ist der Pilzschaden wohl schon so extrem, dass die Baumexperten aus Sicherheitsgründen nicht zu lange warten wollen. Dann wäre das Weindorf nämlich ohnehin für eine Sanierung geschlossen worden.
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3: 18 Grad sind es in Montabaur, 19 in Mülheim-Kärlich und in Koblenz-Niederberg sind es auch 19 Grad. Sonne und Wolken im Mix, so geht's durch den Abend. Das Ganze trocken, auch in der Nacht dann trocken. Die Tiefstwerte liegen bei 10 Grad. Morgen da sonnig, nachmittags wolkig, abends ein bisschen Regen bei 20 Grad. Der Donnerstag dann auch wechselhaft mit allem. Sonne, Wolken und Regen bei auch 20 Grad.
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4: Ich bin Dirk Zeitler. Nach einem Feuer in einem Umspannwerk in Reutlingen und einem daraus folgenden großflächigen Stromausfall hat sich der Verdacht auf Brandstiftung erhärtet. Davon gehe man inzwischen vor dem Hintergrund der bisherigen vorläufigen Ermittlungsergebnisse aus, teilte die Generalstaatsanwaltschaft Stuttgart mit. Ein oder mehrere bislang noch unbekannte Täter seien nach derzeitigem Stand auf das Gelände vorgedrungen, um dort an mehreren Stellen Brände zu legen. Beim 500 Milliarden Euro Sondervermögen für Investitionen in die Infrastruktur gibt es aus Expertensicht Handlungsbedarf. Ein Beirat für das Programm legte heute in Berlin seinen ersten Bericht vor. Finanzminister Klingbeil räumte ein, dass das Tempo bei den Investitionen noch höher werden müsse.
5: Immer wieder hört man, dass die hunderten Milliarden, die für die Infrastruktur bereitstehen, nur langsam abfließen. Auch der Beirat, der das 500 Milliarden Programm begleitet, sieht da Luft nach oben. Finanzminister Klingbeil bat einerseits um Geduld. Das Programm laufe ja erst seit rund einem Jahr, sei aber für 12 Jahre ausgelegt. Höheres Tempo sei aber möglich und nötig, so Klingbeil. Onni Tochau, Nachrichtenredaktion.
4: Ein deutscher Astronaut gehört nicht zur Crew. Der italienische ESA-Astronaut Luca Parmitano wird als erster Europäer beim NASA-Mondprogramm Artemis mitfliegen. Das teilte die US-Raumfahrtbehörde NASA mit. Artemis 3 soll 2027 starten, allerdings nicht zum Mond, sondern nur zu Tests in einer Erdumlaufbahn.
6: Bei der Artemis 3 kommt alles anders, als man dachte. Statt Mondlandung gibt's zweiwöchige Ankoppelmanöver mit dem Blue Origin Lander von Amazon-Gründer Jeff Bezos und dem Starship von Elon Musk, SpaceX. Diese Kooperation ist auch bei künftigen Mondmissionen geplant. Luca Parmitano ist ein erfahrener Raumfahrer und war schon mehrfach an ISS-Andockmanövern beteiligt. Aus den USA, Tina Eck.
4: Die geplante Erhöhung der Abgeordnetendiäten im Bundestag um fast 500 Euro zum 1. Juli soll nach dem Willen von CDU, CSU und SPD ausfallen. Das erfuhr die dpa aus Koalitionsfraktionen. Sie wollen dazu gemeinsam noch in dieser Woche einen Gesetzentwurf einbringen, um in finanziell und wirtschaftlich schwierigen Zeiten ein Sparsignal an die Bevölkerung zu senden.
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7: Mit Lenz Göbels, guten Abend. Die Stadt Lahnstein zieht eine positive Bilanz der diesjährigen Aktion Stadtradeln. Im Mai legten fast 250 Teilnehmer in 17 Teams insgesamt 46.000 Kilometer mit dem Fahrrad zurück. Nach Angaben der Stadt konnten dadurch etwa 8 Tonnen CO2 eingespart werden. Besonders erfolgreich waren die berufsbildende Schule Lahnstein, die mit durchschnittlich 715 Kilometern pro Person den Spitzenplatz bei der Pro-Kopf-Kilometern belegte. Gemeinsam mit weiteren Kommunen beteiligte sich Lahnstein an der kreisweiten Aktion im Rhein-Lahn-Kreis. Insgesamt kamen dabei mehr als 148.000 Kilometer zusammen.
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3: Um 19.03 Uhr mit dem Blick raus zu euch auf die Straßen, auf die B42 Koblenz Richtung Bonn. Zwischen Urbon fallen da. Hier dauert es aktuell noch so 5 Minütchen länger.
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3: Blitzer habe ich aktuell keine. Wenn ihr was habt, Staus, Blitzer, Verkehrsbehinderungen, dann her damit. Meldet's alles. Antenne Koblenz Hotline 0261 98 8 20 99 per Anruf oder WhatsApp direkt live zu mir ins Studio.
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3: Dienstagabend kurz nach 19 Uhr, das heißt gleich wird es wieder Zeit für das Tagebuch der großen Hits. Unsere Reise zurück in die Musikgeschichte, diesmal mit The Cure und Friday I'm in Love. Vorher Aha, Mabel und Holly Humberstone mit To Love Somebody. Und ich bin Max Dehmann. Und ab morgen gibt's meine Kollegin Lisa Tauchen hier am Nachmittag für euch zu hören. Schon mal für euch, denn ich bin ab morgen in Berlin unterwegs. Also einschalten lohnt sich. Wir werden's von da immer wieder hören und bei Social Media auf jeden Fall auch reinschauen. Da gibt's auch jede Menge Infos. Hier gibt's erstmal Musik und ich bin Max Dehmann. Schönen Dienstagabend. Hallo!
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1: 9. Juni 1992. The Cure sind mit Friday I'm in Love neu in den Charts. Thursday, I don't care about you. The Cure-Sänger Robert Smith singt hier von einer eigenartigen Art und Weise, wie er ein Mädel datet. Von Samstag bis Donnerstag ist es ihm praktisch völlig egal, was sie treibt oder was passiert. Sie könnte ihm das Herz brechen, einen Herzinfarkt haben, zusammenbrechen, die Tage könnten völlig grau und traurig sein. Das kümmert ihn nicht in seiner Beziehung, da ist quasi Framstag. Erst am Freitag, da ist er wieder verliebt in sie, erst dann, wenn er sie wieder sehen. Smith erzählt, Friday I'm in Love ist ein verrückter und recht einfacher Popsong, aber gleichzeitig auch einfach genial, weil er so untypisch für eine Liebesnummer ist. So absurd. Der Typ im Song, der singt völlig überoptimistisch von seinem Happy Land und das gefällt Smith deswegen so gut, weil man es so ein bisschen als Gegengewicht sehen kann zu dem, was die Leute schon oft von The Cure erwartet haben. Das waren nämlich in allererster Linie düstere Songs, aber das will Smith gar nicht weiter unterstützen. Und das ist gut so, denn Friday I'm in Love erreicht absoluten Kultstatus.

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1: In Mayen, da haben wir aktuell 17 Grad gemessen. 17 sind es auch in Mendig und in Koblenz-Neuendorf sind es 18 Grad. Sonne und Wolken im Mix, so geht es durch den Abend. Auch in der Nacht dann trocken. Die Tiefstwerte liegen bei 10 Grad. Morgen zum Start sonnig, nachmittags wolkig, abends ein bisschen Regen möglich. Das Ganze bei 20 Grad. Und auch der Donnerstag zeigt sich dann wechselhaft mit allem dabei. Sonne, Wolken und Regen bei auch 20 Grad.
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1: Um 19.32 Uhr mit dem Blick raus zu euch auf die Straßen. Und da habe ich aktuell keine Staus, keine Verkehrsbehinderungen und wünsche überall eine gute und sichere Fahrt.
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1: Blitzer habe ich auch keine. Wenn ihr was habt, Staus, Blitzer, Verkehrsbehinderungen, immer her damit, meldet's alles. Antenne Koblenz Hotline 0261 98 820 99 per Anruf oder WhatsApp direkt live zu mir ins Studio.
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1: Wer wissen möchte, woran an der Hochschule Koblenz aktuell geforscht wird, hat heute die Gelegenheit dazu. Beim Tag der Forschung öffnen sich auf dem Campus Koblenz die Türen zu spannenden Projekten aus Wissenschaft und Praxis. Besucher können Vorträge, Posterpräsentationen und Informationsstände entdecken und mit Forschenden, Studierenden sowie Unternehmen aus der Region ins Gespräch kommen. Besonders empfohlen wird der Rundgang um 14 Uhr, bei dem aktuelle Forschungsarbeiten vorgestellt werden. Die Veranstaltung läuft von 13 bis 19 Uhr und zeigt, wie vielfältig und zukunftsorientiert Forschung in der Region ist. Der Eintritt ist frei. Weitere Informationen gibt es auf der Internetseite der Hochschule Koblenz. Das Fährhaus Koblenz lädt zu exklusiven Gourmet-Events ein. Ein besonderer Tipp für Genießer erwartet euch am Freitag im Gotthards bei Yannick Noack in Koblenz. Beim exklusiven Four-Hands-Dinner trifft Zwei-Sterne-Koch Yannick Noack auf seinen langjährigen Freund und früheren Mentor Nils Henkel. Gemeinsam kreieren die beiden Spitzenköche ein außergewöhnliches 6-Gänge-Menü, das ihre unterschiedlichen Stile auf besondere Weise verbindet. Die Gäste dürfen sich außerdem auf eine passende Begleitung mit ausgewählten Getränken sowie Kaffee zum Abschluss freuen. Los geht's, 19 Uhr, ein Abend für alle, die besondere Geschmackserlebnisse und kreative Küche schätzen. In Bad Neuenahr Ahrweiler lädt die Lebensart-Ausstellung von Freitag bis Sonntag zu einem entspannten Bummel durch die Welt von Garten, Wohnen und Lifestyle ein. Im idyllischen Daliengarten präsentieren zahlreiche Aussteller unter stilvollen Pagodenzelten die neuesten Trends für Haus, Garten und Genuss. Besucher können sich auf kreative Einrichtungsideen, Mode, Schmuck und viele Inspirationen für das eigene Zuhause freuen. 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Wer auf der Suche nach neuen Ideen für Garten- und Wohnambiente ist, wird hier garantiert fündig. Und bei allem wünschen wir euch natürlich auch wie immer viel Spaß.
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1: Ich bin Dirk Zeitler. Um fast 500 Euro sollen sich ab Juli die Bezüge der 630 Abgeordneten im Bundestag erhöhen. Nun steht fest, die Diätenerhöhung wird in diesem Jahr gestrichen. Die Fraktionen von Union und SPD haben nach dpa-Informationen beschlossen, noch in dieser Woche einen entsprechenden Gesetzentwurf im Bundestag einzubringen.
2: Die Politiker wollen damit ein Sparsignal an die Bevölkerung senden. Immerhin leben wir alle in schwierigen Zeiten. Auch die Grünen, die AfD und die Linke haben schon ihr Go gegeben. Damit ist das Abstimmungsergebnis im Bundestag also schon klar. Die Diäten orientieren sich normalerweise an der Lohnentwicklung und die war gut. Aber gleichzeitig stehen aktuell viele Reformen an. Fällt die Erhöhung aus, bekommen sie weiter rund 11.800 Euro im Monat. Ursula Winkler, Nachrichtenredaktion.
1: Nach einem Feuer in einem Umspannwerk in Reutlingen unter einem daraus folgenden großflächigen Stromausfall hat sich der Verdacht auf Brandstiftung erhärtet. Davon gehe man inzwischen vor dem Hintergrund der bisherigen vorläufigen Ermittlungsergebnisse aus, teilte die Generalstaatsanwaltschaft Stuttgart mit. Ein oder mehrere bislang noch unbekannte Täter seien nach derzeitigem Ermittlungsstand eingedrungen, um auf dem Gelände an mehreren Stellen Brände zu legen. Ein deutscher Astronaut gehört nicht zur Crew. Der italienische ESA-Astronaut Luca Parmitano wird als erster Europäer beim NASA-Mondprogramm Artemis mitfliegen, wie die US-Raumfahrtbehörde NASA mitteilte. Artemis 3 soll 2027 starten, allerdings nicht zum Mond, sondern nur zu Tests in eine Erdumlaufbahn.
3: Bei der Artemis 3 kommt alles anders, als man dachte. Statt Mondlandung gibt's zweiwöchige Ankoppelmanöver mit dem Blue Origin Lander von Amazon-Gründer Jeff Bezos und dem Starship von Elon Musk, SpaceX. Diese Kooperation ist auch bei künftigen Mondmissionen geplant. Luca Parmitano ist ein erfahrener Raumfahrer und war schon mehrfach an ISS-Undock-Manövern beteiligt. Aus den USA, Tina Eck.
1: Europas Drogenbanden setzen zunehmend Jugendliche für den Handel mit Rauschgift, aber auch für Gewalttaten ein. Junge Menschen, vor allem aus sozial benachteiligten Vierteln, würden von der Mafia sogar als Auftragskiller angeworben, heißt es im Jahresbericht der EU-Drogenagentur. Kriminelle Hintermänner stellten Planung, Waffen, Geld und Transport bereit.
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1: Ich bin Dirk Zeitler. Nach einem Feuer in einem Umspannwerk in Reutlingen und einem daraus folgenden großflächigen Stromausfall hat sich der Verdacht auf Brandstiftung erhärtet. Davon gehe man inzwischen vor dem Hintergrund der bisherigen vorläufigen Ermittlungsergebnisse aus, teilte die Generalstaatsanwaltschaft Stuttgart mit. Ein oder mehrere bislang noch unbekannte Täter seien eingedrungen, um auf dem Gelände an mehreren Stellen Brände zu legen. Um fast 500 Euro sollen sich ab Juli die Bezüge der 630 Abgeordneten im Bundestag erhöhen. Nun steht fest, die Diätenerhöhung wird in diesem Jahr gestrichen. Die Fraktionen von Union und SPD haben nach dpa-Informationen beschlossen, noch in dieser Woche einen entsprechenden Gesetzentwurf im Bundestag einzubringen.
2: Die Politiker wollen damit ein Sparsignal an die Bevölkerung senden. Immerhin leben wir alle in schwierigen Zeiten. Auch die Grünen, die AfD und die Linke haben schon ihr Go gegeben. Damit ist das Abstimmungsergebnis im Bundestag also schon klar. Die Diäten orientieren sich normalerweise an der Lohnentwicklung und die war gut. Aber gleichzeitig stehen aktuell viele Reformen an. Fällt die Erhöhung aus, bekommen sie weiter rund 11.800 Euro im Monat. Ursula Winkler, Nachrichtenredaktion.
1: Die politisch motivierte Kriminalität hat im vergangenen Jahr einen neuen Höchststand erreicht. Die Polizei zählte bundesweit mehr als 85.000 Straftaten mit politischem Hintergrund, knapp 2% mehr als 2024.
3: Einen leichten Anstieg gibt es insgesamt bei den politisch motivierten Gewalttaten, von denen der größte Teil auf das Konto von Tätern aus dem rechten Spektrum geht. Aber auch links motivierte Kriminalität nimmt stark zu. Innenminister Dobrindt führt das unter anderem auf mehr Gewalt gegen Polizistinnen und Polizisten zurück. Laut BKA-Präsident Münch spitzt sich die gesellschaftliche Stimmung zu, das Fundament der Demokratie wird angegriffen. Wesentliche Treiber sind aus seiner Sicht soziale Medien, über die Hasshetze und Propaganda verbreitet werden. David Riemer, Nachrichtenredaktion.
1: Ein deutscher Astronaut gehört nicht zur Crew. Der italienische ESA-Astronaut Luca Parmitano wird als erster Europäer beim NASA-Mondprogramm Artemis mitfliegen, wie die US-Raumfahrtbehörde NASA mitteilte. Artemis 3 soll 2027 starten, allerdings nicht zum Mond, sondern nur zu Tests in eine Erdumlaufbahn.
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1: Ich bin Thomas Prompt. Nach dem Feuer in einem Umspannwerk in Reutlingen und dem daraus folgenden großflächigen Stromausfall hat sich der Verdacht auf Brandstiftung erhärtet. Davon gehe man inzwischen vor dem Hintergrund der bisherigen Ermittlungsergebnisse aus, teilten die Generalstaatsanwaltschaft Stuttgart und das Landeskriminalamt mit.
2: Die Ermittler gehen davon aus, dass ein oder mehrere Täter auf dem Gelände an mehreren Stellen Brände gelegt haben. Dabei soll Brandbeschleuniger verwendet worden sein. Wer hinter der Attacke stehen könnte, ist unklar. Ein Bekennerschreiben hat es nicht gegeben. Doch der Vorfall erinnert an zwei mutmaßlich von Linksextremisten begangene Brandanschläge auf die Stromversorgung in Berlin. Die Ermittler bitten nun alle, die in der Nähe des Umspannwerks verdächtige Personen oder Fahrzeuge gesehen haben, sich zu melden. Dirk Zeitler, Nachrichtenredaktion.
1: Der Bundestag soll in diesem Jahr auf die regelmäßige Diätenerhöhung verzichten. Die Fraktionen von CDU, CSU und SPD haben nach Informationen der Deutschen Presseagentur beschlossen, noch in dieser Woche einen entsprechenden Gesetzentwurf im Bundestag einzubringen. Sie wollen damit in finanziell und wirtschaftlich schwierigen Zeiten ein Sparsignal an die Bevölkerung senden. Die Diätenerhöhung, die sich an der Lohnentwicklung orientiert, hätte in diesem Jahr fast 500 Euro ausgemacht. Ein deutscher Astronaut gehört nicht zur Crew. Der italienische ESA-Astronaut Luca Parmitano wird als erster Europäer beim NASA-Mondprogramm Artemis mitfliegen, wie die US-Raumfahrtbehörde NASA mitteilte. Artemis 3 soll 2027 starten, allerdings nicht zum Mond, sondern nur zu Tests in eine Erdumlaufbahn.
3: Bei der Artemis 3 kommt alles anders, als man dachte. Statt Mondlandung gibt's zweiwöchige Ankoppelmanöver mit dem Blue Origin Lander von Amazon-Gründer Jeff Bezos und dem Starship von Elon Musk, SpaceX. Diese Kooperation ist auch bei künftigen Mondmissionen geplant. Die deutschen Astronauten Alexander Gerst und Matthias Maurer bleiben zu Hause und ob sie bei Artemis 4 mitfliegen werden, ist unklar. Aus den USA, Tina Eck.
1: Der Iran hat nach Angaben von US-Präsident Trump einen US-Militärhubschrauber abgeschossen. Die USA müssten notwendigerweise auf diesen Angriff reagieren, teilte Trump auf seiner Plattform Truth Social mit. Wie genau diese Reaktion aussehen werde, ließ er offen. Zwei Piloten des abgeschossenen Apache-Hubschraubers seien unverletzt und in Sicherheit.
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1: Ich bin Thomas Rott. Um fast 500 Euro sollten sich ab Juli die Bezüge der Abgeordneten im Bundestag erhöhen. Nun steht fest, die Diätenerhöhung wird in diesem Jahr gestrichen. Die Fraktionen von Union und SPD haben nach dpa-Informationen beschlossen, noch in dieser Woche einen entsprechenden Gesetzentwurf im Bundestag einzubringen.
2: Die Politiker wollen damit ein Sparsignal an die Bevölkerung senden. Immerhin leben wir alle in schwierigen Zeiten. Auch die Grünen, die AfD und die Linke haben schon ihr Go gegeben. Damit ist das Abstimmungsergebnis im Bundestag also schon klar. Die Diäten orientieren sich normalerweise an der Lohnentwicklung und die war gut, aber gleichzeitig stehen aktuell viele Reformen an. Es sei ein Gebot der Glaubwürdigkeit und der Verantwortung, dass auch die Abgeordneten ihren Beitrag leisteten, hieß es. Ursula Winkler, Nachrichtenredaktion.
1: Nach dem Feuer in einem Umspannwerk in Reutlingen und dem daraus folgenden großflächigen Stromausfall hat sich der Verdacht auf Brandstiftung erhärtet. Davon gehe man inzwischen vor dem Hintergrund der bisherigen Ermittlungsergebnisse aus, teilten die Generalstaatsanwaltschaft Stuttgart und das Landeskriminalamt mit. Ein oder mehrere bislang noch unbekannte Täter seien nach derzeitigem Stand auf das Gelände eingedrungen, um dort an mehreren Stellen Brände zu legen. Dabei soll Brandbeschleuniger genutzt worden sein. Die politisch motivierte Kriminalität hat im vergangenen Jahr einen neuen Höchststand erreicht. Die Polizei zählte bundesweit mehr als 85.000 Straftaten mit politischem Hintergrund, knapp 2% mehr als 2024.
3: Einen leichten Anstieg gibt es insgesamt bei den politisch motivierten Gewalttaten, von denen der größte Teil auf das Konto von Tätern aus dem rechten Spektrum geht. Aber auch links motivierte Kriminalität nimmt stark zu. Innenminister Dobrindt führt das unter anderem auf mehr Gewalt gegen Polizistinnen und Polizisten zurück. Laut BKA-Präsident Münch spitzt sich die gesellschaftliche Stimmung zu, das Fundament der Demokratie wird angegriffen. Wesentliche Treiber sind aus seiner Sicht soziale Medien, über die Hasshetze und Propaganda verbreitet werden. David Riemer, Nachrichtenredaktion.
1: Die deutschen Fußballerinnen haben zum Abschluss der WM-Qualifikation einen Sieg gefeiert. Beim Gruppenletzten Slowenien gewann die DFB-Auswahl mit 2:0. Das WM-Ticket hatte das deutsche Team sich schon zuvor gesichert.
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1: Ich bin Thomas Brockt. Nach dem Feuer in einem Umspannwerk in Reutlingen und dem daraus folgenden großflächigen Stromausfall hat sich der Verdacht auf Brandstiftung erhärtet. Davon gehe man inzwischen vor dem Hintergrund der bisherigen Ermittlungsergebnisse aus, teilten die Generalstaatsanwaltschaft Stuttgart und das Landeskriminalamt mit. Ein oder mehrere bislang noch unbekannte Täter seien nach derzeitigem Stand auf das Gelände eingedrungen, um dort an mehreren Stellen Feuer zu legen. Dabei soll Brandbeschleuniger genutzt worden sein. Beim 500 Milliarden Euro Sondervermögen für Investitionen in die Infrastruktur gibt es aus Expertensicht Handlungsbedarf. Ein Beirat für das Programm legte in Berlin seinen ersten Bericht vor. Finanzminister Klingbeil räumte ein, dass das Tempo bei den Investitionen noch höher werden müsse.
2: Immer wieder hört man, dass die hunderten Milliarden, die für die Infrastruktur bereitstehen, nur langsam abfließen. Auch der Beirat, der das 500-Milliarden-Programm begleitet, sieht da Luft nach oben. Finanzminister Klingbeil bat einerseits um Geduld. Das Programm laufe ja erst seit rund einem Jahr, sei aber für 12 Jahre ausgelegt. Höheres Tempo sei aber möglich und nötig, so Klingbeil. Helfen soll unter anderem auch ein Bonus- und Malus-System. Die Idee, wer Investitionen schneller umsetzt, könnte mehr Mittel bekommen, wer bummelt, weniger. Ronny Tochau, Nachrichtenredaktion.
1: Sophia und Noah sind weiter die beliebtesten Babynamen. Das hat die Gesellschaft für deutsche Sprache herausgefunden. Ein anderer Name dagegen ist erst im vergangenen Jahr weit nach oben geklettert in der Hitliste.
3: Theo macht einen richtigen Sprung nach vorn, aber auch Emil klettert im Ranking. Doch unterm Strich kleben auf den Kita-Garderoben bei uns wohl doch eher die bekannten Namen. Bei den Mädels sind das neben Sophia, Mia, Lina und Ella, bei den Jungs klar, Noah, aber auch Matteo und Leo ist im Kommen. Das hat aber wohl nichts mit dem aktuellen Papst zu tun. Kurze, prägnante Namen, sagen die Forscher. Die sind im Trend. Claudia Wächter, Nachrichtenredaktion.
1: Der Bundestag soll in diesem Jahr auf die regelmäßige Diätenerhöhung verzichten. Die Fraktionen von CDU, CSU und SPD haben nach Informationen der Deutschen Presseagentur beschlossen, noch in dieser Woche einen entsprechenden Gesetzentwurf einzubringen. Sie wollen damit in finanziell und wirtschaftlich schwierigen Zeiten ein Sparsignal an die Bevölkerung senden. Die Diätenerhöhung, die sich an der Lohnentwicklung orientiert, hätte in diesem Jahr fast 500 Euro ausgemacht.
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1: Ich bin Thomas Brock. Das US-Militär hat nach eigenen Angaben mit Vergeltungsschlägen gegen den Iran begonnen. Diese seien auf Anweisung von US-Präsident Trump und als Reaktion auf den Abschuss eines US-Militärhubschraubers erfolgt, teilte das US-Regionalkommando CENTCOM mit. Nähere Angaben wurden nicht gemacht. Nach Berichten iranischer Medien wurden am Abend in der Hafenstadt Sirik am Golf von Oman Explosionen gemeldet, ohne dass diese eindeutig zugeordnet werden konnten. Nach einem Feuer in einem Umspannwerk in Reutlingen und einem daraus folgenden großflächigen Stromausfall hat sich der Verdacht auf Brandstiftung erhärtet. Davon gehe man inzwischen vor dem Hintergrund der bisherigen Ermittlungsergebnisse aus, teilten die Generalstaatsanwaltschaft Stuttgart und das Landeskriminalamt mit.
2: Die Ermittler gehen davon aus, dass ein oder mehrere Täter auf dem Gelände an mehreren Stellen Brände gelegt haben. Dabei soll Brandbeschleuniger verwendet worden sein. Wer hinter der Attacke stehen könnte, ist unklar. Ein Bekennerschreiben hat es nicht gegeben. Doch der Vorfall erinnert an zwei mutmaßlich von Linksextremisten begangene Brandanschläge auf die Stromversorgung in Berlin. Die Ermittler bitten nun alle, die in der Nähe des Umspannwerks verdächtige Personen oder Fahrzeuge gesehen haben, sich zu melden. Dirk Zeitler, Nachrichtenredaktion.
1: Ein deutscher Astronaut gehört nicht zur Crew. Der italienische ESA-Astronaut Luca Parmitano wird als erster Europäer beim NASA-Mondprogramm Artemis mitfliegen, wie die US-Raumfahrtbehörde NASA mitteilte. Artemis 3 soll 2027 starten, allerdings nicht zum Mond, sondern nur zu Tests in eine Erdumlaufbahn.
3: Bei der Artemis 3 kommt alles anders, als man dachte. Statt Mondlandung gibt es zweiwöchige Ankoppelmanöver mit dem Blue Origin Lander von Amazon-Gründer Jeff Bezos und dem Starship von Elon Musk, SpaceX. Diese Kooperation ist auch bei künftigen Mondmissionen geplant. Die deutschen Astronauten Alexander Gerst und Matthias Maurer bleiben zu Hause und ob sie bei Artemis 4 mitfliegen werden, ist unklar. Aus den USA, Tina Eck.
1: Der Bundestag soll in diesem Jahr auf die regelmäßige Diätenerhöhung verzichten. Die Fraktionen von CDU, CSU und SPD haben nach Informationen der Deutschen Presseagentur beschlossen, noch in dieser Woche einen entsprechenden Gesetzentwurf im Bundestag einzubringen. Sie wollen damit in finanziell und wirtschaftlich schwierigen Zeiten ein Sparsignal an die Bevölkerung senden. Die Diätenerhöhung, die sich an der Lohnentwicklung orientiert, hätte in diesem Jahr fast 500 Euro ausgemacht.
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